Schöne Musik von Pink hier bei uns in der ARD-Hitnacht. 2.11 Uhr inzwischen. Geld oder Liebe? So ein bisschen unsere Gedanken heute hier in der Show. Interaktiv nehmen Sie teil an unserer Sendung mit Ihren Geschichten, mit Ihren Gedanken. Und das freut mich sehr, weil es passt irgendwie hervorragend zur Musik. Und Tobias hat gerade geschrieben, hallo meine Frau und ich hören gerade sehr ergriffen. Deine wunderbare Sendung, Dankeschön. Wir haben uns vor 15 Jahren das erste Mal geküsst und ich wusste sofort, dass sie die Liebe meines Lebens ist. 7 Jahre später hielt ich es nicht mehr aus und bin auf einen Berg gegangen, um ihr eine Nachricht zu verfassen und endlich meine Liebe zu gestehen. Und ihre Antwort war, du Trottel, ich liebe dich doch auch. Seitdem sind wir unzertrennlich, haben eine Tochter zusammen zusätzlich zu den 2x3 Kindern, die wir aus der Zeit vorher haben. Für die Liebe des Lebens ist es also nie zu spät. Das ist ein unermesslicher Reichtum. Tja, das stimmt. Tobias, herzlichen Dank dafür. Und wo ich jetzt Ihre Geschichte hier gelesen habe, fiel mir ein Titel ein, der jetzt gleich anliegt. Und das passt irgendwie richtig gut zusammen. Und das ist Musik von Andrew Donald. Ich liebe diese Nummer. All out of love. Andrew Donalds in der ARD-Hitnacht. Unser Thema heute: Geld oder Liebe? Was ist wichtiger? Sie können mir gern schreiben.

Nummer von Spandau Ballet hier bei uns in der ARD mit Nacht. Unser Thema heute Geld oder Liebe. Da passt das auch ganz gut, dieser Song irgendwie. Geschrieben hat die Karin. Geld oder Liebe? Nun, wenn die Liebe bei beiden groß ist, wie es immer am Anfang ist, spielt das Geld gar keine Rolle. Leider ist es so, dass die Liebe nicht bei beiden Partnern gleich bleibt, beziehungsweise gleich abnimmt. Deswegen kommt es am Ende einer Liebe immer zu einem Ungleichgewicht. Einer ist verletzt, verloren und der andere ist verloren und verletzt. Wenn beide das verstehen, würden Scheidungsanwälte pleite gehen. Tja, auch ein sehr interessanter Gedanke. Liebe Karin, kommen Sie gut durch die Nacht und vielen Dank für Ihre Zuschrift. Ja, Sie können mir weiterhin schreiben, wenn Sie mögen, unter ard-hitnacht@mdr.de. Ihre Gedanken, Ihre Geschichten zum Thema Geld oder Liebe, was zählt mehr? Ich bin neugierig, freue mich auf Ihre Zeit.

0: Und damit ist es 2:30 Uhr, halb drei. Hier ist der Verkehrsservice in der ARD-Hitnacht. A3 Köln Richtung Oberhausen zwischen Kreuz Ratingen Ost und Kreuz Breitscheid. Reinigungsarbeiten, Fahrbahn gesperrt. Es gibt eine Umleitung und die führt über die U37. A40 Duisburg-Essen zwischen Mülheim-Winkhausen und Dreieck Essen-Ost. Bauarbeiten bis Donnerstag in beiden Richtungen, Fahrbahn gesperrt. A42 Dortmund Richtung Kamp-Lindfahrt zwischen Kreuz Essen-Nord und Bottrop-Süd bis 5 Uhr, Fahrbahn gesperrt. Auf der Kanalbrücke wird ein Gerüst aufgebaut. A49 Gießen-Kassel zwischen Schwalmstadt und Neuental wegen Wartungsarbeiten bis 5 Uhr in beiden Richtungen die Fahrbahn gesperrt. Die Umleitungen führen ab Barken über die U44 und ab Schwalmstadt über die U81. A71 Richtung Schweinfurt zwischen Arnstadt Süd und Stadt Ilm wegen Bauarbeiten die Fahrbahn noch bis ca. 6 Uhr gesperrt. Soweit unser Blick auf die Straßen in Deutschland. Wir wünschen eine gute und sichere Fahrt.
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Tina Turner, einst hat sie sich auch für die Liebe entschieden und nicht unbedingt fürs große Geld, obwohl sie hatte viel verdient. Ne? Aber sie ist in die Schweiz gegangen und hat ihre zweite große Liebe geheiratet und sie hat lange, lange in der Schweiz gelebt. Und was hat sie uns hinterlassen? Natürlich richtig coole Musik, die wir spielen hier bei uns in der ARD-Hitnacht. Geld oder Liebe? Unser Thema heute hier interaktiv in der Sendung. Und an dieser Stelle möchte ich mich mal ganz, ganz herzlich bedanken bei allen, die sich die Zeit genommen haben, uns zu schreiben. Ich meine, da gehört ja auch ein bisschen was dazu. Es ist Lebenszeit. Sie setzen sich hin, nehmen ihr Handy, nehmen ihren Rechner, was auch immer, und tippen da ihre Zeilen ein und lassen ihren Gedanken freien Lauf. Das ist Lebenszeit, die sie mit uns teilen. Und dafür bin ich sehr dankbar und darüber freue ich mich sehr und weiß das auch sehr, sehr zu schätzen mit den Kollegen, die wir das hier für sie machen, das Programm, die ARD-Hitnacht. Und die vielen, vielen Komplimente für die Musik, die gebe ich gern weiter an unsere Musikredakteure, die Tag ein, Tag aus hier sitzen und sich Gedanken machen, wie können wir das noch schöner machen und noch ein bisschen fluffiger. Und ja, die freuen sich, wenn wir das hier weiterleiten. Oder das habe ich gemacht und die werden sich morgen früh freuen, wenn sie in die Redaktion kommen und das lesen. Guten Morgen, meine Freundin und ich sind am 31.07.26, 25 Jahre zusammen. Geld spielt auch eine Rolle, aber die Liebe ist stärker. Ich bin froh, dass meine Freundin starke Nerven hat. Ich war von 1984 bis 2008 24 Jahre lang spielsüchtig. Irgendwie hat uns aber das Leben zusammengeschweißt. Mit Geld, ja, kann ich umgehen oder nicht umgehen, das kommt ja nicht so ganz raus. Bin spielfrei. Also ich denke mal, mittlerweile können Sie damit ganz gut umgehen. Der Lutz hat uns geschrieben, da gehört eine Menge Mumm dazu, sich so zu äußern und das auch so rauszulassen. Lutz, Hut ab, sehr gut. Und Ihre Freundin scheint wirklich eine starke Frau zu sein. Und das liegt ja vielleicht daran, dass Sie ein starker Mann sind, der was auf die Reihe bekommt. Ja? Verhalten ist immer die Botschaft und schweißt am Ende auch zusammen. Geld oder Liebe? Unser Thema heute, schreiben Sie mir ard-hitnacht@mdr.de. Ich freue mich auf alles, was mich erreicht, Ihre Zeilen. So, ich mache jetzt ein Käffchen, Stückchen Schokolade und mache das Radio lauter hier, denn jetzt gibt's Musik von Shocking Blue. Venus, oft gecovert, aber hier, das ist das Original.

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1: Um 3 Uhr mit Milat Kupay. Innenminister Dobrindt hat sich nach dem Anschlag beim Christopher Street Day in Berlin dafür ausgesprochen, schärfer gegen sogenannte Gefährder vorzugehen. Der CSU-Politiker kündigte dazu ein neues Sicherheitspaket an. Aus Berlin, Jan Zimmermann.
2: Als ersten Punkt will Innenminister Dobrindt das Jugendstrafrecht ändern. Es brauche hier Regeln, dass Gefährder nicht nach diesem Recht behandelt werden und schon gar nicht auf Bewährung in Freiheit kommen, so der CSU-Politiker im Interview mit den ARD-Tagesthemen. Als zweiten

0: Punkt plädiert Dobrindt für einen verstärkten Einsatz elektronischer Fußfesseln. Es gehe darum, die Bewegungsfreiheit von Gefährdern einzuschränken. Als dritten Baustein fordert der Innenminister bundesweit einheitliche Regeln für eine Präventivhaft. Das sei aus seiner Sicht zwingend notwendig, um Gefährder schneller aus dem Verkehr zu ziehen.
1: Das Bundeskriminalamt stuft derzeit 410 Menschen als sogenannte islamistische Gefährder ein. Das hat ein BKA-Sprecher dem Redaktionsnetzwerk Deutschland gesagt. Hinzu kämen 65 im Bereich Rechtsextremismus und 17 im Bereich Linksextremismus. Als Gefährder gelten Menschen, denen größere Gewalttaten wie Anschläge zugetraut werden. Der BKA-Sprecher erklärte, dass die jeweils zuständigen Bundesländer eine Person als Gefährder oder als einen Unterstützer von Gefährdern einstuften. Nach den Waldbränden in Spanien und Frankreich sind auch in Portugal mehrere Feuer ausgebrochen. Wie die Behörden mitteilten, kämpften dort mehr als 1000 Einsatzkräfte gegen die Flammen. Aus der Nachrichtenredaktion Gisela Former.
2: Betroffen sind der Norden und das Zentrum von Portugal. Löschflugzeuge und Hubschrauber sind gegen die Brände im Einsatz. Auch in Spanien und Frankreich gibt es noch keine Entwarnung. Die Feuer bei Madrid und Valencia in Spanien und an der französischen Atlantikküste sind noch nicht unter Kontrolle. Präsident Macron sprach den Menschen bei einem Besuch in Bordeaux Mut zu und rief zum Zusammenhalt auf. Mit Blick in die Zukunft sagte er, der Wald müsse anders wieder aufgeforstet werden, angepasst an die Herausforderungen des Klimawandels.
1: In den USA haben knapp 40 Technologieunternehmen eine Sicherheitsallianz gegründet. Anlass ist ein Test des Softwareunternehmens OpenAI, bei dem künstliche Intelligenz einen Hackerangriff durchgeführt hat. Die Sicherheitsallianz will einen allgemeinen verfügbaren Sicherheitsbaukasten für KI-Agenten entwickeln. KI-Agenten sind autonome Softwaresysteme, die eigenständig Entscheidungen treffen, handeln und aus Erfahrungen lernen. Dem neuen Bündnis gehören Konzerne wie Nvidia, SAP, Siemens, Microsoft und Palantir an. Das waren die Nachrichten. Das Wetter in Deutschland, tagsüber viel Sonne, im Norden und Nordosten mehr Wolken und etwas Regen, Höchstwerte von 21 Grad an der Nordsee bis 34 Grad am Hochrhein. Und am Mittwoch sonnig und trocken, 24 bis 38 Grad. Es ist 3.03 Uhr.
3: Das sind richtig schöne Aussichten. Sommer in Deutschland, genießen wir es, das schöne Wetter. Mal Regen, mal Sonne, mal kälter, mal wärmer. So ist er, der Sommer in Deutschland. Und wenn Sie gerade unterwegs sind, in die Ferien oder auf Arbeit, habe ich jetzt was für Sie, nämlich den Blick auf die Straßen. Hier ist der Verkehrsservice in der ARD-Hitnacht. A3 Köln Richtung Oberhausen zwischen Kreuz Ratingen Ost und Kreuz Breitscheid. Reinigungsarbeiten, Fahrbahn gesperrt, eine Umleitung gibt es über die U37. A40 Duisburg-Essen zwischen Mülheim-Winkhausen und Dreieck Essen-Ost. Bauarbeiten, das Ganze noch bis Donnerstag in beiden Richtungen, die Fahrbahnen sind gesperrt. A42 Dortmund Richtung Kamp-Lindfort zwischen Kreuz Essen-Nord und Bottrop-Süd, 5 bis 5 Uhr, Fahrbahn gesperrt. Auf der Kanalbrücke wird ein Gerüst aufgebaut, das ist der Grund. A49 Gießen-Kassel zwischen Schwalmstadt und Neuental wegen Wartungsarbeiten die Fahrbahn noch bis 5 Uhr in beiden Richtungen gesperrt. Die Umleitungen führen ab Borken über die U44 und ab Schwalmstadt über die U81. Wir schauen auf die A71. So, jetzt A71 Richtung Schweinfurt zwischen Arnstadt Süd und Stadt Ilm wegen Bauarbeiten noch bis 6 Uhr die Fahrbahn gesperrt. Soweit unser Blick auf die Straßen in Deutschland. Wo auch immer Sie uns hören, haben Sie eine gute und sichere Fahrt.
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3: Guten Morgen wünscht Ronny Krappmann.

Schöne Musik hier bei uns in der ARD-Hitnacht. Geld oder Liebe, das ist die Frage. Und Sie haben mir viele, viele Nachrichten dazu geschrieben und können es auch weiterhin noch tun unter ard-hitnacht@mdr.de. Und ich muss gerade so lachen. Ich lese Name Armer, Vorname Schlucker aus dem SWR-Sendegebiet. Und zwar zum Thema Geld oder Liebe wurde mir geschrieben, all jenen, die die Liebe mögen, wählen, denen würde ich liebend gern meine Kontonummer geben. Auch ein schöner Gedanke. Lassen wir mal so stehen.

Mr. Cliff Richard mit Remember Me. Ja, wenn wir uns so erinnern an die 80er zum Beispiel, da gab es im Fernsehen die Show Geld oder Liebe mit Jürgen von der Lippe. Hat mir auch gerade ein Hörer geschrieben, liebes Team, da gab es doch die Quizshow. Genau, diese Quizshow gab es und die hat mich inspiriert zum Thema für die heutige Sendung. Geld oder Liebe. Ich hätte nie gedacht, dass das wirklich so läuft und dass so viele Zuschriften kommen. Unter anderem von der Jasmin, die ist gerade mit dem Truck unterwegs zwischen Gollhofen und Erfurt. Und die hat sich mit ihrem Männel was Hübsches aufgebaut, aber es braucht halt auch ein bisschen Knete zum Leben. Aber die Liebe muss einiges aushalten, schreibt sie. Der Mann ist früher auch auf dem Laster gefahren, jetzt ist er wieder zurück in der Landwirtschaft, fährt Mähdrescher und alles andere. Ein super wichtiger Job, schreibt sie, ganz klar. Aber bei weithin ist sie mit dem Laster unterwegs. Also ziehe ich auch Mut, ne? So ein Mädchen hier mit dem Laster, junge Frau, das will schon was heißen. Ich könnte es nicht. Also, ne? Ich bin froh, wenn ich mein kleines Auto irgendwo einparken kann. Aber so ist das nun mal. Naja. Liebe findet sich und sie, ihr habt euch gefunden, liebe Jasmin, und es geht immer weiter. Und es gehört halt dazu, ne, das Geld zur Liebe. Und wenn beides wächst, ist es doch wunderbar. Und alles ein bisschen mit Humor nehmen. Nicht immer so ernst nehmen, alles, glaube ich, ist ganz, ganz wichtig. Und wenn man sich in die Augen schaut und in guter Kooperative miteinander ist und bleiben möchte, dann rollt's, egal ob auf dem Mähdrescher oder auf dem Laster. Hauptsache, man hält zusammen, finde ich, jedenfalls das sollte mal der Maßstab sein. Geld oder Liebe? Wie sind Ihre Gedanken? Schreiben Sie mir ard-hitnacht@ndr.de. Ich freue mich wirklich ganz doll auf Ihre Zeilen.

0: Inzwischen 3.31 Uhr, eine Minute nach halb vier. Guten Morgen, liebe Autofahrer. Wir schauen gemeinsam auf die Straßen in Deutschland. A40, Duisburg-Essen, zwischen Mülheim-Winkhausen und Dreieck Essen-Ost. Bauarbeiten bis Donnerstag, in beiden Richtungen Fahrbahn gesperrt. A42 Dortmund Richtung Kamp-Lindfahrt, zwischen Kreuz Essen-Nord und Bottrop-Süd. Fahrbahn bis 5 Uhr gesperrt. Auf der Kanalbrücke wird ein Gerüst aufgebaut. A49 Gießen-Kassel zwischen Schwalmstadt und Neuental. Wartungsarbeiten noch bis 5 Uhr. Fahrbahn in beiden Richtungen gesperrt. Umleitungen führen über Borken. Die U44 bitte nutzen und ab Schwalmstadt über die U81. Eine Meldung noch von der A71 Richtung Schweinfurt. Zwischen Arnstadt Süd und Stadt Ilm wegen Bauarbeiten bis ca. 6 Uhr noch die Fahrbahn gesperrt. Soweit unser Blick auf die Straßen in Deutschland.
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in der ARD-Hitnacht. 3.41 Uhr, 11 Minuten nach halb vier. Schönen guten Morgen für alle, die gerade aufgestanden sind und die unterwegs sein müssen in ein paar Minuten, weil die Arbeit ruft. Ja, und für alle die, die gerade von der Arbeit kommen und nach Hause gehen und noch nicht so richtig runterfahren können, für beide habe ich einen selben Tipp, lass uns Radio an. Wir begleiten Sie noch ein Stückchen mit Musik und mit unserem Thema Geld oder Liebe und mit manche Geschichte, die die Menschen mit uns teilen. So zum Beispiel Jenny, die hat geschrieben, mein Gott, wie naiv war ich früher. Ich war mal gut betucht und habe mich für die Liebe entschieden und für die Nächstenliebe. Und als Geld dank meiner Mitmenschen nahezu aufgebraucht war, waren die Menschen weg. Ja. Außerdem habe ich erfahren, was es heißt, mit Neid und Missgunst zu tun zu haben. Aber inzwischen hat sich das alles ein bisschen saniert. Sie ist vorsichtiger geworden. Ein kleines Trauma ist trotzdem geblieben. Ja, und jetzt ist sie umgeben von lieben Menschen und das tut ihr offensichtlich gut und das freut uns natürlich. Geld oder Liebe? Ja, das ist so ein spannendes Feld, ne? Wenn beides stimmig ist, dann ist es, glaube ich, ganz gut. Und wenn die Liebe sich trifft und gemeinsam wächst, zusammen auch mit einem kleinen Vermögen an Herzenswärme und auch am nötigen Taler, dass man ein bisschen entspannt durchs Leben gehen kann, dann ist es doch schon was Feines, oder? Sie haben noch Gedanken zum Thema Geld oder Liebe? Ja, dann können Sie mir gerne schreiben, wenn Sie denn Lust und Zeit dazu haben. ard-hitnacht@mdr.de

neue Nummer von Tracy Chapman. Talking About Revolution in der ARD Hitnacht. War noch richtig geflasht von dem Song. Lange nicht gehört und daher sehr gefreut. Im Übrigen haben mich gerade wieder neue Zahlen erreicht zum Thema Geld oder Liebe. Und da muss ich sagen, ein Spruch hat mich sehr, sehr berührt, der da heißt, Liebe sollte mühelos sein. Um Geld zu verdienen, braucht man oft Mühe, wenn man es denn nicht geschenkt bekommen hat oder vererbt. Und Liebe, die sollte nicht gekauft werden, sondern sie sollte einfach sich selbst schenken und geben, schreibt der Dominik. Liebe sollte mühelos sein. Ein Satz, der mich heute sehr, sehr bewegt bei diesem Thema Geld oder Liebe. Und ich bedanke mich dafür ganz, ganz herzlich. Und das bringt mich ein bisschen zum nächsten Song, der von Sarah Connor kommt. Sie hat ja lange Zeit Englisch gesungen, aber seit ein paar Jahren macht sie das Ganze auf Deutsch und das finde ich sehr, sehr gelungen und ich höre mir diese Songs auch sehr, sehr gerne an, weil auch wunderbare Texte. Und einer, der hat es mir besonders angetan, bedingungslos. Das passt eigentlich auch, ne? Zur Liebe. Zur Liebe zum Kind, Liebe zum Partner, Liebe zum Freund, zum Leben. Liebe sollte mühelos sein und bedingungslos.

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1: Um 4 Uhr mit Milad Kupay. Innenminister Dobrindt hat sich nach dem Anschlag beim Christopher Street Day in Berlin dafür ausgesprochen, schärfer gegen sogenannte Gefährder vorzugehen. Der CSU-Politiker kündigte dazu ein neues Sicherheitspaket an. Aus Berlin Jan Zimmermann.
2: Als ersten Punkt will Innenminister Dobrindt das Jugendstrafrecht ändern. Es brauche hier Regeln, dass Gefährder nicht nach diesem Recht behandelt werden und schon gar nicht auf Bewährung in Freiheit kommen, so der CSU-Politiker im Interview mit den ARD-Tagesthemen. Als zweiten Punkt plädiert Dobrindt für einen verstärkten Einsatz elektronischer Fußfesseln. Es gehe darum, die Bewegungsfreiheit von Gefährdern einzuschränken. Als dritten Baustein fordert der Innenminister bundesweit einheitliche Regeln für eine Präventivhaft. Das sei aus seiner Sicht zwingend notwendig, um Gefährder schneller aus dem Verkehr zu ziehen.
1: Das Bundeskriminalamt stuft derzeit 410 Menschen als sogenannte islamistische Gefährder ein. Das hat ein BKA-Sprecher dem Redaktionsnetzwerk Deutschland gesagt. Hinzu kämen 65 im Bereich Rechtsextremismus und 17 im Bereich Linksextremismus.

0: Rechtsextremismus. Als Gefährder gelten Menschen, denen größere Gewalttaten wie Anschläge zugetraut werden. Der BKA-Sprecher erklärte, dass die jeweils zuständigen Bundesländer eine Person als Gefährder oder als einen Unterstützer von Gefährdern einstuften. Wer zu welcher Gruppe gehöre, werde im Einzelfall entschieden. Nach den Waldbränden in Spanien und Frankreich sind auch Portugal mehrere Feuer ausgebrochen. Wie die Behörden mitteilten, kämpften dort mehr als 1000 Einsatzkräfte gegen die Flammen. Aus der Nachrichtenredaktion Gisela Former.
1: Betroffen sind der Norden und das Zentrum von Portugal. Löschflugzeuge und Hubschrauber sind gegen die Brände im Einsatz. Auch in Spanien und Frankreich gibt es noch keine Entwarnung. Die Feuer bei Madrid und Valencia in Spanien und an der französischen Atlantikküste sind noch nicht unter Kontrolle. Präsident Macron sprach den Menschen bei einem Besuch in Bordeaux Mut zu und rief zum Zusammenhalt auf. Mit Blick in die Zukunft sagte er, der Wald müsse anders wieder aufgeforstet werden, angepasst an die Herausforderungen des Klimawandels.
0: In den USA haben knapp 40 Technologieunternehmen eine Sicherheitsallianz gegründet. Anlass ist ein Test des Softwareunternehmens OpenAI, bei dem künstliche Intelligenz einen Hackerangriff durchgeführt hat. Die Sicherheitsallianz will einen allgemein verfügbaren Sicherheitsbaukasten für KI-Agenten entwickeln. KI-Agenten sind autonome Softwaresysteme, die eigenständig Entscheidungen treffen, handeln und aus Erfahrungen lernen. Dem neuen Bündnis gehören Konzerne wie Nvidia, SAP, Siemens, Microsoft und Palantir an. Das waren die Nachrichten. Das Wetter in Deutschland, tagsüber heiter bis sonnig, im Nordosten mehr Wolken und nur selten Regen, die Temperaturen 21 bis 34 Grad. Es ist 4.03 Uhr.
2: Guten Morgen, liebe Autofahrer. Wir wünschen schon mal eine gute und sichere Fahrt. Und begleiten Sie mit aktuellsten Informationen wie diese. A40 Duisburg-Essen zwischen Mülheim-Winkhausen und Dreieck-Essen-Ost. Bauarbeiten bis Donnerstag in beiden Richtungen, die Fahrbahn gesperrt. Und eben gerade reingekommen, Achtung, Falschfahrer auf der B27, B33 Willingen-Schwenningen-Schaffhausen zwischen Bad Dürrheim und Hüfingen B31 kommt Ihnen aktuell ein Falschfahrer entgegen. Fahren Sie äußerst rechts und überholen Sie nicht. Auf der B27, B33 Willingen-Schwenningen-Schaffhausen zwischen Bad Dürrheim und Hüfingen B31 ist ein Falschfahrer unterwegs. Vorsicht in beiden Richtungen. A42 Dortmund Richtung Kamp-Lindfahrt zwischen Kreuz Essen Nord und Bottrop Süd 5 bis 5 Uhr Fahrbahn gesperrt. Auf der Kanalbrücke wird ein Gerüst aufgebaut. A49 Gießen-Kassel zwischen Schwalmstadt und Neuental nach wie vor Wartungsarbeiten. Das Ganze dauert noch bis 5 Uhr an. Die Fahrbahnen in beiden Richtungen sind gesperrt. Es gibt aber Umleitungen ab Borken über die U44 und ab Schwalmtal über die U81. Die A71 Richtung Schweinfurt ist zwischen Arnstadt Süd und Stadt Ilm wegen Bauarbeiten noch bis ca. 6 Uhr gesperrt. Soweit unsere aktuellsten Meldungen von den Straßen.
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2: Ich sag mal herzlich willkommen und einen schönen guten Morgen wünscht Ronny Krabmann.

Musik von Channel 5. Isn't it you in der ARD-Hitnacht? 4.15 Uhr mittlerweile, Viertel 5. Jetzt aber raus aus den Federn. Wenn Sie 5 Uhr auf Arbeit sein müssen, dann müssten Sie jetzt schon fast unter der Dusche sein. Kaffeemaschine. Nee, Quatsch beiseite. Schön entspannt aufstehen. In der Ruhe liegt die Kraft. Guten Morgen, schreibt der Dominik. Wünsche einen schönen Morgen dem gesamten Team und allen, die jetzt schon wach sind und für gute Laune sorgen. Bin wieder auf Tour mit meinem Sprinter und höre das Nachtprogramm, die Musik und freue mich wie bei jeder Fahrt. Danke dafür und beste Grüße an alle, die mit den Autos unterwegs sind, Lkw-Fahrern, ob groß oder klein, ob Sprinterfahrer, allzeit gute Fahrt. Kommt gesund nach Hause oder auf Arbeit. Ihr werdet gebraucht, passt gut auf euch auf. Stimmt, alle, die des Nächtens oder auch tagsüber arbeiten, die im Wohle dessen unterwegs sind, dass es uns gut geht, die seien an dieser Stelle mal ganz herzlich erwähnt und gegrüßt und schön aufpassen auf den Straßen, ist wichtig. Ne? Egal wie ja, schön die Musik ist, wie gut die Laune ist, immer mal ein bisschen mit über die Schulter gucken und aufpassen, dass man gut und behütet durch diesen Tag kommt. Geld oder Liebe war heute unser Thema in dieser ARD-Hitnacht. Und ich muss wirklich sagen, vielen, vielen herzlichen Dank für die vielen, vielen Zuschriften. Ich glaube, es waren über 100 oder 150. Ich konnte es gar nicht alle so zählen und lesen. Ich habe versucht, alles zu beantworten, bin auch noch drüber, lese immer noch diese ganzen Geschichten und erfreue mich sehr an Ihren Gedanken und nehme davon ganz, ganz viel mit. Und wie mir die Hörer auch sagten, nehmen viele Hörer viele von den Gedanken was mit, Geld oder Liebe, was ist wichtiger? Am Ende kommt es darauf an, dass man doch gut aufgehoben ist in der Liebe und wenn man das nötige Kleingeld dazu noch hat und es teilen kann miteinander, verdoppelt sich die Freude und alles, was dazu gehört. Und von daher, tja, Geld oder Liebe, wie früher in der Fernsehsendung. War eine schöne Erinnerung. Dankeschön an dieser Stelle für all die tollen Zuschriften. Es hat mir ganz, ganz viel Spaß gemacht. Und ja, ich möchte mich an dieser Stelle auch nochmal ganz, ganz herzlich bedanken für Ihre Offenheit und diese wunderbaren Gedanken, die Sie mit mir, die Ihr mit mir geteilt habt. So, wir machen weiter mit ganz viel Musik. Rosenstolz, Liebe ist alles und erstmal hier Mr. Michael Jackson.

Michael Jackson, Remember the Time. Schöne Nummer. Entwarnung auf der B27, B33, Villingen-Schwenningen, Schaffhausen, kein Falschfahrer mehr, zwischen Bad Dürrheim und Hüfingen, B31 unterwegs. Das sind doch richtig gute Nachrichten. Wir wünschen gute und sichere Fahrt. Ja, und um unser Thema Geld oder Liebe nochmal zu beschließen, Liebe ist alles. Diese Meinung ist Rosenstolz. Und das setzt doch einen wunderbaren Schlusspunkt unter unserer interaktiven Aktion in dieser Sendung, wo ich mich nochmal ganz herzlich bedanke bei allen, die geschrieben haben. Auch beim Frank, der mir gerade noch einen Hinweis zur Sendung gegeben hat. Ich habe ihm mal was zurückgeschickt, ein offizielles Statement zur Sendung. Dürfte Sie interessieren. Was?

0: Gute Laune Musik am frühen Dienstagmorgen von Robbie Williams, Candy. Tja, ich glaube, der macht auch unseren Straßenbahnfahrern in Deutschland, U-Bahnfahrern, Busfahrern, die Fahrt richtig Spaß zum Start in den neuen Tag. Guten Morgen allen, die da auf der Straße gerade unterwegs sind und natürlich eine gute und sichere Fahrt. Hier ist der Verkehrsservice in der ARD-Hitnacht. A40 Duisburg-Essen zwischen Mülheim-Winkhausen und Dreieck Essen-Ost. Bauarbeiten bis Donnerstag. In beiden Richtungen Fahrbahn gesperrt. A49 Gießen-Kassel zwischen Schwalmstadt und Neuental. Wartungsarbeiten, die gehen noch eine halbe Stunde bis 5 Uhr. Beide Richtungen der Fahrbahn sind gesperrt. Es gibt eine Umleitung ab Borken über die U44, ab Schwalmstadt über die U81. A42 Dortmund Richtung Kamp-Lindfort zwischen Kreuz Essen-Nord und Bottrop-Süd. 5 bis 5 Uhr Fahrbahn gesperrt. Der Grund hierfür: auf der Kanalbrücke wird ein Gerüst aufgebaut. A71 Richtung Schweinfurt zwischen Arnstadt-Süd und Stadt-Ehm. Wegen Bauarbeiten die Fahrbahn noch gesperrt. Bis circa 6 Uhr steht hier.
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0: So, und jetzt mal hier raus aus den Federn. Ganz entspannt. Sollte jetzt der Wecker geklingelt haben, dann ein ganz besinnliches, schönen guten Morgen. Der neue Tag ruft. Am Mikrofon Ronny Krabmann.

Das ist so eine coole Nummer. Die spiele ich gern am frühen Morgen. Guten Morgen, Deutschland. Hier ist die ARD-Hitnacht mit Sister Sledge aus dem Jahr 79. Mit Lost in Music, sich in der Musik verlieren. Aus dem Album We Are Family war ja ein Welthit. Lost in Music. Schöne Nummer. Einfach nur eine schöne Nummer. 4.44 Uhr. In 16 Minuten ist es 5. Und jetzt wünschen wir einen guten Start in den neuen Tag und hoffen, dass alles so gelingt, wie Sie es sich vorgenommen haben. Also, raus aus den Federn. Guten Morgen, Deutschland. Willkommen im neuen Tag. 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

Hotel, Chris Isaak, hier in der ARD Hitnacht. 4:51 Uhr, 9 Minuten noch, dann ist es 5 und in einigen Teilen Deutschlands übernehmen die Kollegen der Morningshows. Die haben was Schönes vorbereitet, tolle Musik, tolle Überraschung und natürlich jede Menge Informationen aus der Region, die Sie garantiert interessieren. Also dranbleiben lohnt sich auf jeden Fall. Das Team der ARD Hitnacht wünscht einen guten Wochenstart. Also so richtig rein in die Woche, ne? Montag zählt ja nicht. Und einen ja, bestmöglichen Start in den Tag heute. Und dass Sie alles schaffen, was Sie sich vorgenommen haben. Wer gehört mit zum Team? Natürlich die Technik und die Redaktion, die Musikredaktion und meine Wenigkeit. Mein Name ist Ronny Krabmann. Grüße Sie und freue mich schon auf das nächste Mal.

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2: Um 5 Uhr mit Milad Kupay. Innenminister Dobrindt will nach dem Anschlag beim Christopher Street Day in Berlin schärfer gegen sogenannte Gefährder vorgehen. Unter anderem sollen sie künftig nicht mehr nach dem Jugendstrafrecht behandelt werden. Den ARD-Tagesthemen sagte Dobrindt, er habe kein Verständnis dafür, dass eine Haftstrafe des mutmaßlichen CSD-Attentäters zur Bewährung ausgesetzt wurde. Der CSU-Politiker sprach sich außerdem dafür aus, die Bewegungsfreiheit von Gefährdern einzuschränken. Man könne mit elektronischen Fußfesseln arbeiten. Das Bundeskriminalamt stuft derzeit bundesweit 410 Menschen als islamistische Gefährder ein. Diese Zahl nannte ein Sprecher dem Redaktionsnetzwerk Deutschland. Aus der Nachrichtenredaktion Volker Damm.
3: Dazu kommen 65 Gefährder aus dem Bereich Rechtsextremismus und 17 aus dem Bereich Linksextremismus. Die Einstufung in Gefährder oder Unterstützer unterliege den jeweiligen Bundesländern, so der Sprecher. Die Gründe für eine Einstufung seien vielfältig und erfolgten im Einzelfall. Die Anzahl dieser Personen als alleiniges Kriterium gebe keinen Aufschluss über die Gefährdungslage in Deutschland. Als Gefährder gelten Menschen, denen die Behörden größere Straftaten wie Anschläge zutrauen.
2: In den USA hat der Chip-Entwickler Nvidia mit mehreren Technologiekonzernen eine Sicherheitsallianz gegründet. Anlass ist ein Test des Softwareunternehmens OpenAI, bei dem künstliche Intelligenz einen Hackerangriff durchgeführt hat. Bei der neuen Allianz stehen die sogenannten KI-Agenten im Mittelpunkt, also autonome Softwaresysteme, die eigenständig Entscheidungen treffen, handeln und aus Erfahrungen lernen.

0: Los Angeles, Reinhard Spiegelhauer.
1: Laut NVIDIA Newsblog-Beitrag ist geplant, einen allgemein verfügbaren Sicherheitsbaukasten für KI-Agenten zu entwickeln. Die Allianz baut teilweise auf bereits bestehenden Initiativen einzelner Unternehmen auf und führt diese zusammen. Knapp 40 Unternehmen sind Gründungsmitglieder der Initiative. Nicht dazu gehören bislang allerdings die renommiertesten KI-Entwickler OpenAI, Google und Anthropic. Rechtlich bindende Verpflichtungen gehen die Mitglieder der neuen Open Secure AI Alliance allerdings nicht ein.
0: Vor genau 75 Jahren ist die Genfer Flüchtlingskonvention verabschiedet worden. Sie ist ein Grundpfeiler des Völkerrechts und regelt verbindlich, welcher Schutz für Menschen auf der Flucht gilt. 149 Staaten haben die Konvention unterschrieben. Der nationale Direktor der UNO-Flüchtlingshilfe, Ankerstein, sieht die Errungenschaften des Abkommens allerdings in Gefahr. So gäbe es drastische Einschnitte bei der Finanzierung humanitärer Hilfe. Gleichzeitig habe sich die Zahl der vertriebenen Menschen weltweit in den vergangenen 10 Jahren verdoppelt. Das waren die Nachrichten.
2: 5:02 NDR1 Welle Nord mit dem Wetter für uns in Schleswig-Holstein. Und Mandy, ist es auch aufgefallen heute Morgen, es wird schon wieder ein bisschen später hell. Mhm. Ich habe eigentlich, wenn ich an der Kiellinie vorbeikomme, diesen wunderbaren Sonnenaufgang. Die Sonne lässt sich mehr Zeit. Also ich muss entweder ein bisschen später aufstehen. Das wäre eine Möglichkeit.
3: Kommst du im Winter dann 8:30 zur Arbeit?
2: Genau, so kurz vor Ende der Sendung bin ich dann da. Aber dafür sehen wir die Sonne, glaube ich, heute wieder häufiger.
3: Ja, im Laufe des Tages allerdings erst noch haben wir ein paar Wolken. Und wir haben es auch frisch heute früh, 11 Grad in Flensburg, 13 in Lübeck, 14 in Husum. Und die Sonne zeigt sich in einigen Orten, vor allem zur Ostsee und zur dänischen Grenze und zur Elbe hin. Aber es kann auch dickere Wolken geben und zum Teil sogar noch mal ganz leichten Regen. Wobei die Regenwahrscheinlichkeit, die liegt auch nur so bei 20-40%. So, und dann kommt später mal die Sonne raus, vor allem von Westen her. Das werden heute 6 Stunden im Norden, 8 Stunden an der Elbmündung und die Temperaturen schon ein bisschen wärmer. 21 Grad auf Amrum, 25 am Schalsee. Ab morgen noch mal kurz Sommer bei uns, 30 Grad sind drin, viel Sonne. Donnerstag der heißeste Tag mit 35 Grad und Freitag wird es schon wieder kälter.
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3: 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Eine Meldung, A7 Flensburg-Hamburg zwischen Dreieck Hamburg-Nordwest und Stellingen. Da ist eine ungesicherte Unfallstelle. Gute Fahrt wünschen wir.
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2: Schönen Dienstagmorgen, es ist 4:05.
3: Moin.
2: Ja, du musst ja top erholt sein, du hast ein langes Wochenende.
3: Ja, sensationell. Ein bisschen Spaß gehabt, war ein bisschen unterwegs, waren bei unseren Nachbarn in Niedersachsen, in Lüneburg und waren im Spaßbad.
2: Oh, ich dachte, du wärst hier bei den Finals gewesen oder den Finals, wie es auf Deutsch heißt, in Hannover irgendwie oder so. Das. Nee, Sport nicht.
3: Nö, wir haben unsere eigenen Rutschweltmeisterschaften.
2: Das ist ja auch schön. Ja, jetzt starten wir erstmal in den Dienstag mit toller Musik von Foreigner Inner Circle und wir haben aus den 80ern. Jetzt die Pet Shop Boys.
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0: 15 Minuten nach 5 NDR1 Welle Nord mit einer Verkehrsmeldung.
1: Und die kommt von der A7 Flensburg-Hamburg. Vorsicht zwischen Dreieck Hamburg-Nordwest und Stellingen. Ungesicherte Unfallstelle und A23 Heide-Hamburg in der Einfahrt Itzehoe-Mitte. Hier liegen Gegenstände.
0: Dass zwei Geldautomaten-Knacker mal für so viel Spaß im Internet sorgen. Du. Es geht um die beiden Geldautomaten-Knacker aus Glinde. Die sollen ja gestern Morgen an der Ladenzeile an der Möllner Landstraße einen Geldautomaten gesprengt haben und sollen dann anschließend auf Fahrrädern mit Stoffbeuteln abgehauen sein. Ja, die sind wohl immer noch auf der Flucht. Also jetzt nicht falsch verstehen, ist natürlich super gefährlich, so einen Automaten zu sprengen, aber die Vorstellung, dass sie dann auf dem Fahrrad abhauen, ist schon ein bisschen witzig.
1: Und das gibt schöne Kommentare. Ja, bei den Spritpreisen kein Wunder, dass sie das Fahrrad genommen haben, schreibt zum Beispiel Heiko aus Schenefeld. Sonst ging ja die Hälfte der Kohle, die sie erbeutet haben, wahrscheinlich gleich für Benzinkosten drauf.
0: Das stimmt wohl, ja.
1: Stefan fragt, waren es Lastenfahrräder? Ich frage für einen Freund. Und Gordon Schmitz schreibt, jetzt aber schnell strampeln, den gönnt man das ja fast.
0: Nein, natürlich nicht. Das Landeskriminalamt ermittelt, freut sich natürlich auch über Hinweise. Wenn sie da gestern Morgen rund um dieses Schreibwarengeschäft in Glinde, an dem dieser Geldautomat gestanden hat, was beobachtet haben. Zwei Männer mit Stoffbeuteln auf Fahrrädern vielleicht, die ziemlich schnell weggefahren sind zum Beispiel. Gerne melden, zum Beispiel auch einfach unter der 110.
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0: Es ist 5:30. Die wichtigen Infos für diesen Morgen jetzt von Kevin Bieler.
1: Guten Morgen.
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3: Regionalbahnen in Schleswig-Holstein sind unpünktlicher als noch im Vorjahr. Das zeigt eine aktuelle Statistik der ersten 6 Monate von NASH. Besonders unpünktlich waren demnach die Strecken zwischen Kiel bzw. Flensburg und Hamburg mit 15-20% verspätete oder ausgefallene Züge. Besonders pünktlich waren die Verbindungen Niebüll-Dänemark und Büsum-Neumünster. Betriebe in Schleswig-Holstein schließen rund 10.500 Ausbildungsverträge. Nach Angaben der IHK gibt es kurz vor Beginn des Ausbildungsjahres noch immer mehr Plätze als Bewerber. Vor allem im Gastgewerbe, im Einzelhandel und in der Logistik haben es viele Unternehmen schwer, Nachwuchs zu finden. Ministerpräsident Günther spricht sich nach Anschlag auf Berliner CSD für härtere Jugendstrafen aus. Es müsse die Aufgabe der Politik sein, die Gefahr weiterer Anschläge zu minimieren, sagte der CDU-Politiker im Gespräch mit NDR Schleswig-Holstein. Das Land arbeite gerade daran, das Polizeigesetz zu ändern und Bewährungsstrafen zu vereinfachen, so Günther weiter.
0: Es ist 5.31 Uhr, NDR 1 Welle Nord mit dem Wetter für uns in Schleswig-Holstein. Ist ja die Woche der Riesenschiffe im Hamburger Hafen. Fast 400 Meter lang ist die MSC Preziosa. Soll jetzt gerade Wedel passieren auf der Fahrt in den Hafen. Läuft dann heute Abend schon wieder aus. Und Sie könnten sie jetzt gerade im schönsten Sonnenaufgang wahrscheinlich beobachten. Oder ist in Hamburg gerade so bewölkt?
4: Nö, da haben wir schön Sonne. Und im Laufe des Tages wird es auch immer mehr. Gerade von Westen, von der Nordsee und Elbmündung her. Ein paar mehr Wolken sind im Moment unterwegs in Nordfriesland, auch in Teilen von Dithmarschen und in Angeln und Schwansen. Aber es wird ein recht schöner Tag. Soll trocken bleiben die meiste Zeit. Ganz geringe Niesel- oder leichte Regenwahrscheinlichkeit. Und 6-8 Stunden Sonne. Eher so dann in der zweiten Tageshälfte, wenn es jetzt noch nicht klappt. Morgen freundlich und trocken, auch deutlich wärmer. Bis 30 Grad. Heute werden es bis 25. Und der Donnerstag wird jetzt erstmal der heißeste Tag. Da sind auf einmal 35 Grad drin. Danach wird es am Freitag und Wochenende aber wieder kühler.
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4: Im Moment keine Meldungen. Gute Fahrt wünschen wir.
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0: Um 5.32 Uhr, guten Morgen.
4: Moin.
0: Und wir haben gestern mal so ein bisschen Bauamt gespielt und Bauabnahme gemacht in Wacken. Ich werde es nicht lernen, das normal auszusprechen. Beim größten Heavy Metal Festival der Welt. Ist aber auch wirklich schwierig. Morgen geht's richtig los, aber die ersten Camper sind ja schon da. Ne?
4: So, und was die alles so mitgebracht und aufgebaut haben, man glaubt es ja nicht. Die kuriosesten Zelte auf dem Festivalgelände, die stellen wir Ihnen gleich vor in den nächsten 7 Minuten bei uns.
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0: 20 vor 6. Hier sind Mandy und Horst bei NDR 1 Welle Nord und die fand ich sehr lustig auf dem Wackengelände. Die beiden Typen, die sich ihre Hantelbank mitgebracht haben. Jeden Morgen machen sie auf dem Zeltplatz erstmal Bankdrücken. Angeblich, um die Brust zu trainieren, damit sie Moshpit beim Hüpfen und Springen vor der Bühne die anderen besser wegschubsen können. Weil da braucht man Kraft. Deswegen trainieren sie. Ne?
1: Bei uns in Wacken, beim größten Heavy-Metal-Festival der Welt. Diese Woche gibt es das wieder bei uns hier in Schleswig-Holstein. Und wir haben ja einen wundervollen Blog, unseren großen Wacken-Live-Blog in der NDR Schleswig-Holstein-App. Das ist total super. Sie sind total mittendrin live dabei, ohne sich selbst die Schuhe dreckig zu machen oder rumgemoshpit zu werden. Oder so.
0: Hm? Wirklich faszinierend, wie liebevoll und mit großer Freude fürs Detail sich die Metal-Fans da ihre Zelte auch einrichten. Diese beiden Camper hier hat unsere NDR 1 Welle Nord Wacken-Reporterin Theresa Erl zum Beispiel entdeckt.
1: Was ist das denn?
2: Das ist ein Gyrospieß.
1: Ihr habt einen eigenen Gyrospieß dabei. Das ist ja einfach nur krass. Hier steht im Prinzip einfach so ein Iglu-Zelt und hier vorne dran steht ein Grill und da drauf dreht sich ein Gyrospieß.
2: Ein Fetisch ist, was Essen angeht. Ich bin Lebensmitteltechniker vom Beruf und wenn ich nicht gefordert werde, dann denke ich zu lange nach und ja, kommt bald sowas raus.
0: Der Spieß ist natürlich aus Heavy Metal. Ne?
1: Ach ja, natürlich. Verstehst auch. Ja.
0: Die einen essen halt nur kalte Ravioli aus der Dose, bei den anderen ist es der Gyros-Spieß. Also
1: lecker.
0: Macht auf jeden Fall Spaß, sich da mal auch im Internet bei uns das alles anzugucken. Gibt es schöne Videos, schöne Bilder, also machen Sie das gerne mal und wünschen fröhliches Aufwachen auch auf dem Wackengelände.
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0: Hier ist NDR 1 Welle Nord um 10 Minuten vor 6. Und da freust du dich das ganze Jahr auf deine Sommerferien und dann das. Auch hier bei uns aus Schleswig-Holstein stecken viele Sommerurlauber gerade in Spanien oder auch Frankreich fest, erleben diese verheerenden Waldbrände dort hautnah mit.
1: Christian aus Bordesholm ist mit seiner Freundin momentan an der französischen Atlantikküste unterwegs, nur 15 Kilometer von Bordeaux entfernt.
2: Vor 3 Tagen schon bin ich nachts wach geworden, weil es wirklich extrem nach Brand roch. Also da war der Wind so ungünstig, dass der ganze Qualm ins Dordogne-Tal geweht ist. Und da war es dann auch wirklich 2 Tage, hat man die Sonne letztendlich nicht wirklich gesehen. Also da war es die ganze Zeit super diesig und hat super nach Qualm gestunken. Also da brennt denen natürlich ein Stück Heimat weg. Und die sind hier natürlich auch alle vom Tourismus abhängig. Die wissen auch, dass das natürlich nicht förderlich ist. Also viele reisen ab. Wie gesagt, alleine der Geruch ist schon wirklich unangenehm.
1: Heftig. Christian hat es gesagt, ne? Für uns ist es nur Urlaub, der so ein bisschen drunter leidet. Für die Menschen dort ist es ihr Zuhause. Die Waldbrände sind an vielen Orten weiter außer Kontrolle und die Feuerwehren an ihrer Belastungsgrenze.
0: Ja, was es besonders schwer macht, sind unter anderem sogenannte Feuerwolken. Hatte ich vorher auch noch nichts von gehört. Also die Waldbrände sind so groß und so heiß, dass die Luft ganz extrem schnell nach oben steigt und oben in der Atmosphäre entstehen dann wieder Gewitter, die Blitze auslösen, die dann das Feuer weiter anfachen oder sogar neue Feuer auslösen.
1: Ja, wir können nur hoffen, dass sie die Feuer da ganz schnell in den Griff bekommen und nichts weiter Schlimmeres passiert.

0: Es gibt mehr Plätze als Bewerber. So sieht es weiterhin auf dem Ausbildungsmarkt in Schleswig-Holstein aus. Und es gibt neue Zahlen, was die Pünktlichkeit von Zügen in Schleswig-Holstein angeht. Und die sehen nicht gut aus. Zwei der Themen jetzt in den Nachrichten um 6 mit Kevin Bieler.
1: Guten Morgen.
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3: Bahnfahren bei uns im Land ist in der ersten Jahreshälfte 2026 kein Vergnügen gewesen. Denn die Züge im öffentlichen Nahverkehr in Schleswig-Holstein waren noch unpünktlicher als im vergangenen Jahr. Das zeigt die aktuelle Pünktlichkeitsstatistik des Nahverkehrsverbunds NASH. Pia Klaus hat sich die Zahlen angesehen. Pia, kann man denn sagen, warum die Bahnen noch unpünktlicher sind als 2025?
4: Besonders unpünktlich waren die Bahnen unter anderem auf den Pendlerstrecken zwischen Kiel bzw. Flensburg und Hamburg. Laut NASH liegt bei den beiden Verbindungen die Pünktlichkeit bei 75 bzw. knapp 79%. Gut lief es dagegen auf der Strecke der RB 66 zwischen Nibüll und Dänemark sowie zwischen Büsum und Neumünster. Im ersten Halbjahr 2026 waren dort 98% aller Bahnen pünktlich. Insgesamt aber war in diesem ersten halben Jahr auf fast drei Viertel aller Linien der Pünktlichkeitswert schlechter als 2025. Auf gut 15% der Strecken waren die Züge dagegen pünktlicher.
3: Bundesinnenminister Dobrindt will Konsequenzen nach dem Anschlag auf den Berliner CSD ziehen. So sollen Gefährder nicht nach dem Jugendstrafrecht behandelt werden. In den ARD-Tagesthemen sagte Dobrindt, er habe kein Verständnis dafür, dass eine Haftstrafe des mutmaßlichen CSD-Attentäters zur Bewährung ausgesetzt wurde. Der CSU-Politiker sprach sich auch dafür aus, die Bewegungsfreiheit von Gefährdern einzuschränken. Strengere Gesetze, auch mit Blick auf das Jugendstrafrecht, forderte bereits Ministerpräsident Daniel Günther bei NDR Info.
5: Wir haben in Schleswig-Holstein im Moment ein Polizeigesetz, auch in der Überarbeitung, wo wir beispielsweise Bewährungshaft vereinfachen, dass Möglichkeiten dort bestehen, gerade Gefährder. Und ich bin auch offen dafür, wenn auf bundesgesetzlicher Ebene noch etwas getan werden kann, beispielsweise beim Jugendstrafrecht wir auch Verschärfungen bekommen, um eben, ich sag mal, die Gefahr, dass solche Anschläge stattfinden, weiter zu minimieren. Das muss jetzt schon auch unsere Aufgabe als Politik sein.
3: Einsatzkräfte in Spanien und Frankreich versuchen weiterhin, die Feuer dort einzudämmen. Im Südwesten von Frankreich ist das Feuer zwar eingedämmt, halten die Behörden dort mit. Rund um Bordeaux wüten die Flammen aber weiter. Auch in Spanien habe sich die Situation rund um Madrid leicht verbessert, so die Regionalregierung dort. Dort und in Frankreich wird

0: allerdings in den kommenden Tagen wieder eine Hitzewelle erwartet. Auch in Portugal sind nun mehrere Waldbrände ausgebrochen. Die EU warnt, dass die Einsatzkapazitäten bald erschöpft sind. Kurz vor dem Ausbildungsstart suchen viele Betriebe im Land weiter nach Auszubildenden. Zwar sind laut Industrie- und Handelskammer und Handwerkskammer bislang rund 10.500 Ausbildungsverträge geschlossen worden. Nach wie vor gäbe es aber mehr Ausbildungsplätze als Bewerber. Hauke Bülow dazu.
1: Der Trend der vergangenen Jahre setzt sich auch in diesem Ausbildungsjahr fort. Nicht Jugendliche suchen verzweifelt einen Ausbildungsplatz, sondern Betriebe Nachwuchs. Vor allem im Gastgewerbe, im Einzelhandel und in der Logistik haben es viele Unternehmen schwer, berichtet die Industrie- und Handelskammer. Auch zahlreiche Handwerksbetriebe sind nach Angaben der Handwerkskammern im Land aktuell noch auf der Suche nach Auszubildenden. Die Bewerberzahlen würden sich allerdings etwa auf dem Niveau der Vorjahre bewegen. Als Grund für die angespannte Bewerberlage nennen die Kammern den demografischen Wandel und die Rückkehr zum Abitur nach 13 Schuljahren. Dadurch fehlen in diesem Jahr rund 5.000 Abiturienten und Abiturientinnen.
0: Der Ehemann der vermissten 44-Jährigen aus Nöhr im Kreis Rendsburg-Eckernförde bleibt wegen Verdachts auf Totschlag in Untersuchungshaft. Das Landgericht hat entschieden, den Haftbefehl aus dem Juni nicht weiter aufrechtzuerhalten. Der Anwalt des Mannes hatte zuvor Haftbeschwerde eingelegt. Die Frau ist laut Polizei seit März 2025 verschwunden. Der Mann der damals 43-Jährigen meldete sie als vermisst. Mehrfach suchten Einsatzkräfte bereits nach der Frau.
2: 6:03 NDR1-Welle Nord ist hier mit dem Wetter für uns in Schleswig-Holstein. Ist ja der letzte Tag beim Brarup-Markt in Süderbrarup. Ab 14 Uhr ist Familientag heute und das, glaube ich, bei ganz schönem Wetter.
3: Ne? Ja, die meiste Zeit trocken. Also eine ganz, ganz kleine Regenwahrscheinlichkeit gibt es. Könnte mal ganz klein bisschen nieseln. Ansonsten Mix aus Sonne und Wolken, meistens schön und vor allem zur Nordsee hin gibt es die Sonne heute. Die Höchstwerte liegen bei 21 Grad auf Amrum, 25 am Schalsee. Und dann kommt der Sommer ja noch mal ganz kurz zu uns, aber richtig heftig. Morgen bis 30 Grad und viel Sonne. Dann am Donnerstag 35 Grad und am Freitag wird es dann schon wieder kälter. Da haben wir es dann geschafft.
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3: Gibt's im Moment nichts. Gute Fahrt wünschen wir.
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2: Schönen Dienstagmorgen, 6:04 ist es.
3: Moin.
2: Na, im Schlemmer Bistro haben Sie die Serie Kommissar Rex für sich wieder entdeckt.
5: Ja, wir hätten es so gerne gesehen, aber bei uns war nach 10 Minuten schon wieder der Hölle los.
6: Wieso, was war da denn?
5: Ja, Rex ist ja nur aus Rocky, aus der Rente zurück,
6: ja.
5: Aber in Rom. Und dann haben sie bei Bauarbeiten eine Leiche entdeckt.
6: Was bei dir war, meine ich, was bei dir war, los war da.
5: Ach so, ja.
3: Was da los war, das hören wir gleich in Frühstück bei Stefanie.
2: Nach Westernhagen mit Willen los und wir haben Fleetwood Mac. Toller Sound, hier ist Everywhere.
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0: 11:06. Guten Morgen, hier ist NDR 1 Welle Nord und es gibt ja sogar schon eigene Fernsehsender für Tiere, falls man ein Tier hat, das was erkennen kann. Im Fernsehen kann man ihn da abparken und dann kann er sich Tierfilme angucken zum Beispiel.
1: Aber das geht auch nur heutzutage. Früher bei den Röhrenfernsehern, also falls jemand noch so ein ganz altes Ding kennt, oha, die waren hinten so breit, die waren so
0: ja, ja,
1: tief.
0: Diese Riesenkästen breit, da.
1: So, ne? Da konnten die Tiere eigentlich nichts sehen, weil die Bildrate zu niedrig war. Und die meisten Tiere haben ein schnelleres Auge als wir Menschen. Wir Menschen sehen ja gar nicht, dass das einzelne Bilder sind. Mhm. Die Tiere schon. Und da war das immer nur so wie ein Stroboskop. Ja, ja. Irgendwelche Bilder. Aber heute beim Flachbildfernseher ist das anders. Und die können auch Fernsehen gucken.
0: Ja, unser erkennt so Tiere im Fernsehen. Da geht er auch mal ein bisschen dichter ran und guckt sich das mal genauer an, was da los ist. Das hat er mit Rocky gemeinsam.
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3: Es ist ja, wie es ist.
2: Und das sind ihre Gäste. Herr Ahlers.
4: Ja, da tut er nichts so dran.
2: Udo.
5: Ja. Das kann's haben.
2: Und Opa Gerke.
6: Steffi, machst du mir Meckbrötchen?
3: Nee, muss ich erst schmieren. Milch und Zucker nehmt ihr selber, ne? Was gibt's Neues?
5: Also ZDF hat ja wohl einen Lauf. Erst holen sie Markus Lanz, also von der Schrohwange, also ihren Ex. Und dann jetzt auch noch Kommissar Rex. Damit haben sie ja alles abgedeckt, vom Inhalt her.
3: Ach, Kommissar Rex, Rocky, gestern Abend, ne? Ja, wir hätten es so gerne gesehen, aber bei uns war nach 10 Minuten schon wieder der Hölle los.
4: Wieso, was war da denn?
3: Ja, Rex ist ja nur aus Rocky, aus der Rente zurück,
5: ja,
3: aber in Rom. Und dann haben sie bei Bauarbeiten eine Leiche entdeckt.
4: Was bei dir war, meine ich, was bei dir war, los war da?
3: Ach so, ja, Rocky macht ja diese Fernsehhunde nicht. Das hatte ich ja schon ganz vergessen. Wenn dieser Rex Rocky von seinem Partner ein Wurstbrötchen hingeschmissen kriegt, dann springt Rocky gegen Fernseher.
4: Ach guck, da kriegt er denn noch mal den Arsch hoch, ja?
3: Du, er macht das ja nur bei alle Tiere, nicht nur wegen der Brötchen.
4: Aha.
3: Also auch bei Lassie und...
4: Du, kannst ja bald gar kein Fernsehen mehr sehen.
5: Ja, aber Steffi, das kann ja nun nicht sein, dass dein Hund Kommissar Rex und Lassie war ein Kamm schert. Ich meine, Rex immer schnörkellos und auch Männer allein, ja? Und Lassie, also, die musst du ja immer irgendwann zu Hilfe holen mit dieses Gefiebel.
4: Oh, jetzt lass mal Lassie in Ruhe. Das war ein anständiger Hund, war das. Auf jeden Fall besser als dieser komische Affe.
5: Ja, wer denn für ein Affe?
4: Ja, aus unserem Charlie oder wie der da
5: heißt. Oh, Charlie.
4: Schmeißt Blumenpötte um und den Föhn ins Aquarium.
5: Ah, ja.
4: Und dann sagen sie, Mensch, Charlie, du bist ja eine Marke. Und dann lachen sie alle. Und das soll denn witzig sein.
3: Ja, nee.
4: Ja, was habt ihr denn nachher denn gesehen?
3: Pass auf, also Rex auf dem Bildschirm aus Rocky, Rocky am Ausrasten, dann zwinkert Roger mir so zu und sagt dann so ganz, also so in Rockys Richtung, ne?
4: Ja, was denn?
3: Also, dieser Kommissar Rex, sagt er, das ist ein Klugscheißer, der nervt doch.
5: Nein.
3: Doch, und jetzt kommt, dann schaltet Roger auf Julia in Love um und schwupp liegt Rocky neben ihm und lässt sich den ganzen Abend von ihm streicheln.
4: Ho, ho.
5: Da kannst du mal sehen, was Fernsehen möglich macht, sag ich ja immer. Mensch, Franze, guck so.
4: Ja, mal los.
5: Das macht ein Rätsel.
6: Ich brauche noch Bevölkerungsexperte mit 8 Buchstaben vorne G.
3: Ah, wie hieß das noch? Demagoge.
6: Was?
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0: 6.21 Uhr, guten Morgen. Unser Jackpot ist immer noch nicht geknackt. Dabei hatten wir gestern einen Kandidaten. Wir hätten es ihm wirklich von Herzen gegönnt.
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0: In Wirklichkeit würden wir es natürlich jedem gönnen, ist ja klar. 550 Euro sind heute Morgen im Jackpot. 5 Fragen in 30 Sekunden. Sie treten gegen einen von uns beiden an.
2: So wie der liebe Arne Büssow aus Handewitt, Quizkandidat gestern und selbstloser Ehemann. Ja. Er wollte den Leuchte des Morgens Kaffeebecher, den wir unseren Gewinnern immer noch dazu schenken, im Falle eines Sieges dann sogar seiner Frau überlassen.
3: Ja, das ist richtig, weil ich gar keinen Kaffee trinke.
4: Da sind wir auf einer Wellenlänge, aber bekommt sie auch ein bisschen was von der Kohle.
3: Also auf alle Fälle, wir planen das ja für unseren Urlaub ein.
0: Aber hallo, also die Kaffeetasse ist eigentlich wertvolle.
3: Aber das ist ja auch gut, meine Frau ist ja auch das Wertvolle für mich.
2: Ach so. Wie schön, gerade nochmal die Kurve gekriegt, ne? Charmeur. Hat aber am Ende leider trotzdem nicht gereicht. Am Ende hat Arne mit 1:3 gegen Horst verloren.
0: Ja, neue Runde, ihre Chance damit auf 550 Euro um 7.40 Uhr. Also 7:40 Uhr quizzen wir wieder. Sie fordern uns heraus, wenn Sie sich trauen, einfach über die NDR Schleswig-Holstein App.
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4: Die wichtigen Infos des Morgens jetzt um 6:30 mit Kevin Bieler.
5: Guten Morgen.
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7: Regionalbahnen in Schleswig-Holstein unpünktlicher als noch im Vorjahr. Das zeigt eine aktuelle Statistik der ersten 6 Monate von NASH. Besonders unpünktlich waren demnach die Strecken zwischen Kiel bzw. Flensburg und Hamburg mit rund 15-20% verspätete oder ausgefallene Züge. Besonders pünktlich waren die Verbindungen Niebüll-Dänemark und Büsum-Neumünster. Betriebe in Schleswig-Holstein schließen rund 10.500 Ausbildungsverträge. Nach Angaben der IHK gibt es kurz vor dem Beginn des Ausbildungsjahres noch immer mehr Plätze als Bewerber. Vor allem im Gastgewerbe, im Einzelhandel und in der Logistik haben es viele Unternehmen schwer, Nachwuchs zu finden. California Windsurf Cup startet auf Sylt. Bis Anfang August treten dabei laut Veranstalter die besten deutschen Windsurferinnen und Surfer gegeneinander an. Gesurft wird am Brandenburger Strand in Westerland in 3 Kategorien. An Land gibt es ein Programm mit Ausstellern, Gastronomie und Musik.
4: 6.31 Uhr, NDR 1 Welle Nord mit dem Wetter für uns in Schleswig-Holstein. Ja, und beim Surfen freuen Sie sich natürlich, wenn es ein bisschen windig wird. Beim Strandfest in Sirksdorf an der Promenade ab 14 Uhr mit Mitmachaktionen für die Kinder freuen Sie sich natürlich, wenn die Sonne scheint.
8: Ja, und das haben wir jetzt die nächsten Tage. Der Sommer kommt dann nochmal ganz kurz zurück, aber heftig dafür. Heute 6 bis 8 Stunden, paar Wolken dazu, meistens trocken und schon mal Temperaturen bis 25 Grad im Süden des Landes, auf der Nordseeinseln 21. Und morgen sind wir schon bei 30 Grad. Donnerstag, der heißeste Tag der Woche mit 35 Grad. Aber dahinter, da wird es dann schon entspannter wieder am Freitag bis 26 Grad. Und da kann es dann auch wieder ein bisschen regnen.
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8: Ja, wie schön. Nix im Moment. Gute Fahrt wünschen wir.
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4: Schönen Dienstag, 6.32 Uhr.
8: Moin.
4: Und wir wissen doch, was gleich in Ihrem Badezimmer wieder abgeht. Der Duschkopf wird zum Mikrofon. Sie spielen vorm Spiegel Luftgitarre, holen das Haarspray schon mal raus, so eine Art Nebelmaschine dann, aber Vorsicht mit Feuerzeugen. Ihr Badezimmer wird zur Disco bei unserem NDR 1 Welle Nord Wunschsommer.
8: Mit dem Lieblingshit von Christine aus Kiel, bei dem es für sie in den 80ern kein Halten mehr gab und bei dem sie jedes Mal auf die Tanzfläche gestürmt ist. Nicht nur im Bad. In 8 Minuten gibt's mehr dazu.
4: Sie können sich schon mal warm tanzen zu Donna Summer on the Radio und PhD aus den 80ern mit I Won't Let You Down.
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0: Moin, 20 vor 7 ist es. Spielen Sie auch manchmal Lenkrad-Schlagzeug bei so richtig guten Songs? Also ich mache das sehr gerne. Wenn ja, dann könnte es gleich wieder passieren auf dem Weg zur Arbeit.
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0: Einfach unter Mitmachen in der NDR Schleswig-Holstein-App Ihren Lieblingshit von damals wünschen.
2: Und Christian aus Kiel ist damals in den 80ern jedes Wochenende in die Disco gerannt und hat getanzt. Und bei diesem einen Song für sie, da gab es keinen Halt mehr. Und da musste sie wirklich jedes Mal auf die Tanzfläche stürmen. Moin Christine, welcher Song, welche Band war das damals für dich?
3: Moin Mandy, moin Horst. Das sind für mich die B-52s, Love Shack. Einfach nur fröhlich, unbeschwert, Party, cooles Video, kunterbunt. Das steht auch so für diese kunterbunte Zeit. Dieses sich schick machen und sich anbimseln mit Schmuckgedöns und die Haare auftopieren und einfach eine unvergessene Zeit. Mhm. Ich wünsche allen einen schönen Tag und in diesem Sinne fröhliches Hopsen.
0: Ja, da wollen wir uns alle mal anbimseln mit Schmuckgedöns und dann geht's los hier.
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0: 9, hier sind Mandy und Horst bei NDR 1 Welle Nord um 10 vor 7. Ja, für die einen klingt es nach einem Lottogewinn, andere sagen, aber dafür würde ich doch mein Lebenswerk nicht aufgeben. Ein Bauer in Tarup verkauft seine Flächen jetzt doch für 9 Millionen Euro. Die Geschichte lesen Sie auch heute Morgen in der NDR Schleswig-Holstein-App.
1: Ja, 15 Jahre lang hat der Bauer Knob mit der Stadt Flensburg gestritten und gestern Vormittag, Minuten vor Ablauf einer letzten Frist um 12 Uhr, da hat sein Rechtsanwalt im Rathaus angerufen und gesagt, okay, Bauer Knob macht's, er verkauft euch seine Flächen. Und dafür soll es eben 9 Millionen gegeben haben von der Stadt, damit endlich Ruhe ist.
0: Ja, es geht um die Umgehungsstraße, die die Stadt über seinen Acker gebaut hat. Dafür hat die Stadt den Landwirt eigentlich enteignet. Der hat aber immer wieder dagegen geklagt, hat auch immer mal wieder Recht bekommen. Zwischenzeitlich war die Straße aber längst gebaut, 2019 schon eröffnet.
1: Das ist schon echt lange her, ne?
0: Ja, diese ganze Geschichte, der Bauer Knob hat dann immer mal wieder so Strohballen auf der Straße abgeladen, um sie zu sperren oder auch Schilder an der Straße aufgestellt. Da stand dann Privatstraße, Benutzung auf eigene Gefahr.
1: War ja auf seinem Grundstück, ne? Ja. Jetzt hat es der Stadt aber gereicht. Sie hat ihm eben angeblich die 9 Millionen geboten und Bauer Knob hat dem SHZ erzählt, dass er wirklich auch schlecht geschlafen hat in manchen Nächten. Da habe ich mich im Bett gedreht wie eine Schlagbohrmaschine, ob ich das machen soll. Letztendlich hat er eingeschlagen. Sondern es ist ja wirklich eine riesige Summe, die am Ende, wenn es die Stadt bezahlt, zahlen sie ja sozusagen auch die Flensburger, ne? Hm. Wenn man das mal auf die Einwohner umrechnet, knapp 100.000, der hat ja quasi jeder Flensburger 90 Euro dafür bezahlt.
0: Okay, ich weiß nicht, ob man das so rechnen kann, aber theoretisch hast du natürlich recht. Aber ich würde für ihn jetzt sagen, erstmal Leben genießen und froh sein, dass der Stress vorbei ist. Ich denke, mit 9 Millionen Euro kann man schon ein bisschen was anfangen.
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0: Auf dem Ausbildungsmarkt in Schleswig-Holstein haben Bewerber nach wie vor eine große Auswahl an freien Plätzen, dazu gleich mehr. Und Bahnfahren bei uns in Schleswig-Holstein ist weiterhin oft kein Vergnügen. Das zeigen die neuen Zahlen, die wir jetzt auch hören in den Nachrichten um 7 mit Kevin Bieler.
1: Guten Morgen.
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3: Bahnfahren ist bei uns im Land in diesem Jahr oft zur Geduldsprobe geworden. Denn in der ersten Jahreshälfte 2026 waren die Bahnen im öffentlichen Nahverkehr in Schleswig-Holstein unpünktlicher als noch im Vorjahr. Das zeigt die aktuelle Statistik von NASH. Der Nahverkehrsverbund führt die schlechten Pünktlichkeitswerte vor allem auf Probleme bei der Bahninfrastruktur zurück. Auch der Fahrgastverband Pro Bahn sieht große Mängel, erklärt Sprecher Karl-Peter Naumann.
4: Signale, Bahnübergänge, Weichen hätten schon längst erneuert werden müssen, damit sie einfach zuverlässiger werden. Und dann fehlt es eben zum Teil an Gleisen und an Weichen, sodass sich die Züge dann stauen. Also wenn jetzt eben ein Zug von Westerland und ein Zug von Kiel gleichzeitig nach Elmshorn kommen, geht es nur so, dass der eine den anderen vorlässt. Das führt dann häufig eben auch zu Verspätungen.
3: Auf welchen Strecken die Bahnen besonders unpünktlich waren und wo es besser läuft, erfahren Sie online unter ndr.de/sh und in unserer NDR Schleswig-Holstein-App. Bundesinnenminister Dobrindt will nach dem Anschlag beim Christopher Street Day in Berlin schärfer gegen sogenannte Gefährder, also Personen, denen die Behörden Anschläge zutrauen, vorgehen. Das Bundeskriminalamt stuft derzeit bundesweit 410 Menschen als islamistische Gefährder ein. Die Zahlen nannte ein Sprecher dem Redaktionsnetzwerk Deutschland. Volko Damm dazu.
5: Dazu kommen 65 Gefährder aus dem Bereich Rechtsextremismus und 17 aus dem Bereich Linksextremismus. Die Einstufung in Gefährder oder Unterstützer unterliege den jeweiligen Bundesländern, so der Sprecher. Die Gründe für eine Einstufung seien vielfältig und erfolgten im Einzelfall. Die Anzahl dieser Personen als alleiniges Kriterium gebe keinen Aufschluss über die Gefährdungslage in Deutschland. Der mutmaßliche CSD-Attentäter hatte versucht, sich in Syrien dem Islamischen Staat anzuschließen. Er wurde deshalb verurteilt, die Strafe wurde aber zur Bewährung ausgesetzt.
3: Aus Solidarität mit den Opfern des Anschlags auf den CSD in Berlin haben sich Menschen in Kiel gestern zu einer Mahnwache versammelt. Laut Polizei waren es am Europaplatz rund 250 Teilnehmende. Morgen um 18 Uhr ist eine Mahnwache in Lübeck auf dem Markt geplant. Am Freitag wollen sich Menschen in Husum vor der Marienkirche versammeln. In Schleswig-Holstein müssen viele Unternehmen weiterhin um Auszubildende werben, statt umgekehrt. Nach Angaben der Industrie- und Handelskammer sind rund 6.400 Verträge unterschrieben worden, ein Minus von gut 6% zum Vorjahr. Die Gründe sind demnach der demografische Wandel und, weil wieder das Abitur nach 13 Jahren gilt, fehlen in diesem Jahr

0: rund 5.500 Abiturientinnen und Abiturienten auf dem Ausbildungsmarkt. Dass es mehr Plätze als Bewerber gibt, wissen auch die Unternehmen, sagt Sebastian Grotkopp von der IHK zu Lübeck.
1: Und genau aus diesem Grund werben die Unternehmen heutzutage viel stärker als in den Jahren zuvor um ihre zukünftigen Auszubildenden. Sie suchen den direkten Kontakt in den Schulen, auf Ausbildungsmessen. Sie präsentieren sich auf Social Media und machen dort deutlich, wie attraktiv eine duale Ausbildung in dem Unternehmen ist und welche Zukunftsperspektive eine duale Ausbildung bietet.
0: Auch die Handwerkskammern im Land berichten von einem Bewerbermangel. Mit aktuell rund 4.000 sei die Zahl der unterschriebenen Lehrverträge aber vergleichbar mit dem Vorjahr. Was wird das Jugendwort des Jahres 2026? Darüber können ab heute und für die nächsten 3 Wochen Jugendliche und Erwachsene zwischen 11 und 20 Jahren auf der Webseite des Langenscheidts Verlags abstimmen. Zur Auswahl stehen 10 Begriffe und Redewendungen. Dazu gehören zum Beispiel gute Käse, wenn jemand gelobt wird, oder Schere, wenn jemand einen Fehler gemacht hat. Der Sieger wird im Oktober verkündet.
2: 7:04, NDR1 Welle Nord mit dem Wetter für uns in Schleswig-Holstein. Und wir erwarten ja richtig heißes Wetter in den nächsten Tagen. Ja. Aber es nimmt so langsam Anlauf erstmal.
3: Heute sind wir bis 25 Grad unterwegs am Schalsee, sonst an der Küste auch so bei 20, 21 Grad. Sehr entspannt mit viel Sonne, ein paar leichten Wolken und kaum noch Regen. Und morgen freundlich und trocken, deutlich wärmer, schon mal 30 Grad. Donnerstag wird dann der Hitzetag, 35 Grad gilt es einmal auszuhalten. Und am Freitag schon wieder kühler bei 26 Grad.
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3: Schnell und zuverlässig, damit Sie sicher ankommen, gibt es eine Meldung aktuell A24 Berlin-Hamburg zwischen Schwarzenbeek-Rande und Bezarfe. 3 Kilometer stockender Verkehr. Allen unterwegs gute und sichere Fahrt.
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2: Schönen Start in den Dienstag, 7:05 haben wir es. Und das ist ja immer so ein ganz entscheidender Moment im Sommerurlaub, wenn man zum ersten Mal in sein Haus, seine Ferienwohnung reinkommt, die man gebucht hat, und dann denkt, ach, das ist ja ganz schön hier. Dafür, dass alles immer ganz schön und sauber und aufgeräumt ist, dafür sorgt zum Beispiel Melanie aus Heiligenhafen.
3: Sie ist eine von Schleswig-Holsteins Ferienmachern, denen wir in diesem Sommer Danke sagen. Und sie erzählt uns in 7 Minuten mal, warum es keine gute Idee ist, die Geschirrspülmaschine anzustellen, wenn wir am Ende unseres Urlaubs die Ferienwohnung wieder verlassen.
2: Mhm. Folge zur Musik von Sting, Fields of Gold, und wir haben Rick S., den schönen 80er, mit Together Forever.
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0: 12 Minuten nach 7. Guten Morgen, hier ist NDR 1 Welle Nord. Und vielleicht machen Sie ja auch Nachbarschaftsdienste jetzt in der Ferienzeit, passen auf eine Wohnung oder ein Haus auf. Ich betone ein, weil Sie müssen sich diese Zahl mal auf der Zunge zergehen lassen. Melanie Schwarz aus Heiligenhafen passt jetzt in den Sommerferien gleichzeitig auf 83 Wohnungen und Häuser auf.
1: Melanie ist Hausdame im Strandressort und sie schaut, ob wir Urlauber auch alles sauber hinterlassen, wenn wir abreisen, damit es halt auch die Nachkommenden, die Nächsten schön haben. Und damit gehört sie zu Schleswig-Holsteins Ferienmachern. Denen sagen wir in diesem Sommer Dankeschön, weil ihr so viel arbeitet und schuftet, damit wir es schön haben und frei machen können. Und Melanie ist mit uns. Guten Morgen.
2: Guten Morgen.
0: Ja, klingt recht stressig für den Sommer. Da ist wahrscheinlich viel zu tun, aber du sagst, cooler Job, oder?
2: Total cool, weil 83 total verschiedene Designs und Einrichtungen. Das ist, als wenn man den ganzen Tag immer wieder irgendwo neu reinkommt, weil es eben nicht wie ein Hotelzimmer alle gleich sind. Die sind alle super verschieden. Mit Balkonen, mit Saunen, mit Terrassen. Und das ist wirklich interessant, jedes Mal wieder in ein Objekt reinzukommen.
0: Unter uns setzt du dich dann auch mal heimlich auf den Balkon und guckst mal ein bisschen aufs Wasser oder so, oder?
1: Ja, um zu gucken, ob der Stuhl noch in Ordnung ist.
2: Genau. Ich habe tatsächlich, gerade wenn man so guckt, weil alles so unterschiedlich ist, denkt man, oh, das könnte ich für zu Hause. Ich muss mal kurz Probe sitzen. Oh ja, die sind bequem. Das könnte ich mir zu Hause auch vorstellen.
1: Wie können wir es denn dir leichter machen in deinem Job, wenn wir Urlaubsgäste bei dir sind, also in den Häusern?
2: Schön wäre es, wenn so ein Geschirrspüler ausgeräumt ist.
1: Ah, das fällt also auf, alles klar? Ja, verstanden.
2: Ja, also ich kann das verstehen. Man geht und ach, naja, ich drücke den Knopf und das ist dann gut, weil ich habe ja alles eingeräumt. Aber tatsächlich bei 4 Stunden Laufzeit manchmal, da sind wir und dann auch die Reinigungskräfte eigentlich schon durch, können dann aber die nächsten Gäste nicht anreisen, weil wir dann nochmal zurück müssen nach 3,5 Stunden, um das wieder auszuräumen.
1: Okay. Wir haben ein bisschen was über deinen spannenden Job gelernt, Melanie. Vielen, vielen Dank. Und vor allem vielen Dank, dass du das tust in dieser hochstressigen Zeit jetzt im Sommer, wenn alle Touris da sind.
2: Das ist immer wunderbar.
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0: The Suite hier bei NDR1 Welle Nord um 7.21 Uhr. Guten Morgen. Ja, und selbst wenn man kein Fan von Heavy Metal ist, ist doch immer wieder spannend, was in diesem kleinen Ort in Schleswig-Holstein abgeht. Und ich sehe mir auch gerne Videos und Bilder davon an. Diese friedliche, tolle Stimmung, die da herrscht. In Wacken, das größte Heavy Metal Festival der Welt. Diese Woche ja wieder bei uns in Schleswig-Holstein. Und in ihrer NDR Schleswig-Holstein App gibt es natürlich unseren Wacken Live-Blog.
1: Mit wirklich den besten und lustigsten Geschichten heute Morgen. Zum Beispiel in unserem großen Cam-Check. Da gibt es ein Video mit zwei Typen, die eine Hantelbank mitgebracht haben. Die legen sich da ständig drauf und üben und üben und üben. Die machen Bankdrücken, weil sie ihre Brust trainieren wollen. Ja. Damit sie dann, wenn sie Moshpit machen, vorne beim Hüpfen und Springen vor der Bühne, dass sie die anderen besser wegschubsen können und selber nicht so umfallen.
0: Das ist ganz wichtig, dass man da ordentlich trainiert ist, sonst klappt das nicht. Ne? Faszinierend auch, wie liebevoll, mit welcher Freude die Metal-Fans da ihre Zelte einrichten. Da gibt es zum Beispiel zwei Camper, die hat unsere NDR1 für den Nordwacken-Reporterin Theresa Erl entdeckt.
1: Was ist das denn?
2: Das ist ein Gyrospieß.
1: Ihr habt einen eigenen Gyrospieß dabei. Das ist ja einfach nur krass. Hier steht im Prinzip einfach so ein Iglu-Zelt. Und hier vorne dran steht ein Grill und da drauf dreht sich ein Gyrospieß.
2: Ein Fetisch ist, was Essen angeht. Ich bin Lebensmitteltechniker vom Beruf. Und wenn ich nicht gefordert werde, dann denke ich zu lange nach. Und ja, kommt bei sowas raus.
0: Ja, wir haben auch einen Kollegen, der hatte mit seinen Freunden immer auf dem Anhänger ein eigenes Dixi-Klo dabei. Das finde ich auch.
1: Finde ich eine gute Idee.
0: Der eigene Thron sozusagen.
1: Ja.
0: Jetzt hoffen wir natürlich nur, dass sie neben dem Gyrospieß nicht auch noch den ganzen Tag Kanister bei Tzatziki reinziehen. Das wäre dann ein bisschen fies für die Nachbarn am nächsten Morgen mit dem ganzen Bier. Nein, lassen wir das. Reinklicken.
1: Der Wacken Live-Blog. Den Gedanken haben jetzt alle.
0: Ja. Schnell reinklicken. Wacken Live-Blog, NDR Schleswig-Holstein App.
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0: Wir bringen uns auf den neuesten Stand jetzt um 7:30 mit Kevin Bieler.
1: Guten Morgen.
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3: Regionalbahnen in Schleswig-Holstein unpünktlicher als noch im Vorjahr. Das zeigt eine aktuelle Statistik der ersten 6 Monate von NaSH. Besonders unpünktlich waren demnach die Strecken zwischen Kiel bzw. Flensburg und Hamburg. Pünktlicher waren die Verbindungen Nibel-Dänemark und Büsum-Neumünster. Betriebe in Schleswig-Holstein schließen rund 10.500 Ausbildungsverträge. Nach Angaben der IHK gibt es kurz vor dem Beginn des Ausbildungsjahres noch immer mehr Plätze als Bewerber. Vor allem im Gastgewerbe, im Einzelhandel und in der Logistik haben es viele Unternehmen schwer, Nachwuchs zu finden. Ministerpräsident Günther spricht sich nach Anschlag auf Berliner CSD für härtere Jugendstrafen aus. Es müsse die Aufgabe der Politik sein, die Gefahr weiterer Anschläge zu minimieren, sagte der CDU-Politiker auf NDR Info. Das Land arbeite gerade daran, das Polizeigesetz zu ändern und Bewährungsstrafen zu vereinfachen, so Günther weiter.
0: 7.31 Uhr, NDR 1 Welle Nord mit dem Wetter für uns in Schleswig-Holstein. Ja, und Sylt wird seinem Ruf als Promi-Insel mal wieder gerecht. Gestern zumindest gesehen worden in Westerland. Fernsehmoderator Thomas Gottschalk mit seiner Frau gemeinsam lassen sich's mal bei uns in Schleswig-Holstein gut gehen.
4: Da ist aber gerade ein bisschen wolkig auf Sylt bei 17 Grad. Im Moment, jetzt zieht so ein Wolkenfeld rein von der Nordsee. Die Westhälfte des Landes ist gerade wolkig, der Rest hat doch Sonne. Im Laufe des Tages wird es dann wiederum von Westen her schöner. Also das wechselt ein bisschen durch und die Höchstwerte liegen heute bei 21 Grad auf Amrum, 25 am Schalsee, die meiste Zeit trocken. Morgen wird es wärmer, bis 30 Grad, am Donnerstag sogar bis zu 35. Das wird dann der heißeste Tag dieser Woche. Freitag schon wieder nur 26 Grad und die meiste Zeit sonnig.
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4: Schnell und zuverlässig, damit Sie sicher ankommen. Keine Meldung im Moment, wenn es was gibt. Im ersten Blitzer zum Beispiel. Gerne Bescheid geben in der NDR Schleswig-Holstein-App. Gute Fahrt wünschen wir.
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0: Schönen Dienstag, 7.32 Uhr haben wir. Und kennen Sie noch die Serie Ein Bayer auf Rügen? Ja, wir haben gleich einen Berliner auf Fehmarn. Der spielt nämlich mit bei unserem Quiz. Die Leuchte des Morgens geht gegen Mandy und ganze 550 Euro im Jackpot.
4: Ich muss das jetzt bestehen. Ich darf den Jackpot nicht versemmeln.
0: Ja, ich habe jetzt zweimal hintereinander gespielt, jetzt darfst du auch mal wieder. Ne? Cat Stevens mit Peace Train haben wir vorher noch und Lionel Richie mit All Night Long.
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0: 7.40 Uhr, guten Morgen.
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0: Um 550 Euro spielt jetzt Matti Gohlke aus Gammendorf auf Fehmarn. Moin.
2: Schönen guten Morgen.
0: Matti ist aber gebürtiger Berliner.
2: Das ist richtig. Ich bin in Berlin geboren, habe ein paar Jahre in Heiligenhafen gewohnt und bin jetzt seit fast 2 Jahren auf der Insel.
3: Aber hör mal, du hast Hochdeutsch gelernt. Wo ist denn das Berlinerin?
2: Ja, das kriegt da hin, wa?
4: Ja, das habe ich erwartet. Das hätte ich nochmal drüber gemacht.
0: Großartig. 550 Euro könnten wir dir rüber auf die Insel schicken und natürlich auch die Leuchte des Morgens Tasse, wenn du gegen Mandy gewinnst heute Morgen.
2: Ich versuche es.
0: Ja.
2: Ich bin fürchterlich aufgeregt.
3: Horst sagt dir die Antworten vorher, dann läuft das
0: genau.
3: Schon, ne?
2: Ja, alles klar.
0: Mandy kriegt erstmal Musik auf dem Kopfhörer, ist weg, hört nichts mehr und sieht nichts mehr. Und wir können loslegen. Ich versuche sie auch Hochdeutsch zu stellen, die Fragen, nicht auf Berlinerisch.
2: Alles gut.
0: Welche Gemeinde liegt neben Bad Bramstedt? Hitzhusen oder Kühlebü?
2: Hitzhusen.
0: Welches wichtige Schiffsutensil wird mit dem plattdeutschen Wort Dragen beschrieben?
2: Tau.
0: Wie heißt ein Kino in Rendsburg? Ausguck oder Schauburg?
2: Ausguck.
0: Wahr oder falsch? In Schleswig-Holstein gibt es ein ganzes Schwimmbad nur für Frauen.
2: Das ist wahr.
0: Welcher Buchstabe kommt im deutschen Alphabet vor dem U? Die Zeit ist um. Da haben wir ein bisschen zu lange gebraucht. Das wäre das T wie Theodor gewesen.
2: Ja.
0: Der Dragen ist der Anker.
2: Ein Punkt.
0: Ein Punkt haben wir. Hitzhusen. Das war's richtig. Ich hole mal Mandy zurück.
2: Super.
0: So, da ist Mandy und los geht's für dich. Welche Gemeinde liegt neben Bad Bramstedt? Hitzhusen oder Kühlebü?
3: Hitzhusen.
0: Welches wichtige Schiffsutensil wird mit dem plattdeutschen Wort Dragen bezeichnet oder beschrieben?
3: Weiß nicht weiter.
0: Wie heißt ein Kino in Rendsburg? Ausguck oder Schauburg?
3: Schauburg.
0: Wahr oder falsch? In Schleswig-Holstein gibt es ein ganzes Schwimmbad nur für Frauen.
3: Falsch.
0: Welcher Buchstabe kommt im deutschen Alphabet vor dem U?
3: T.
0: T wie Theodor.
3: Das rückwärts ist immer blöd, also so zu zählen ist immer schwierig. Rückwärts ist ja falsch, aber.
0: Damit haben wir ein 4:1 für Mandy.
2: Oh. Ach, schade.
0: Aber du hast den Jackpot erhöht auf 600 Euro. Haben wir lange nicht mehr gehabt.
3: Und du hast mich total in Schwitzen gebracht. Trotzdem, ich kriege ja nichts mit von der Runde.
2: Sag mal, darf ich noch jemanden grüßen kurz?
0: Selbstverständlich.
2: Die Feuerwehrkameraden und Kameradinnen Gammendorf, Fadersdorf und die Kinderfeuerwehr Fehmarn.
3: Oh, wie schön.
0: Ist angekommen.
3: Toll, danke schön.
2: Ja.
0: Dann mach
2: ich gut,
0: ne?
2: Ja, ihr auch. Schönen Tag.
0: Tschüss.
2: Danke.
0: Tschüss.
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0: 7:51 Uhr. Guten Morgen, hier ist NDR 1 Welle Nord. Und wir sehen ja im Moment überall die Bilder der heftigen Waldbrände in Spanien, Italien und vor allem auch Frankreich. Und Christian aus Bordesholm erlebt die Waldbrände in Frankreich gerade aus nächster Nähe mit.
1: Er verbringt seinen Sommerurlaub an der französischen Atlantikküste in der Nähe von Bordeaux. Und er hat vorhin schon bei uns gesagt, für uns ist das nur Urlaub, aber den Leuten hier, den brennt ihre Heimat weg. Sein Glück ist auch, seine Freundin und er sind im Wohnmobil unterwegs und die können schnell wegfahren, wenn es gefährlich wird.
2: Aber es ist natürlich in der Tat so. Wir haben schon vor 150 Kilometern war ein kleiner Waldbrand, wo wir schon die Feuerwehren an einem See haben tanken sehen. Und dann hat man es natürlich in den Nachrichten gehört. Und aber wenn man dann halt nachts wach wird, weil es wirklich, wirklich richtig nach Brand stinkt, dann wird man natürlich schnell wach und guckt dann auch mal ganz schnell aus dem Fenster, ob die Gefahr halt wirklich schon direkt vor der Tür steht. Und das war sie halt gar nicht. Aber klar, es ist unangenehm.
1: Und ein bisschen musste Christian tatsächlich schon umplanen, seine Reiseroute ändern, aber passiert ist ihm ein Glück bisher nichts.
0: Ja, was diese Waldbrände in Frankreich und in Spanien im Moment auch so unberechenbar macht, sind sogenannte Feuerwolken. Also die Waldbrände, die sind so groß mittlerweile und so heiß, dass die Luft wohl extrem schnell nach oben steigt. Da entstehen dann Gewitter und die lösen wiederum Blitze aus, die dann wieder Feuer entfachen, entweder die wieder anheizen oder ganz an anderer Stelle plötzlich noch ein Feuer aufflammt, dass die Feuerwehr im Moment da quasi gar nicht hinterherkommt.
1: Und sie befürchten, dass es auch in den kommenden Wochen noch weitere schlimme Waldbrände geben wird und dass es vielleicht auch viele Opfer alleine durch diesen starken Rauch, durch die Vergiftungen geben wird. Wir hoffen, dass das besser ausgeht, dass endlich Regen kommt und die Brände aufhören und auch alle Urlauber wieder heil nach Hause kommen.
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0: Es gibt noch mehr Plätze als Bewerber. So sieht es weiterhin auf dem Ausbildungsmarkt in Schleswig-Holstein aus. Und es gibt neue Zahlen, was die Pünktlichkeit von Zügen in Schleswig-Holstein angeht. Und die sehen nicht gut aus. Zwei der Themen jetzt in den Nachrichten um 8 mit Kevin Bieler.
1: Guten Morgen.
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3: Bahnfahren bei uns im Land ist in der ersten Jahreshälfte 2026 für viele eine Geduldsprobe gewesen. Denn die Züge im öffentlichen Nahverkehr in Schleswig-Holstein waren noch unpünktlicher als im vergangenen Jahr. Das zeigt die aktuelle Pünktlichkeitsstatistik des Nahverkehrsverbunds NASH. Pia Klaus hat sich die Zahlen angesehen. Pia, kann man denn sagen, warum die Regionalbahnen noch unpünktlicher sind als 2025?
4: Also sowohl NASH als auch der Fahrgastverband Pro Bahn sind sich einig, dass das vor allem an der zu alten Bahninfrastruktur liegt. Immer wieder gibt es Probleme mit Weichen, Stellwerken an Bahnübergängen und Gleisen. Das sorgt vor allem an Nadelöhren, wo es nur ein oder zwei Gleise gibt, schnell für Stau, Ausfälle und eben Verspätungen. Zum Beispiel in Elmshorn. Weil da sämtliche Bahnen in Richtung Kiel, Flensburg und auch zur Westküste durch müssen, kommen die Züge auf diesen Strecken besonders oft zu spät. An einigen Stellen werden jetzt zwar Weichen und Gleise saniert, aber diese Bauarbeiten sorgen dann auch für Verspätungen und Ersatzverkehr. Pro Bahn rechnet deswegen erst langfristig mit einer Verbesserung.
3: Und auf welchen Strecken die Bahnen besonders unpünktlich waren und wo es besser läuft, das erfahren Sie auch online unter ndr.de/sh und in unserer NDR Schleswig-Holstein-App. Bundesinnenminister Dobrindt will nach dem Anschlag auf den Berliner CSD schärfer gegen Gefährder vorgehen. In den ARD-Tagesthemen sagte Dobrindt, er habe kein Verständnis dafür, dass eine Haftstrafe des mutmaßlichen CSD-Attentäters zur Bewährung ausgesetzt wurde. Der CSU-Politiker zieht weitere Maßnahmen in Erwägung, um Anschläge durch Gefährder zu verhindern.
5: Man kann nicht komplett ausschließen, dass Gefährder auch wieder zur Tat schreiten. Und deswegen braucht es aus meiner Sicht ja auch Verschärfungen, die zum einen bei der Frage der Anwendung von Strafrecht zu sehen sind, bei der anderen Seite bei der Frage, ob man nicht mit der Einschränkung von Bewegungsfreiheit stärker arbeiten muss, wie zum Beispiel mit Fußfesseln. Und dann muss es um Präventivmaßnahmen gehen. Präventivhaft für Gefährder ist etwas, was aus meiner Sicht zwingend notwendig ist. Und wir dafür sorgen müssen, dass das auch deutschlandweit umgesetzt werden kann.
3: Der schleswig-holsteinische Ministerpräsident Daniel Günther fordert, das Jugendstrafrecht zu verschärfen. Es müsse die Aufgabe der Politik sein, die Gefahr weiterer Anschläge zu minimieren, sagte er auf NDR Info. Die Landesregierung arbeite gerade daran, das Polizeigesetz zu ändern und Bewährungsstrafen zu vereinfachen, gerade bei Gefährdern, so Günther weiter. In wenigen Tagen beginnt für viele Jugendliche in Schleswig-Holstein die Ausbildung. Doch obwohl laut Industrie- und Handelskammer sowie Handwerkskammer

0: Handwerkskammer, bisher bereits rund 10.500 Ausbildungsverträge geschlossen wurden, suchen zahlreiche Betriebe weiter Nachwuchs. Fragen unseren Reporter Hauke Bülow, ja, wie beschreiben die Kammern denn die Lage auf dem Ausbildungsmarkt in diesem Jahr?
1: Ja, die Lage ist insgesamt besser für Bewerberinnen und Bewerber als für die Betriebe, denn laut IHK Schleswig-Holstein gibt es auch kurz vor dem Ausbildungsstart deutlich mehr Ausbildungsplätze als Bewerber. Besonders beliebt sind kaufmännische Berufe oder Jobs in IT und Logistik. Gerade dort, also in der Logistik, aber auch im Einzelhandel oder im Gastgewerbe, gibt es auch noch viele freie Stellen. Auch die Handwerkskammern im Land berichten, dass zahlreiche Ausbildungsplätze noch nicht besetzt sind und rät Jugendlichen, sich auch jetzt noch zu bewerben.
0: Was hat sich denn im Vergleich zu den Vorjahren verändert?
1: Also auffällig ist, dass sich die Berufswünsche verändern. Die Handwerkskammern beobachten, dass Berufe rund um die Energie- und Wärmewende bei den Jugendlichen deutlich mehr auf Interesse stoßen. Außerdem sorgt wohl die schnelle Entwicklung der künstlichen Intelligenz dafür, dass viele junge Menschen handwerkliche Berufe für besonders zukunftssicher halten, so die Kammern. Gleichzeitig beobachtet die IHK, dass Dinge wie ein gutes Betriebsklima, Entwicklungsmöglichkeiten und schlicht die Sinnhaftigkeit der Arbeit für Jugendliche immer wichtiger werden.
0: Und jetzt mehr Nachrichten aus Schleswig-Holstein. 76-Jähriger stirbt bei Unfall auf der B207 im Kreis Herzogtum Lauenburg. Nach Polizeiangaben war der Mann gestern mit seinem PKW zwischen Ratzeburg und Mölln in den Gegenverkehr geraten und mit einem LKW zusammengestoßen. Der Mann verstarb noch an der Unfallstelle. Seine Beifahrerin wurde schwer verletzt, ebenso wie der LKW-Fahrer. Mahnwachen zum Anschlag auf den Berliner CSD in Schleswig-Holstein. Gestern hatten sich auf dem Kieler Europaplatz laut Polizei rund 250 Menschen versammelt. Außerdem finden morgen in Lübeck auf dem Markt und am Freitag in Husum an der Marienkirche Veranstaltungen statt. Metal Train mit hunderten Wacken-Besuchern erreicht Bahnhof Itzehoe. Auch in diesem Jahr bringt ein Sonderzug aus München hunderte Metal-Fans aus der Schweiz, Süd- und Westdeutschland zum Wacken Open Air. Nach Angaben der Organisatoren war der Metal Train auch in diesem Jahr ausgebucht. Die Einsatzkräfte in Spanien und Frankreich versuchen weiterhin, die dortigen Waldbrände einzudämmen. Eine erneute Hitzewelle könnte das jedoch bald erschweren und neue Feuer entfachen. Frankreichs Präsident Macron spricht schon von den schlimmsten Waldbränden in Frankreich seit dem Zweiten Weltkrieg. Verena Fücker dazu.
2: Laut Macron wurde ein Brand im Südwesten des Landes eingedämmt. Der weitaus größere Brand in der Nähe von Bordeaux wühlte aber weiter. Auch die deutsche Bundeswehr beteiligt sich mit 2 Transporthubschraubern an den Löscharbeiten. In Spanien hat sich die Situation rund um die Hauptstadt Madrid laut Regionalregierung zwar leicht verbessert, das dortige Feuer wühte aber weiterhin. Der spanische Wetterdienst wies darauf hin, dass wegen der neuen Hitzewelle die Gefahr neuer Großfeuer im ganzen Land steige. Auch in Portugal sind nun mehrere Waldbrände ausgebrochen. Die EU warnt, dass die Einsatzkapazitäten bald ausgeschöpft sind.
3: 7:56 ist es, NDR1 Welle Nord mit dem Wetter für uns in Schleswig-Holstein. Und wenn der Metal Train in Itzehoe ankommt heute, werden die Besucher auf jeden Fall, also die Metalheads von Sonne, glaube ich, begrüßt.
4: Na, im Laufe des Tages zumindest. Ach, es können schon noch ein paar Wolken geben. Oh. Ich glaube aber, dass das Wetter jetzt ehrlicherweise nicht so eine Rolle spielt heute.
3: Nee, das ist dem, glaube ich, wurscht.
4: Katastrophensturm oder
3: das
4: so.
3: Wird das wird eh feucht, fröhlich.
4: Wir haben heute eine Sonnenscheindauer von 6-8 Stunden, die meiste an der Westküste. Und es wird im Laufe des Tages von Westen ja noch mal freundlicher. Höchstwerte schon leicht sommerlich, 21 Grad auf Ambrum. 25 am Schalsee. Morgen bis 30 Grad, auch so ein Mix aus Sonne und Wolken. Und Donnerstag dann richtig heiß, wird ein kurzer Spitzenhitzetag mit 35 Grad, ab Freitag schon wieder kühler.
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4: Schnell und zuverlässig, damit Sie sicher ankommen. Eine Meldung: An der Elbfähre Glückstadt-Wischhafen haben wir eine längere Wartezeit. Die beträgt aktuell bis zu einer Stunde. Und die aktuellen Blitzer in der Ortsdurchfahrt Bordenom ist eine an der Bushaltestelle auf beiden Seiten. Gute Fahrt wünschen wir.
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3: Schönen Dienstagmorgen, 7:08 haben wir es. Im Schlemmerbistro haben Sie die Serie Kommissar Rex irgendwie wieder für sich entdeckt.
6: Ja, wir hätten es so gerne gesehen, aber bei uns war nach 10 Minuten schon wieder der Hölle los.
7: Wieso, was war da denn?
6: Ja, Rex ist ja nur aus Rocky, aus der Rente zurück, ja. Aber in Rom. Und dann haben sie bei Bauarbeiten eine Leiche entdeckt.
7: Was bei dir war, meine ich, was bei dir war, Lot war da.
6: Ach so, ja.
4: Ach so, was war da los? Hören wir gleich im Frühstück bei Stefanie.
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0: 15 Minuten nach 8. Guten Morgen, hier ist NDR 1 Welle Nord und es gibt ja so viele bekannte Filmhunde. Ich fand es immer faszinierend, dass Lassie einmal macht und das Kind sofort wusste, zwei Menschen im Wasser, die gerade ertrinken, da muss ich da hinten lang.
1: Aber Lassie war so schlau und so schön, die hätte ich auch gerne gehabt.
0: Aber du wolltest auch mal einen Schäferhund haben,
1: glaube ich. Ja, Kommissar Rex wollte ich auch haben, der war auch so schlau.
0: Der mag Wurstsemmeln. Und das hat er mit Rocky gemeinsam.
2: Frühstück bei Stefanie.
3: Es ist ja, wie es ist.
2: Und das sind ihre Gäste. Herr Ahlers.
4: Ja, da tut er nichts zu sagen.
2: Udo.
5: Ja, das kann's haben.
2: Und Opa Gerke.
6: Steffi, machst du mir Mettbrötchen?
3: Nee, muss ich erst schmieren. Milch und Zucker nimmt er selber, ne? Was gibt's Neues?
5: Also ZDF hat ja wohl einen Lauf. Erst holen sie Markus Lanz, also von der Schrohwange, also ihren Ex. Und dann jetzt auch noch Kommissar Rex. Damit haben sie ja alles abgedeckt, vom Inhalt her.
3: Ach, Kommissar Rex, Rocky, gestern Abend, ne? Ja, wir hätten es so gerne gesehen, aber bei uns war nach 10 Minuten schon wieder der Hölle los.
4: Wieso, was war da denn?
3: Ja, Rex ist ja nur aus Rocky, aus der Rente zurück,
5: ja.
3: Aber in Rom. Und dann haben sie bei Bauarbeiten eine Leiche entdeckt.
4: Was bei dir war, meine ich, was bei dir war, los war da?
3: Ach so, ja, Rocky macht ja diese Fernsehhunde nicht. Das hatte ich ja schon ganz vergessen. Wenn dieser Rex Rocky von seinem Partner ein Wurstbrötchen hingeschmissen kriegt, dann springt Rocky gegen Fernseher.
4: Ach guck, da kriegt er denn nochmal den Arsch hoch, ja?
3: Du, er macht das ja nur bei alle Tiere, nicht nur wegen der Brötchen.
4: Aha.
3: Also auch bei Lassie und.
4: Du kannst ja bald gar kein Fernsehen mehr sehen.
5: Ja, aber Steffi, das kann ja nun nicht sein, dass dein Hund Kommissar Rex und Lassie war ein Kamm schert. Ich meine, Rex immer schnörkellos und auch Männer alleine. Und Lassie, also, die musst du ja immer irgendwann zu Hilfe holen mit dieses Gefiebel.
4: Oh, jetzt lass mal Lassie in Ruhe. Das war ein anständiger Hund, war das. Auf jeden Fall besser als dieser komische Affe.
5: Wer denn für ein Affe?
4: Ja, aus unserem Charlie, oder wie der da
5: heißt.
4: Schmeißt Blumenpötte um und den Föhn ins Aquarium.
3: Ah, ja.
4: Und dann sagen sie, Mensch, Charlie, du bist ja eine Marke. Und dann lachen sie alle. Und das soll denn witzig sein.
3: Ja, nee.
4: Ja, was habt ihr denn nachher denn gesehen?
3: Pass auf, also Rex auf dem Bildschirm, aus Rocky, Rocky am Ausrasten, dann zwinkert Roger mir so zu und sagt dann so ganz, also so in Rockys Richtung, ne?
4: Ja, was denn?
3: Also, dieser Kommissar Rex, sagt er, das ist ein Klugscheißer, der nervt doch.
5: Nein.
3: Doch, und jetzt kommt, dann schaltet Roger auf Julia in Love um und schwupp liegt Rocky neben ihm und lässt sich den ganzen Abend von ihm streicheln.
4: Ho, ho.
5: Da kannst du mal sehen, was Fernsehen möglich macht, sag ich ja immer. Mensch, Franz, du guckst so.
4: Ja, mal los.
5: Wer macht ein Rätsel?
6: Ich brauche noch Bevölkerungsexperte mit 8 Buchstaben vorne D.
3: Ah, wie hieß das noch? Demagoge.
6: Was?
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0: Es ist 8:30, die wichtigen Infos jetzt von Kevin Bieler.
1: Guten Morgen.
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3: Regionalbahnen in Schleswig-Holstein unpünktlicher als noch im Vorjahr. Das zeigt eine aktuelle Statistik der ersten 6 Monate von NaSH. Besonders unpünktlich waren Züge demnach auf den Strecken zwischen Kiel bzw. Flensburg und Hamburg. Pünktlicher waren die Verbindungen Nibüll-Dänemark und Büsum-Neumünster. Betriebe in Schleswig-Holstein schließen rund 10.500 Ausbildungsverträge ab. Nach Angaben der IHK gibt es kurz vor dem Beginn des Ausbildungsjahres noch immer mehr Plätze als Bewerber. Vor allem im Gastgewerbe, im Einzelhandel und in der Logistik haben es viele Unternehmen nach wie vor schwer, Nachwuchs zu finden. California Windsurf Cup startet auf Sylt. Bis Anfang August treten dabei laut Veranstalter die besten deutschen Windsurferinnen und Surfer gegeneinander an. Gesurft wird am Brandenburger Strand in Westerland in 3 Kategorien. An Land gibt es ein Programm mit Ausstellern, Gastronomie und Musik.
0: 8.31 Uhr, NDR 1 Welle Nord mit dem Wetter für uns in Schleswig-Holstein. Ist ja auch letzter Tag beim Brarup-Markt, den Süder Brarup ab 14 Uhr mit Familientag und mit halbwegs gutem Wetter.
4: Ja, wie geht's? Es geht erstmal ein bisschen wolkig los und im Laufe des Tages kommt von Westen her die Sonne. Ich kann widersprechen.
0: Ach so.
4: In Dithmarschen im Kreis Steinburg kann es ein bisschen Nebel oder leichten Niesel auch geben, aber auch hier wird's am Nachmittag schöner. Sonne scheint für 8 Stunden, vor allem an der Westküste. Und wir haben sommerliche Höchstwerte, noch ganz angenehm, 21 Grad auf Amrum, 25 am Schalsee. Und morgen wird es schon deutlich wärmer, bis 30 Grad. Auch wieder viel Sonne. Und am Donnerstag ist so ein Hitzespitzentag. Da haben wir 35 Grad bei uns im Land als Höchstwert. Und ab Freitag wird es wieder kühler.
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4: 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A7 Flensburg-Hamburg zwischen Großen Aspen und Bad Bramstedt, hier liegen Gegenstände. Und an der Elbfähre Glückstadt-Wischhafen, da beträgt die Wartezeit ab Wischhafen bis zu 1,5 Stunden. Die aktuellen Blitzer. B199, Ortsdurchfahrt Klicksbüll und in der Ortsdurchfahrt Bordelum an der Bushaltestelle. Da ist auch noch einer auf beiden Seiten. Gute Fahrt.
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0: Schönen Dienstagmorgen, es ist 8.32 Uhr.
4: Moin.
0: Und es ist nicht ein Colt für alle Fälle. Es ist auch nicht die Schwarzwaldklinik und auch nicht Nils Holgersson fliegt mit den Gänsen davon. Die Serienmelodien aus den 80er, die sich Cordula aus Labenz in unserem NDR 1 Welle Nord Wunschsommer gewünscht hat.
4: Ja, wir hören uns gleich, welcher Soundtrack das ist und warum sie bei dem Song, um den es geht, die große Liebe gefunden hat. In 6 Minuten bei uns wird der Hammer, sag ich mal. Ha?
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0: 8.39 Uhr ist es. Guten Morgen. Und es ist noch ein bisschen früh und noch ein bisschen frisch draußen. Ja, aber gedanklich schmeißen wir jetzt alle mal unser Leinensacko über, springen in den Cabrio rein, drehen den Kassettenrekorder ganz laut auf. Und zwar für den Song, der Cordula aus Labenz damals die ganz große Liebe gebracht hat.
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2: Es geht um den Soundtrack zur Fernsehserie Miami Vice von Jan Hammer. Ein ganz besonderer Song für Cordula Starkert aus Labenz. Das hat sie uns über die NDR Schleswig-Holstein-App erzählt und sie ist mit uns. Guten Morgen, Cordula.
3: Guten Morgen.
0: Na, trägst du schon einen pastellfarbenen Anzug heute Morgen, oder?
3: Nein. So schlimm war das nicht, nein.
2: Ja. Na komm, aber ein bisschen verliebt hast du dich ja schon in die Musik.
3: Ja, natürlich. Ich bin damals alleinerziehende Mutter gewesen und das sind ja nun hübsche Jungs gewesen. Ne? Das kann man ja nicht anders sagen.
0: Und dann die Musik. Ich weiß, dass ich auch begeistert war von diesem Synthi-Sound. Das hatte schon was sehr Cooles. Wie bist du dazu gekommen, auch die Musik so gut zu finden?
3: Ich habe einen Kollegen gehabt, der die auch gut fand. Das habe ich ihm wohl irgendwann erzählt. Und wir sind ja auf dem Weg nach Marseille gewesen, mein Kollege und ich. Und er hat mir in Marseille dann diese Kassette geschenkt mit diesen ganzen Songs von Jan Hammer.
0: Oh, ein Mixtape.
3: Ja, genau. So richtig schön mit Kassette und ja, hat mich da zum Essen eingeladen und ja, und wir sind, wie gesagt, als Kollegen hingefahren und als Pärchen wieder zurückgekommen.
2: Ui, so ein bisschen auch wegen des Mixtapes, wegen der Musik.
3: Hm? Ja, auch. Also das ist dann im Februar 88 gewesen und im Oktober 89 haben wir dann geheiratet.
0: Ja, nun ist dein Mann leider verstorben.
3: Richtig, genau.
0: Du willst aber trotzdem dich an diese wunderbare Kennenlernzeit erinnern hier bei uns.
3: Das ist super.
0: Crockett Team hört sich aus Miami Vice für Cordula und ihre wunderschöne Kennenlerngeschichte.
3: Ja, prima.
2: Dankeschön, dass
3: ich freue mich,
2: dass du die mit uns geteilt hast und hab viel Vergnügen mit deinem Titel.
3: Ja, ich danke auch. Vielen, vielen Dank.
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0: 8.48 Uhr, NDR1, Welle Nord ist hier und Mandy zeigt gerade hektisch auf ihren Computer. Du hast irgendeine wichtige Meldung
1: gefunden. Ja, und zwar von der Insel Amrum. Ausfall der festnetzgebundenen Telefonie und Datenübertragung kommt dann. Nicht, dass Sie sich wundern, es liegt nicht an Ihrem Telefon. Das betrifft wohl die ganze Insel Amrum. Aber die Notrufe 110 und 112, die können wohl weiter abgesetzt werden, heißt es.
0: Ja, und jetzt gerade im Sommer haben Ohrenkneifer ja Hochsaison. Ja, und Mandy hat gesagt, sie hat einen interessanten Fakt zu Ohrenkneifern mitgebracht.
1: Ja, total was Spannendes gelesen. Ich fand die als Kind total gruselig und wollte die nie berühren. Ich habe jetzt bei der Gartenarbeit immer mal wieder einen entdeckt und ich halte immer so Abstand.
0: Ich kenne sie aus dem Zelt, als wir auf dem Campingplatz waren. Weil wir haben sie bestimmt vielleicht jetzt auch gerade, wenn man dann morgens aufwacht, so unter der Luftmatratze, da krabbeln sie dann rum.
1: Aber völlig ungefährlich. Der Ohrenkneifer hat ja hinten so eine Zange dran, ne? Wo man denkt, oh, die kneifen damit. Nee. Die Frage ist, und fast aber falsch, jetzt ist Zeit zu raten. Sie können gerne mitraten. Was haben Sie für eine Idee? Wofür hat der Ohrenkneifer hinten denn seinen Kneifer, seine Zange?
0: Ich hätte jetzt natürlich sofort gesagt, damit er in die Ohren kneifen kann, da wäre der Fall erledigt. Aber das hast du ja gerade schon erwähnt, dass das wohl nicht so ist.
1: Nee, macht er nicht.
0: Aber warum heißt er denn dann Ohrenkneifer?
1: Das ist schon falsch benannt sozusagen.
0: Vielleicht kann er mit diesen Kneifern hören. Das sind Kneiferohren vom Ohrenkneifer.
1: Kneifer und vom Ohrenkneifer. Nee, schöne Idee, aber fast aber falsch. Gerne mal her mit Ihrer Idee in der NDR Schleswig-Holstein-App. Was macht der Ohrenkneifer hinten mit seiner Zange eigentlich wirklich? Okay. Er kneift uns nicht jedenfalls. In 20 Minuten wollen wir auflösen. Mal sehen, ob wir es bis dahin haben.
0: Schicken Sie mal eine Sprachnachricht über die NDR Schleswig-Holstein-App oder anrufen. Geht auch 08000 96 66 66. Ich bin sehr gespannt.
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0: Nach dem Anschlag auf den Berliner CSD gibt es Forderungen aus der Politik nach härteren Gesetzen, dazu gleich mehr. Und die Bahn bekommt quasi ihre PS nicht auf die Schiene, das zeigen neue Zahlen. Auch ein Thema jetzt in den Nachrichten um 9 mit Kevin Bieler.
1: Guten Morgen.
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3: Wer bei uns im Land in der ersten Jahreshälfte mit der Bahn gefahren ist, hat oft viel Geduld gebraucht. In den ersten 6 Monaten dieses Jahres sind die Bahnen im öffentlichen Nahverkehr in Schleswig-Holstein unpünktlicher gewesen als noch im vergangenen Jahr. Das zeigt eine aktuelle Statistik des Nahverkehrsverbunds NAHSH. Pia Klaus hat die Zahlen ausgewertet.
4: Besonders unpünktlich waren die Bahnen unter anderem auf den Pendlerstrecken zwischen Kiel bzw. Flensburg und Hamburg. Laut NAHSH liegt bei den beiden Verbindungen die Pünktlichkeit bei 75 beziehungsweise knapp 79%. Gut lief's dagegen auf der Strecke der RB66 zwischen Nibül und Dänemark sowie zwischen Büsum und Neumünster. Im ersten Halbjahr 2026 waren dort 98% aller Bahnen pünktlich. Insgesamt aber war in diesem ersten halben Jahr auf fast 3/4 aller Linien der Pünktlichkeitswert schlechter als 2025. Auf gut 15% der Strecken waren die Züge dagegen pünktlicher.
3: Nach dem Anschlag auf den Berliner CSD gibt es immer mehr Forderungen nach schärferen Gesetzen und härteren Maßnahmen gegen sogenannte Gefährder. In den ARD-Tagesthemen hat Bundesinnenminister Dobrindt unter anderem Präventivhaft gefordert, sowie die Bewegungsfreiheit von Betroffenen einzuschränken. Der mutmaßliche Attentäter von Berlin galt nach Recherchen von NDR, WDR und Süddeutscher Zeitung als Hochrisikoperson. Marius Zekri mit den Einzelheiten.
5: Im Mai war er wegen des Versuchs, sich der Terrormiliz IS anzuschließen, nach Jugendstrafrecht zu einer Bewährungsstrafe verurteilt worden. Innenminister Dobrindt sagte in den ARD-Tagesthemen, er hätte es für sinnvoll gehalten, eine Haftstrafe gegen Abdul B. zu verhängen. Die Entscheidung des Berliner Gerichts ist allerdings durch die im Grundgesetz garantierte richterliche Unabhängigkeit gedeckt. Gleichzeitig brachte Dobrindt auch eine Präventivhaft für Gefährder ins Gespräch. Eine solche ist in den Polizeigesetzen der Länder geregelt und meist nur für wenige Tage möglich. Für die Nutzung einer elektronischen Fußfessel gibt es auch bundesgesetzliche Regelungen.
3: Einsatzkräfte in Spanien und Frankreich versuchen weiterhin, die Feuer dort einzudämmen. Im Südwesten von Frankreich ist das Feuer zwar eingedämmt, teilten die Behörden dort mit. Rund um Bordeaux wüten die Flammen aber weiter. Auch in Spanien habe sich die Situation rund um Madrid leicht verbessert, so die Regionalregierung. Dort und in Frankreich wird allerdings in den kommenden Tagen wieder eine Hitzewelle erwartet. Auch in Portugal sind nun mehrere Waldbrände ausgebrochen. Die EU warnt, dass die Einsatzkapazitäten deshalb bald erschöpft sind. Kurz vor dem Ausbildungsstart suchen viele Betriebe im Land weiter nach Auszubildenden. Zwar sind laut Industrie- und Handelskammer sowie Handwerkskammer bislang rund 10.500 Ausbildungsverträge geschlossen worden. Nach wie vor gäbe es aber mehr Ausbildungsplätze als Bewerber. Hauke Bülow berichtet.
6: Der Trend der vergangenen Jahre setzt sich auch in diesem Ausbildungsjahr fort. Nicht Jugendliche suchen verzweifelt einen Ausbildungsplatz, sondern Betriebe Nachwuchs. Vor allem im Gastgewerbe, im Einzelhandel und in der Logistik haben es viele Unternehmen schwer, berichtet die Industrie- und Handelskammer. Auch zahlreiche Handwerksbetriebe sind nach Angaben der Handwerkskammern im Land aktuell noch auf der Suche nach Auszubildenden. Die Bewerberzahlen würden sich allerdings etwa auf dem Niveau der Vorjahre bewegen. Als Grund für die angespannte Bewerberlage nennen die Kammern den demografischen Wandel und die Rückkehr zum Abitur nach 13 Schuljahren. Dadurch fehlen in diesem Jahr rund 5000 Abiturienten und Abiturientinnen.
3: Zöllner haben auf dem Rastplatz Bruckenlande an der A7 rund 54 Kilogramm frisches Kart sichergestellt. Die Blätter der Pflanze enthalten berauschende Wirkstoffe, daher zählt Kart als Betäubungsmittel. Die Beamten hatten die Pflanze nach eigenen Angaben

0: begraben in zwei Reisekoffern im Kofferraum eines Autos gefunden, bei einer Routinekontrolle in der Nacht zu Samstag. Der Koffer wurde sichergestellt, der 25-jährige Fahrer bekommt eine Anzeige.
1: 9:04 NDR1 Welle Nord mit dem Wetter für uns in Schleswig-Holstein. Auch wichtig für die Fußballprofis von Holstein-Kiel. 10:30 ist nämlich öffentliches Training. Gut, die sind nicht aus Zucker, die müssen auch im Regen spielen. Aber die freuen sich, glaube ich, auch, wenn es losgeht, wenn das Wetter halbwegs mitmacht.
2: Ja, aber ich glaube, Wolken sind besser als knalle Sonne, oder? Sonst blendet es noch irgendwie. Von daher, es sind ja ein paar Wolken unterwegs. Perfekt, zumindest im Moment, im Lauf des Tages, soll es dann von Westen her von der Nordsee schöner werden. Und 6 bis 8 Stunden Sonne sind drin. Wir haben 17 Grad aktuell in Lübeck, 18 auf Sylt und 15 in Schleswig. Bis zu 25 können es heute werden im Süden des Landes. Und ab morgen wird es warm. 30 Grad morgen am Mittwoch, am Donnerstag sogar 35 Grad. Aber ab Freitag wird es schon wieder kälter.
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2: 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Info von der Elbfähre Glückstadt Wischhafen. Hier haben wir eine Wartezeit ab Wischhafen bis zu 1,5 Stunden. Und auf Amrum sind gerade Wartungsarbeiten am Glasfasernetz. Deswegen heute von 10 bis 14 Uhr Unterbrechung der Festnetztelefone und auch der Datenübertragung. Mobiltelefon sollte funktionieren soweit. Und der Notruf bleibt auch über die mobilen Netze auf jeden Fall erreichbar. Die aktuellen Blitzer. B199 Ortsdurchfahrt Klicksbüll und in der Ortsdurchfahrt Bordelom. An der Bushaltestelle steht auch noch einer auf beiden Seiten. Und Waringholz Richtung Schenefeld Bushaltestelle. Gute Fahrt wünschen wir.
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1: Moin, es ist 9:05.
2: Moin.
1: Ja, das erste Bild, wenn man an Ohrenkneifer denkt, ist doch, wie er einem ins Ohr krabbelt und einen da reinkneift. Aber das haben wir gerade schon gelernt, dass Ohrenkneifer ja gar nicht kneifen. Jetzt bleibt aber die Frage, warum haben sie denn überhaupt so einen blöden Kneifer?
2: Ja, Dirk hat eine Idee. Moin.
4: Moin Mandy, moin Horst. Na? Der Ohrenkneifer hat seine Zange dafür da, damit er sich an den Blattstielen festhalten kann, um da eventuell Blattläuse besser fressen zu können. Das wäre meine Theorie.
2: Oh, eine richtig schöne Idee. Leider, leider falsch. Wir müssen noch ein bisschen weiter raten. Gerne mitmachen in der NDR Schleswig-Holstein-App. Wofür hat der Ohrenkneifer seine Kneifer hinten? Wir wollen auflösen in den nächsten 10 Minuten.
1: Nach Leon Rimes, Barry White und wir haben Musik von Genesis. Hier ist Land of Confusion.
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0: 17 nach 9. Hier sind Mandy und Horst bei NDR 1 Welle Nord. Ohrenkneifer. Jetzt im Sommer haben sie ja Hochsaison auf unseren Terrassen, Balkonen, im Garten oder auch auf dem Campingplatz. Aber warum haben die eigentlich diesen Kneifer? Wir haben von Mandy schon gelernt heute Morgen, nicht zum Kneifen in unserem guten Morgenrätsel. Fast aber falsch.
1: Und Horst hat sich schon vergeblich versucht, irgendwie eine Antwort zu finden mit vielen Ideen. Und da kommen auch noch andere. Ach, wie schön, dass sie so mitmachen. Jürgen schreibt, die haben die Ohrenkneifer, um den Sexualpartner festzuhalten. Natur macht ja erfinderisch. Aha. Ah, das ist ein bisschen richtig. Also das hat schon ein bisschen mit Sex zu tun. Aber das ist nur zum Positionieren, nicht zum Festhalten. Aber diese Kneifer haben noch eine ganz andere, wichtige, sensationelle Fähigkeit. Die fehlt noch.
0: Ich glaube, Janine weiß es. Sie schreibt uns, ist doch logisch, das ist ein Flaschenöffner. Sollte man immer dabei haben. Ich meine, sieht man häufiger. So Ohrenkneifer mit so einem kleinen Bierchen in der Hand. Die müssen sie ja irgendwie aufgekriegt haben, die Flasche. Ne?
1: Schöne Idee, aber falsch. Maxi Reinhold hat sich gemeldet. Moin.
2: Moin.
1: Du hast eine Idee?
2: Ja, der braucht die Zangen, um die Flügel zu entfalten, die er hat.
0: Seit wann hat denn ein Ohrenkneifer Flügel?
2: Ja, die hat er auch am Rücken.
1: Die sind eher unsichtbar. Ja, sag mal, Maxi, hast du zufällig auch Sendung mit der Maus geguckt?
2: Natürlich.
0: Ach, daher bezieht ihr euer Wissen aus der Sendung
2: genau
0: mit der Maus.
1: Das ist schön, oder? Ich habe auch gestaunt, ich dachte, das gibt's doch nicht. Ekel mich so sehr vor den Tierchen, da fängt der
2: ja,
1: an.
2: Ja, nee, ekel tue ich mich nicht.
1: Das sieht aber so putzig aus, ne? Wie er so seine Zange so hinten das Hinterteil so hochkrümmt. Aber das wirklich, da fängt er an, irgendwelche Flügel daraus zu holen aus seinem Rücken.
2: Ja.
0: Aus dem Rucksack.
1: Ja, und wie, wenn wir mit den Fingern durch die Haare gehen, zieht er seine Flügel, entfaltet er seine Flügel so
2: genau
1: aus. Total spannend.
0: Crazy. Ich habe zwei Dinge gelernt. A, dass Ohrenkneifer Flügel haben. Gut, andere wussten das vielleicht, ich nicht. Und dass er die mit den Zangen entfaltet. Wahnsinn.
1: Wollen wir vielleicht noch was Drittes zusammen lernen?
0: Was denn? Warum heißt er eigentlich Ohrenkneifer, habe ich mich gefragt.
1: Genau das. Der heißt Ohrenkneifer, weil er früher wurde er getrocknet und zermahlen als Mehl. Und dann wurde das bei Ohrenproblematiken ins Ohr reingemacht. Deswegen heißt das Tier, hat das was mit Ohren zu tun. Also das Mittelalter war schon ein bisschen eklig.
2: Ja.
0: Ob es geholfen hat, ist auch nicht übermittelt wahrscheinlich.
1: Nee, sonst würde man es heute noch machen. Maxi, vielen, vielen Dank fürs Auflösen.
2: Gerne.
0: Alles Gute. Tschüss.
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0: können Sie live erleben. Kim Wilde auf unserer Bühne beim SH Netz Cup, Samstag, 5. September. Jetzt ist es 9.30 Uhr. Moin.
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2: Aus dem Studio Kiel, Nicole Ehlert. Moin. Überall im Land wird mit Mahnwachen der Opfer des Anschlags beim Christopher Street Day am Samstag in Berlin gedacht. In Kiel kamen gestern Abend nach Polizeiangaben rund 250 Menschen auf dem Europaplatz zusammen. Das Motto: queere Freiheit und Sicherheit verteidigen. Für kommende CSD-Veranstaltungen im Land versprach Innenministerin Finke höhere Sicherheitsmaßnahmen. Gleichzeitig werden nach dem mutmaßlich islamistischen Anschlag die Forderungen nach härteren Strafen für sogenannte Gefährder lauter. Dazu Ministerpräsident Günther.
3: Wir haben in Schleswig-Holstein im Moment ein Polizeigesetz, auch in der Überarbeitung, wo wir beispielsweise Bewährungshaft vereinfachen. Und ich bin auch offen dafür, wenn auf bundesgesetzlicher Ebene noch etwas getan werden kann, beispielsweise beim Jugendstrafrecht wir auch Verschärfungen bekommen, um eben, ich sag mal, die Gefahr, dass solche Anschläge stattfinden, weiter zu minimieren. Das muss jetzt schon auch unsere Aufgabe als Politik sein.
2: Der Attentäter hatte mit dem Auto Menschen angefahren und anschließend mit einer Machete attackiert. Eine Frau starb, 29 weitere Menschen erlitten teils schwere Verletzungen. Die Bahn ist im ersten Halbjahr 2026 in Schleswig-Holstein noch unpünktlicher gewesen als im Jahr zuvor. Das zeigt eine aktuelle Bilanz des Nahverkehrsverbunds NAHSH. Die Verschlechterung betrifft demnach 24 von insgesamt 33 Linien. Eine der drei unpünktlichsten Strecken war die Verbindung zwischen Kiel und Hamburg. Hier hielten nur gut 75% der Bahnen die geplanten Zeiten ein. Besonders gut schnitt hingegen die RB63 zwischen Neumünster und Büsum ab. Zu den Linien, auf denen Passagiere am häufigsten auf Busse umsteigen mussten, gehört die RE83 von Kiel über Lübeck nach Lüneburg. Als Hauptgrund für die Unpünktlichkeit gaben NAHSH und auch der Fahrgastverband Pro Bahn die vielen Bauarbeiten an. Es gebe einen massiven Sanierungsstau.
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0: 9.33 Uhr, das Wetter für uns in Schleswig-Holstein. Und vielleicht haben Sie sich schon gesehen. Schleswig-Holstein bekommt neue Bushaltestellenschilder in Blau. Bei mir vor der Haustür ist schon so eins.
4: Ja.
0: Hab ich gesagt, Mensch, das ist aber schick, habe ich
4: gesagt. Schön, dass bei dir ein Bus fährt.
0: Schön haben Sie immerhin. Das. Manche brauchen gar keine, weil kein Bus kommt. Ne? Das ist völlig wurscht, ja. Ja, im ganzen Land werden die Schilder gerade ausgetauscht und strahlen heute mit dem Himmel um die Wette sozusagen.
4: Im Laufe des Tages kommt immer mehr Sonne von der Westküste zu uns und 6 bis 8 Stunden scheint sie dann. Die Temperaturen aktuell bei 18 Grad auf Sylt und Lübeck. Itzehoe hat 16 Grad, Kiel 17. Und wir schaffen heute bis zu 25. Das wird noch so ein kleiner Vorgeschmack auf den Sommer, der kommt. Haben wir ja so eine kleine Hitzewoche. Ne? Morgen schon mal bis 30 Grad, am Donnerstag bis 35. Aber Freitag wird sich das dann schnell abkühlen. Das sind 26 Grad noch drin. Bis dahin oft Sonne oder
0: Wolken. Wann kommt denn der Bus mit den Leuten, die das interessieren? Kennst du noch den?
4: Ja, kenn ich, ne?
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4: Aber wie schön das ist ja, wie kommt ein Mann wie Sie zum Boxen? Mit dem Bus?
0: Das war von Buccheroni damals.
4: Ja, das war schon 100 Jahre alt.
0: Und
4: ja.
0: Ja, ich weiß ja.
4: So, jetzt schnell der Blick auf die Straßen. Schnell und zuverlässig unser Verkehrsservice, damit Sie sicher ankommen. Info von der Elbfähre Glückstadt für Schafen. Da beträgt die Wartezeit ab für Schafen bis zu 1,5 Stunden. Auf Amrum ab 10 Uhr gleich Probleme mit dem Festnetztelefonie und auch Datenübertragung, denn da gibt es Wartungsarbeiten am Glasfasernetz. Mobil sollte alles funktionieren, vor allem auch der Notruf. Die aktuellen Blitzer B199 in der Ortsdurchfahrt Klicksbühl. Dann in Bordelum an der Bushaltestelle auf beiden Seiten. Oh, guck mal, noch an einer Bushaltestelle. Vielleicht ein blauem Schild in Waringholz Richtung Schenefeld. Gute Fahrt wünschen wir.
0: Es war übrigens RTL Samstagnacht, 2 Stühle, eine Meinung, falls Sie sich das gerade noch gefragt haben.
4: Mann, was du alles weißt, hey.
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0: Um 9.34 Uhr, guten Morgen.
4: Moin.
0: Und heute Morgen haben wir Anke aus Zimmerhorn gegen uns aufgebracht.
5: Hallo, was wird hier gegen Berliner gemobbt? Also mal ehrlich, so geht das nicht. Das können wir nicht akzeptieren, wir Berliner, wa? Ich wünsche euch trotzdem einen schönen Tag. Habt viel Spaß und macht weiter so. Ihr seid Dufte.
0: Du auch, liebe Anke. Aber wir haben doch niemanden gemobbt. Wir haben die Kultur hochleben lassen, muss man sagen.
4: Es ging um Matti aus Berlin, der jetzt auf Fehmarn lebt und heute Morgen unsere Leuchte des Morgens Jackpot knacken wollte. 550 Euro immerhin drin, aber das hat er ja gar nicht geschafft.
0: Nee.
4: Ob Sie es geschafft hätten, können Sie gleich nochmal rausfinden in den nächsten 10 Minuten bei uns.
0: Nach Musik von Eternal, BB Winans, Lobo und wir haben Johnny Hates Jazz für Sie.
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0: Viertel vor zehn ist es. Guten Morgen. Und heute Morgen hatten wir 550 Euro im Jackpot und einen ganz besonderen Kandidaten.
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0: Matti Gohlke war unser Kandidat von unserer wunderschönen Ostseeinsel Fehmarn aus Gammendorf, kurz vorm Niobe-Denkmal, da wohnt er.
2: Aber eigentlich kommt er aus Berlin, ist noch gar nicht so lange hier oben bei uns und hat sich trotzdem getraut, bei uns anzutreten.
3: Das ist richtig. Ich bin in Berlin geboren, habe ein paar Jahre in Heiligenhafen gewohnt und bin jetzt seit fast 2 Jahren auf der Insel.
2: Aber hör mal, du hast Hochdeutsch gelernt. Wo ist denn das Berlinerin?
3: Ja. Ja, das kriegt er hin, wa?
4: Ja, das habe ich erwartet. Das denn nochmal drüber, ja.
0: Großartig. 550 Euro könnten wir dir rüber auf die Insel schicken und natürlich auch die Leuchte des Morgens Tasse, wenn du gegen Mandy gewinnst heute Morgen.
3: Ich versuche es.
0: Ja.
3: Ich bin fürchterlich aufgeregt.
0: Mandy kriegt erstmal Musik auf dem Kopfhörer, ist weg, hört nichts mehr und sieht nichts mehr. Und wir können loslegen. Welche Gemeinde liegt neben Bad Bramstedt? Hitzhusen oder Kühlebü?
3: Hitzhusen.
0: Welches wichtige Schiffsutensil wird mit dem plattdeutschen Wort Dracken beschrieben?
3: Tau.
0: Wie heißt ein Kino in Rendsburg? Ausguck oder Schauburg?
3: Ausguck.
0: Wahr oder falsch? In Schleswig-Holstein gibt es ein ganzes Schwimmbad nur für Frauen.
3: Das ist wahr.
0: Welcher Buchstabe kommt im deutschen Alphabet vor dem U? Die Zeit ist um. Da haben wir ein bisschen zu lange gebraucht. Das wäre das T wie Theodor gewesen.
3: Ja.
0: Der Dragon ist der Anker.
3: Ein Punkt.
0: Ein Punkt haben wir. Hitzhusen. Das war's. Oh, ein bisschen Pech gehabt. Da haben wir so 50-50 Fragen permanent für das Falsche entscheiden. Das kann passieren. Es hat nicht gereicht am Ende. Mandy hat bis auf den Anker alles gewusst und damit 4-1 gewonnen. Heißt aber auch, dass wir jetzt 600 Euro in unserem Jackpot haben.
2: Das heißt, Sie können uns weiter herausfordern über die NDR Schleswig-Holstein-App oder den Jackpot absahnen. Morgen um 7.40 Uhr, nächste Chance. Am besten aber jetzt schon anmelden in der NDR Schleswig-Holstein-App.
0: Und wir gehen jetzt gleich ab an Jan Bastik ab 10 und wir sind dann morgen früh ab 5 wieder für Sie da.
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0: Die Bahn in Schleswig-Holstein ist in diesem Jahr bisher noch unpünktlicher als letztes Jahr. Und die Politik diskutiert über Konsequenzen nach dem Anschlag auf den Berliner CSD. Das sind zwei Themen jetzt in den Nachrichten um 10 mit Kevin Bieler.
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2: Der Anschlag auf den Berliner CSD hat die Diskussion um den Umgang mit sogenannten Gefährdern angefacht. Bundesinnenminister Dobrindt will die Gesetze verschärfen und kündigte ein neues Sicherheitspaket an. Aus Berlin dazu Dietrich Karl Meurer.
3: Mehr elektronische Fußfesseln, eine bundesweit einheitliche Präventivhaft und strengere Regeln im Strafrecht. Mit diesen Vorschlägen reagiert Bundesinnenminister Alexander Dobrindt auf den Anschlag am Rande des Berliner Christopher Street Days. Auslöser ist der Fall des mutmaßlichen Täters. Der 21-Jährige galt als islamistischer Gefährder und Hochrisikoperson. Trotzdem blieb er nach einer Verurteilung auf freiem Fuß. Nach Angaben des Innenministers hatten die Sicherheitsbehörden den Mann überwacht. Die Maßnahmen hätten den Anschlag aber nicht verhindert. Deshalb fordert Dobrindt strengere Vorgaben. Zudem soll die elektronische Fußfessel häufiger zum Einsatz kommen.
2: Bahnfahren ist bei uns in Schleswig-Holstein in diesem Jahr oft zur Geduldsprobe geworden. Denn in der ersten Jahreshälfte 2026 waren die Bahnen im öffentlichen Nahverkehr im Land unpünktlicher als noch im Vorjahr. Das zeigt die aktuelle Statistik von NAHSH. Der Nahverkehrsverbund führt die schlechten Pünktlichkeitswerte vor allem auf Probleme bei der Bahninfrastruktur zurück. Auch der Fahrgastverband Pro Bahn sieht große Mängel, erklärt Sprecher Karl-Peter Naumann.
4: Signale, Bahnübergänge, Weichen hätten schon längst erneuert werden müssen, damit sie einfach zuverlässiger werden. Und dann fehlt es eben zum Teil an Gleisen und an Weichen, sodass sich die Züge dann stauen. Also wenn jetzt eben ein Zug von Westerland und ein Zug von Kiel gleichzeitig nach Elmshorn kommen, geht es nur so, dass der eine den anderen vorlässt. Das führt dann häufig eben auch zu Verspätungen.
2: In wenigen Tagen beginnt für viele Jugendliche in Schleswig-Holstein die Ausbildung. Doch obwohl laut Industrie- und Handelskammer sowie Handwerkskammer bisher bereits rund 10.500 Ausbildungsverträge geschlossen wurden, suchen zahlreiche Betriebe weiterhin nach Nachwuchs. Frage deshalb an unseren Reporter Hauke Bülow. Wie ist denn die Lage aktuell im Land?
5: Laut IHK Schleswig-Holstein gibt es auch kurz vor dem Ausbildungsstart deutlich mehr Ausbildungsplätze als Bewerber. Besonders beliebt sind kaufmännische Berufe oder Jobs in IT und Logistik. Auch die Handwerkskammern im Land berichten, dass zahlreiche Ausbildungsplätze noch nicht besetzt sind. Und auffällig ist, dass sich die Berufswünsche verändern. Die Handwerkskammern beobachten, dass Berufe rund um die Energie- und Wärmewende bei den Jugendlichen deutlich mehr auf Interesse stoßen. Außerdem sorgt wohl die schnelle Entwicklung der künstlichen Intelligenz dafür, dass viele junge Menschen handwerkliche Berufe für besonders zukunftssicher halten, so die Kammern.
2: Die Einsatzkräfte in Spanien und Frankreich versuchen weiterhin, die dortigen Waldbrände einzudämmen. Eine erneute Hitzewelle könnte das jedoch bald erschweren und neue Feuer anfachen. Frankreichs Präsident Macron spricht schon von den schlimmsten Waldbränden in Frankreich seit dem Zweiten Weltkrieg. Verena Füker dazu.
6: Laut Macron wurde ein Brand im Südwesten des Landes eingedämmt. Der weitaus größere Brand in der Nähe von Bordeaux wühlte aber weiter. Auch die deutsche Bundeswehr beteiligt sich mit zwei Transporthubschraubern an den Löscharbeiten. In Spanien hat sich die Situation rund um die Hauptstadt Madrid laut Regionalregierung zwar leicht verbessert, das dortige Feuer wühte aber weiterhin. Der spanische Wetterdienst wies darauf hin, dass wegen der neuen Hitzewelle die Gefahr neuer Großfeuer im ganzen Land steige. Auch in Portugal sind nun mehrere Waldbrände ausgebrochen. Die EU warnt, dass die Einsatzkapazitäten bald ausgeschöpft sind.
2: Auf Amrum wird gerade das Glasfasernetz gewartet. Deshalb fallen bis ungefähr 14 Uhr die Festnetztelefone und alle festnetzgebundenen Dienste aus. Dazu zählen auch Breitbandinternet und manche TV-Angebote. Nach Angaben der Feuerwehr betrifft das auch die Notrufe 110 und 112, die in dieser Zeit nur über mobile Netze erreichbar sind. Sollte das nicht funktionieren, sind die Feuerwehrgerätehäuser als Anlaufstellen besetzt.
0: 4:10, NDR1 Welle Nord. Das Wetter für uns in Schleswig-Holstein. Schon mal die Sonnenbrillen rein. Reichweite legen, weil je länger der Tag dauert, desto mehr Sonnenstrahlen schaffen wir es durch die Wolkendecke. Heute bei 21 bis 26 Grad. Und der Wettertrend morgen und am Donnerstag Sommer pur. Morgen 31 Grad, übermorgen sogar 35 Grad.
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1: 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Vorsicht bitte auf der A7, Hannover Richtung Hamburg, Höhe Hamburg-Waltershof, da steht ein defektes Fahrzeug. Dann Vorsicht auf der A20, Lübeck Richtung Rostock, zwischen Lüdersdorf und Schönberg, da liegen Spanngurte. Dann Vorsicht auf der A23, Heide Richtung Hamburg, in der Ausfahrt Hamburg-Eidelstedt gibt es eine ungesicherte Unfallstelle. A7, Hannover Richtung Flensburg, zwischen Hamburg aus Bruch und dem Elbtunnel, 5 Kilometer stockender Verkehr. An der Elbfähre Glückstadt Wischhafen beträgt die Wartezeit ab Wischhafen bis zu 2 Stunden. Und Sie haben es ja auch eben gerade bei Kevin in den Nachrichten gehört. Grüße auf die Insel Amrum. Nicht mehr auf dem Router einkloppen. Das liegt einfach daran, dass es nicht funktioniert. Internet und festgebundenes Telefon. 10 bis 14 Uhr, da wird dran gearbeitet. Wartungsarbeiten am Glasfasernetz, das ist der Grund. Und dann noch mal ein paar Blitzerchen hinten dran. Aktuelle Blitzer, B202 Kiel Richtung Oldenburg, und zwar Höhe Futterkamp. Da steht ein Blitzer. Und Waringholz Richtung Schenefeld an der Bushaltestelle wird auch geblitzt. Und wenn Sie jetzt auch noch einen Stau oder einen Blitzer haben, dann einfach gerne mal Bescheid geben über unsere NDR Schleswig-Holstein-App. Besten Dank und gute Fahrt.
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1: 0800 22 12 800. Jan Bastik hier. Moin, wer ist mit dabei?
2: Moin, hier ist Badiastik. Und ihr habt doch gerade diesen Wunschsommer. Kann ich mir was wünschen?
1: Ja, wir sind mittendrin im 80er Wunschsommer. Welcher Song soll das sein?
2: Ich hätte gerne von 87 hier die Pet Shop Boys. Always on my mind. Geht das?
1: Ja, sofort. Moment. Hier. Hier ist er. Kurze Frage mal, wie war dein Name? Wie heißt du? Banjastik?
2: Wieso?
1: Banjastik. Das ist doch ein blödes Pseudonym. Das ist doch Jan Bastik. Ich rufe mich doch selber gerade hier im Studio an, um die Pet Shop Boys unterzubringen. Oder?
2: Ja, wie bin ich aufgeflogen?
1: Banjastik. Sag doch nächstes Mal was anderes.
2: Vielleicht dann lieber als Jan Ballistik?
1: Ja, sowas. Aber gut, jetzt laufen die Pet Shop Boys. Ich muss weitermachen. Ich hab mich lieb.
2: Ich hab mich auch lieb. Tschüss.

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1: Und zwar Ihre Lieblings-80er. Die schicken Sie einfach mal rüber. Ihren Lieblingswunsch über unsere NDR Schleswig-Holstein-App. Dann hauen wir das Ding raus und vor allem sammeln wir ja, weil es wird ja dann auch das große Finale geben am 21.08. Deswegen freue ich mich sehr darüber. Schicken Sie uns Ihren 80er-Wunsch, gerne vielleicht auch mit einer kleinen Story mit dabei, warum es gerade dieser Song sein soll. Und wer jetzt mit am Start ist, wer unbedingt seinen Lieblings-80er hören möchte auf NDR 1 Welle Nord, das ist Thoralf Taskala aus Kiel. Moin, Thoralf.
2: Ja, moin, Jan Bastik.
1: Sehr, sehr geil, dass du heute mitmachst. Finde ich großartig.
2: Ja, ich finde das auch sehr geil.
1: 80er-Show. Hast du diese geile Show auch drauf, die wir am 21.08. über den Äther bringen werden? Wieder Julian Krafzig und ich. 10 Stunden nonstop 80er, Dauerfeuer.
2: Habe ich natürlich auf den Sender und finde ich natürlich total geil, dass ihr das wieder macht.
1: Und du hast ja auch einen wirklich geilen 80er, der unbedingt bei uns jetzt gespielt werden muss.
2: Ja, das finde ich auch. Und die beiden Jungs, die sind ja auch total geil, Bruce und Bongo. Und von daher, ja, war das wirklich ein Song, der mich auch so ein bisschen geprägt hat und fand ich auch sehr geil.
1: Und das ist ja auch das Geile an diesem Wunschsommer jetzt, dass ihr uns ja eure 80er schickt eben. Und das sind dann ja auch 80er, die man sonst nicht im Radio hört. Und deswegen schon geil.
2: Absolut, freue ich mich auch total und finde das auch sehr geil.
1: So, ich hau den Song jetzt einfach raus.
2: Sehr geil.
1: Und worum es überhaupt in dem Song geht von Bruce und Bongo, das erklären die nämlich selber. Bitteschön.
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0: 10.30 Uhr ist es, NDR1 Welle Nord. Das Wetter für uns in Schleswig-Holstein ist heute wirklich perfekt, um die Grillkohle erst später anzuzünden, weil je länger der Tag dauert, desto mehr Sonnenstrahlen schaffen es durch die Wolkendecke. Heute gibt es 21 bis 26 Grad. Und der Wettertrend morgen und am Donnerstag Sommer pur. Morgen 31 Grad, übermorgen gibt es sogar 35 Grad.
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0: 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Vorsicht bitte auf der A23 Hamburg Richtung Heide zwischen Scharfstedt und Albersdorf. Ein defektes Fahrzeug und da liegen auch Gegenstände. Dann A7 Hannover Richtung Flensburg zwischen Hamburg-Hausbruch und dem Elbtunnel. 5 Kilometer stockender Verkehr. An der Elbfähre Glückstadt Wischhafen gibt es eine Wartezeit. Ab Wischhafen dauert es jetzt 3 Stunden und Mitteilung für Amrum. Da gibt es gerade Wartungsarbeiten am Glasfasernetz, dauert noch bis 14 Uhr. Deswegen kann sein, dass das Festnetz nicht funktioniert und auch Internet nicht. So, aber Notruf bleibt über die mobilen Netze erreichbar. Und aktuelle Blitzer. Geblitzt wird A1 Lübeck Richtung Hamburg zwischen Stapelfeld und Basbüttel und Büsum in der Dr. Martin-Bahr-Straße Höhe Nationalpark. Und wenn Sie jetzt auch noch einen Stau oder einen Blitzer haben, dann einfach gerne mal Bescheid geben über unsere NDR Schleswig-Holstein-App. Besten Dank und einen schönen Dienstag.
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0: Ich war jetzt ja 2 Wochen im Urlaub. An dieser Stelle mal ein dickes Dankeschön an meine Nachbarn, an Annelie und an Dieter, weil ohne die hätte ich jetzt wahrscheinlich in ein paar Wochen keine reiche Chili-Ernte. Weil ich habe ja auf meinem Balkon Chilis selbst angepflanzt, angesät und da diese stehen mächtig im Kurs. Allerdings, wenn ich jetzt 2 Wochen lang die nicht gegossen hätte, die wären tot. Und deswegen dickes Dankeschön an Annelie und an Dieter, dass ihr immer so schön gekocht habt. Und dickes Küsschen. Und das ist genau das Thema heute. Denn wie ist es bei Ihnen eigentlich, wenn Sie in den Urlaub fahren oder verreisen? Wer kümmert sich bei Ihnen um die Pflanzen, um die Post, dass alles in Ordnung bleibt? Gerne mal ein dickes Dankeschön rüberschicken. Sammle ich heute alles und sende es raus. Ein besseres Dankeschön kann es nicht geben als jetzt für NDR1 für den Nord. Deswegen, wer gießt bei Ihnen zu Hause die Blumen? Wer hat so ein Dankeschön verdient? Gerne rüberschicken. Am allerbesten als Sprachnachricht jetzt über unsere NDR Schleswig-Holstein-App.
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0: NDR 1, Welle Nord hier. Schönen Dienstag wünsche ich Ihnen. Und ich will in dieser Woche unbedingt noch die Odyssee sehen. Die Story von Regisseur Christopher Nolan. Trojanisches Pferd, alles mit dabei. Odysseus, das ist schon cool. Freue ich mich sehr drauf. Es kann aber auch sein, dass ich dann im Kino Lance Lorenzen treffe. Ihn hier.
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2: 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Ne, hab ich noch nicht sehen. Blödige Angelegenheit, summa summarum. Ich so, die Besetten ist Deluxe, Matt Damon, also die Jason Bourne spielt Odysseus. Anne Hathaway und de Düveldricht Prada ist Penelope. Und Spider-Man Tom Holland spielt sin Söhn. 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

0: Schleswig-Holstein geradeaus und die Politik diskutiert über schärfere Gesetze für sogenannte Gefährder. Das sind zwei Themen jetzt in den Nachrichten um 11 mit Kevin Bieler.
1: Guten Tag.
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3: Wie sollen mit sogenannten Gefährdern umgegangen werden? Über diese Frage diskutiert seit dem Anschlag auf den CSD in Berlin jetzt die Politik. Laut dem Redaktionsnetzwerk Deutschland zählt das Bundeskriminalamt aktuell fast 500 in Deutschland. Mehr als 400 Gefährder gehören zur islamistischen Szene. Aus Berlin Frank Eichmann.
4: Gefährder bedeutet, die Sicherheitsbehörden trauen diesen Personen schwere politisch motivierte Straftaten zu, bis hin zu Anschlägen. Für eine schärfere Kontrolle von Gefährdern hat Bundesinnenminister Alexander Dobrindt ein Sicherheitspaket vorgeschlagen. Damit es kommt, sind Gesetzesänderungen nötig. Junge erwachsene Gefährder sollen danach nicht mehr nach dem Jugendstrafrecht behandelt und auf Bewährung in Freiheit kommen, sagte Dobrindt am Abend in den ARD-Tagesthemen. Außerdem solle verstärkt auf elektronische Fußfesseln gesetzt werden und bundeseinheitlich eine Präventivhaft kommen.
3: Bahnfahren bei uns im Land ist in der ersten Jahreshälfte 2026 für viele eine Geduldsprobe gewesen. Denn die Züge im öffentlichen Nahverkehr in Schleswig-Holstein waren noch unpünktlicher als im vergangenen Jahr. Das zeigt die aktuelle Pünktlichkeitsstatistik des Nahverkehrsverbunds NASH. Pierre Klaus hat sich die Zahlen angesehen. Pierre, kann man denn sagen, warum die Regionalbahnen unpünktlicher sind als noch 2025?
5: Also sowohl NASH als auch der Fahrgastverband Pro Bahn sind sich einig, dass das vor allem an der zu alten Bahninfrastruktur liegt. Immer wieder gibt es Probleme mit Weichen, Stellwerken an Bahnübergängen und Gleisen. Das sorgt vor allem an Nadelöhren, wo es nur ein oder zwei Gleise gibt, schnell für Stau, Ausfälle und eben Verspätungen. Zum Beispiel in Elmshorn. Weil da sämtliche Bahnen in Richtung Kiel, Flensburg und auch zur Westküste durch müssen, kommen die Züge auf diesen Strecken besonders oft zu spät. An einigen Stellen werden jetzt zwar Weichen und Gleise saniert, aber diese Bauarbeiten sorgen dann auch für Verspätungen und Ersatzverkehr. Pro Bahn rechnet deswegen erst langfristig mit einer Verbesserung.
3: In Schleswig-Holstein müssen viele Unternehmen weiterhin um Auszubildende werben, statt umgekehrt. Nach Angaben der Industrie- und Handelskammer sowie der Handwerkskammer sind rund 10.500 Verträge unterschrieben worden, ein Minus von gut 6% zum Vorjahr. Die Gründe sind demnach der demografische Wandel und, weil wieder das Abitur nach 13 Jahren gilt, fehlen in diesem Jahr rund 5.500 Abiturientinnen und Abiturienten auf dem Ausbildungsmarkt. Dass es mehr Plätze als Bewerber gibt, wissen auch die Unternehmen, sagt Sebastian Gotkopp von der IHK zu Lübeck.
6: Und genau aus diesem Grund werben die Unternehmen heutzutage viel stärker als in den Jahren zuvor um ihre zukünftigen Auszubildenden. Sie suchen den direkten Kontakt in den Schulen, auf Ausbildungsmessen, sie präsentieren sich auf Social Media und machen dort deutlich, wie attraktiv eine duale Ausbildung in dem Unternehmen ist und welche Zukunftsperspektive eine duale Ausbildung bietet.
3: Der Süden von Japan ist von einem schweren Erdbeben erschüttert worden. Die Behörden vor Ort haben deshalb auch eine Tsunami-Warnung herausgegeben. Das Beben ereignete sich in einer Tiefe von rund 10 Kilometern unter der Meeresoberfläche und soll eine Stärke von etwa 7,1 gehabt haben. Japanische Medien berichten von mehreren Verletzten. Die Abstimmung zum Jugendwort des Jahres 2026 ist gestartet. Für die nächsten drei Wochen dürfen Jugendliche und junge Erwachsene zwischen 11 und 20 Jahren auf der Website des Langscheid Verlags abstimmen. Im letzten Jahr hatte der Ausdruck "Das Crazy" das Rennen gemacht. Welche Kandidaten jetzt zur Auswahl stehen, weiß Mareike Markosch.
7: 6ix7ine ist dabei, auch wenn die meisten Jugendlichen selbst nicht erklären können, was das genau bedeutet. Entstanden ist der Hype in den USA durch TikTok und Basketball-Memes. Der Ausdruck wird von einer abwägenden Handbewegung begleitet und passt eigentlich immer. Außerdem hat es Crash Out auf die Liste geschafft. Man geht Crash Out, wenn man völlig die Fassung verliert oder emotional reagiert. Wenn etwas dagegen richtig gut ist, dann ist es gute Käse. Und ein alter Bekannter, Digger, ist auch wieder in der Auswahl.
0: Das Crazy wussten wir schon vor 26 Jahren. Kommt alles wieder. So, heute Wetter ideal, um nach Feierabend noch spontan an die Förde oder an den Strand zu düsen, weil je länger der Tag dauert, desto mehr Sonnenstrahlen schaffen es durch die Wolkendecke. 21 bis 26 Grad. Und der Wettertrend morgen und am Donnerstag Sommer pur. Morgen 31 Grad, übermorgen gibt es sogar 35 Grad.
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0: 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A7, Hannover.

0: Richtung Flensburg zwischen Hamburg-Hausbruch und dem Elbtunnel 5 Kilometer stockender Verkehr. A23 Hamburg Richtung Heide ist zwischen Scharfstedt und Albersdorf wegen eines defekten Fahrzeugs gesperrt. Dann an der Elbfähre Glückstadt-Wischhafen gibt es eine Wartezeit. Ab Wischhafen 3 Stunden und noch Info für Amrum. Wartungsarbeiten am Glasfasernetz bis 14 Uhr, Festnetzprobleme und auch Internet. Notruf über die mobilen Netze bleibt aber erreichbar. Aktuelle Blitzer. Geblitzt wird A1 Lübeck Richtung Hamburg zwischen Stapelfeld und Basbüttel. Dann A215 Kiel Richtung Neumünster und zwar kurz vor der Auffahrt zur A7. Und dann K54 Brinkendorfer Landstraße ist das Höhe Selk wird geblitzt. Und wenn Sie jetzt auch noch einen Stau oder einen Blitz haben, dann einfach mal Bescheid geben über unsere NDR Schleswig-Holstein App. Besten Dank und einen schönen Dienstag.
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0: Und mit Nicole Maas wohnt Mahner Deich. Moin, Nicole.
2: Hallo.
0: Na? Moin. Wenn du im Urlaub bist, wer gießt bei dir zu Hause dann die Blumen? Wer hat ein dickes Dankeschön verdient?
2: Die kleine Wasserflasche, würde ich sagen. Ein paar kleine Löcher rein und dann hält das 10 Tage.
0: Ach so. Das heißt, dann kommt gar nicht bei dir jemand rein, sondern du hast eine kleine Wasserflasche, die sozusagen selbstständig arbeitet.
2: Genau.
0: Kleine Wasserflasche, Dankeschön fürs Gießen.
2: Ja, vielen Dank. Ja, genau. So kann man das sagen.
0: Heute die Kandidatin bei der Ja-Nein-Schwarz-Weiß-Challenge. Nicole, es geht los in 10 Minuten.
2: Okay, weiß ich Bescheid.

0: 1 für den Nord, einmal Vorsicht, A21, Bargteheide Richtung Kiel zwischen Nettelsee und der B404 eine ungesicherte Unfallstelle.
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0: Und eine gute Chance für Sie, ein brandneues Digitalradio zu gewinnen. Gerne mitmachen, einfach Bescheid geben über unsere NDR Schleswig-Holstein-App. Da einfach eintragen, dann sind Sie im Kandidatenpool mit dabei. Und heute ist es Nicole Maas und sie wohnt Mader Deich. Moin Nicole.
2: Moin Jana.
0: Ich weiß nicht, hast du schon ein Digitalradio zu Hause oder wäre das jetzt eine Premiere, wenn du das gewinnen solltest?
2: Es wäre eine Premiere, weil ich im Moment die letzten Jahre mit Alexa lebe.
0: Dagegen wird Alexa sowas von abstinken, weil das sieht so genial aus. Ein richtig cooles Teil.
2: Bisschen nostalgisch, alt.
0: Nee, sehr modern. Sehr stylisch, sehr im Jahr 2026 angekommen.
2: Okay.
0: Ganz
2: bin gespannt, bin gespannt.
0: Wird ein mega Teil werden. Aber erstmal musst du natürlich jetzt bestehen bei der Ja-Nein-Schwarz-Weiß-Challenge. Diese vier Worte darfst du gleich nicht sagen innerhalb einer Minute. Also nicht Ja, nicht Nein, nicht Schwarz, nicht Weiß. Jetzt auch nicht Jo, Nö, Nee oder ähnliches. Und damit das auch alles mit rechten Dingen zugeht, haben wir auch heute wieder die Schiedsrichterin hier im Studio. Das ist nämlich Karin.
3: Hallo Nicole. Also Hallo. Nicole, wenn du das hier hörst, dann weißt du, das war's leider.
2: Weiß ich Bescheid.
0: Okay, dann ist es soweit. Für Nicole Maas aus Mader Deich läuft hiermit die Minute. Nicole, wir schnacken ja gerade über das Blumengießen im Urlaub. Und du hast da keinen, hast du gesagt.
2: Ich benutze eine Wasserflasche, genau.
0: Und die ist kaputt?
2: Im Moment ist sie noch nicht kaputt.
0: Also du hast Löcher reingemacht, damit es funktioniert.
2: Sie läuft durch die Löcher gut durch und bewässert die Pflanzen.
0: Das ist doch toll, oder?
2: Super tolle Lösung,
0: und
2: wenn man alleine ist und keinen hat, der gießen kann.
0: Aber wie ist das für dich? Gießt du beim Nachbarn?
2: Leider nicht.
0: Würdest du aber gerne machen?
2: Bei dem einen Nachbarn ja, bei dem anderen Nachbarn...
3: Oh, Nicole! Nein. Schön, aber lauter!
2: Ja, man hat im Nachhinein selber gemerkt.
0: Oh, aber immerhin, so knapp 30 Sekunden hast du ausgehalten.
2: Ach super, das ist schon mal ein Anfang. Ich arbeite dran.
0: Mach mal, ich freue mich aufs nächste Mal. Nicole, schöne Grüße nach Mader Deich.
2: Danke, bis dann.
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0: 11:31 ist es, NDR1 für den Nord. Das Wetter für Schleswig-Holstein. Vielleicht jetzt am Vormittag Mails beantworten. Nachmittags dann schön Eis in Eckernförde oder Büsum genießen, weil je länger der Tag dauert, desto mehr Sonnenstrahlen schaffen es ja durch die Wolkendecke. Heute gibt es 21 bis 26 Grad. Und der Wettertrend: morgen und am Donnerstag gibt es Sommer pur. Morgen bei 31 Grad. Übermorgen kriegen wir sogar 35 Grad.
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0: 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Einmal Vorsicht auf der A7 Flensburg Richtung Hamburg im Elbtunnel. Da liegen Gegenstände. Dann A7 Flensburg Richtung Hannover zwischen Hamburg-Othmarschen und Waltershof. 2 Kilometer stockender Verkehr. A7 Hannover Richtung Flensburg zwischen Hamburg-Heimfeld und dem Elbtunnel. 6 Kilometer stockend. A23 Hamburg Richtung Heide ist zwischen Scharfstedt und Albersdorf wegen eines defekten Fahrzeugs gesperrt. Und an der Elbfähre Glückstadt Wischhafen gibt es eine Wartezeit. Ab Wischhafen dauert es 3 Stunden, bis Sie auf die Fähre raufkommen. Und dann noch die Info für die Insel Amrum. Nicht verzweifeln, es liegt nicht an Ihrem Router. Wenn Sie jetzt nicht ins Internet kommen, Wartungsarbeiten am Glasfasernetz sind gerade im Gange, sollen noch bis 14 Uhr dauern, betrifft auch das Festnetz. Aber Notruf bleibt über die mobilen Netze erreichbar. Und aktuelle Blitzer gibt es auch. Geblitzt wird A1 Lübeck Richtung Hamburg zwischen Stapelfeld und Basbüttel, dann A215 Kiel Richtung Neumünster, Blitzer kurz vor der Auffahrt zur A7 und K54 Brinkendorfer Landstraße Höhe Selk wird geblitzt. Und wenn Sie jetzt auch noch einen Stau oder einen Blitzer haben, dann gerne Bescheid geben. Wollen Sie NDR Schleswig-Holstein App. Dankeschön und schönen Dienstag.
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0: Mit meiner Frage heute: Wer gießt bei Ihnen im Urlaub eigentlich die Blumen? Wer kümmert sich um alles Weitere? Gerne eine Sprachnachricht rüber schicken, vielleicht sogar mit einem dicken Danke. Jetzt über unsere NDR Schleswig-Holstein App. Chris, wer ist bei dir?
2: Ja, also wenn ich in Urlaub fahre, dann habe ich ganz liebe Nachbarn an meiner Seite. Die wohnen auf der anderen Seite im Doppelhaus. Und die kümmern sich ganz lieb um die Zeitung und um die Post. Und die gießen auch die Blumen, wenn es trocken ist draußen. Und das ist ganz toll. Vielen Dank dafür.
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0: NDR1, Welle Nord hier. Schönen Dienstag wünsche ich Ihnen. Vielleicht sind Sie ja gerade im Urlaub, hören uns dann über Stream NDR1, Welle Nord, oder vielleicht sind Sie auch gerade wiedergekommen. Heute frage ich Sie nämlich, wie ist es eigentlich bei Ihnen, wenn Sie im Urlaub sind? Wer gießt bei Ihnen zu Hause die Blumen? Wer passt auf die Post auf, dass da die Briefkästen nicht überquellen? Wie machen Sie das eigentlich? Gerne mal rüberschicken als Sprachnachricht über unsere NDR Schleswig-Holstein App. Schließen Sie da gerne auch mal ein dickes Danke an, weil ein schöneres Danke als jetzt über NDR1, Welle Nord, kann es ja gar nicht geben. Deswegen, ich sammle heute jedes Dankeschön an die lieben, netten Nachbarn, die zu Hause dann aufpassen, dass die Blumen nicht die Köpfe hängen lassen. Also gerne mal eine Sprachnachricht überschicken über unsere NDR Schleswig-Holstein-App. Und hier kommt die nächste.
1: Guten Morgen, mein lieber Jan. Hier ist Knut aus Neustadt. Wir sind zurzeit an der Mosel, also in Koblenz, hören natürlich NDR1 Welle Nord. Das macht das alles hier auch wesentlich schöner. Bestes Wetter und auf unseren Garten, unsere Posten, alles drum und dran, passt unsere liebe Nachbarin Ilka auf. Ilka hört auch immer Welle Nord und ich hoffe, dass wir sie jetzt auch erreichen. Schon mal vielen lieben Dank, dass du unsere Blumen gießt, unsere Post machst, alles was dazugehört und ganz liebe Grüße von der Mosel. Dir auch, mein lieber Jan, weiterhin schönes Programm, sauberes Arbeiten. Bis dann.

0: Der Ausbildungsstart steht vor der Tür und viele Betriebe bei uns im Land, die suchen noch Azubis, dazu gleich mehr. Und der Bundesinnenminister will schärfere Regeln für Gefährder. Die Einzelheiten, die hören Sie jetzt in den Nachrichten um 12 mit Sabrina Prinzen-Ferreira.
1: Moin.
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3: Nach dem Anschlag auf den Berliner CSD mehren sich die

0: Bewährungsstrafe verurteilt worden. Innenminister Dobrindt sagte in den ARD-Tagesthemen, er hätte es für sinnvoll gehalten, eine Haftstrafe gegen Abdul B. zu verhängen. Die Entscheidung des Berliner Gerichts ist allerdings durch die im Grundgesetz garantierte richterliche Unabhängigkeit gedeckt. Gleichzeitig brachte Dobrindt auch eine Präventivhaft für Gefährder ins Gespräch. Eine solche ist in den Polizeigesetzen der Länder geregelt und meist nur für wenige Tage möglich. Für die Nutzung einer elektronischen Fußfessel gibt es auch bundesgesetzliche Regelungen.
1: In Südeuropa kämpfen die Einsatzkräfte weiter gegen viele Waldbrände. In Frankreich betrifft das nach wie vor allem die Region Bordeaux. Marc Frangipane dazu.
2: Frankreichs Präsident Macron warnt vor harten Wochen. Für die nächsten Tage erwarten Wetterexperten eine neue Hitzewelle mit Temperaturen von mehr als 40 Grad. Das erschwert die Löscharbeiten. Das gilt auch für Spanien. Da hat sich die Lage rund um die Hauptstadt Madrid etwas entspannt, weil sich die Brände nicht mehr so stark ausbreiten. Auch in Portugal und Italien brennt es. In Portugal im Norden und im Zentrum, in Italien auf der Halbinsel Gargano in Apulien und auf Sizilien und Sardinien.
1: In wenigen Tagen beginnt für viele Jugendliche in Schleswig-Holstein die Ausbildung. Doch obwohl laut Industrie- und Handelskammer sowie Handwerkskammer bisher bereits rund 10.500 Ausbildungsverträge geschlossen wurden, suchen viele Betriebe weiterhin Nachwuchs. Hauke Bülow, wie ist denn die Lage im Land?
3: Laut IHK Schleswig-Holstein gibt es auch kurz vor dem Ausbildungsstart deutlich mehr Ausbildungsplätze als Bewerber. Besonders beliebt sind kaufmännische Berufe oder Jobs in IT und Logistik. Auch die Handwerkskammern im Land berichten, dass zahlreiche Ausbildungsplätze noch nicht besetzt sind. Und auffällig ist, dass sich die Berufswünsche verändern. Die Handwerkskammern beobachten, dass Berufe rund um die Energie- und Wärmewende bei den Jugendlichen deutlich mehr auf Interesse stoßen. Außerdem sorgt wohl die schnelle Entwicklung der künstlichen Intelligenz dafür, dass viele junge Menschen handwerkliche Berufe für besonders zukunftssicher halten, so die Kammern.
1: Auf Amrum wird gerade das Glasfasernetz gewartet. Deshalb fallen bis ungefähr 14 Uhr die Festnetztelefone und alle festnetzgebundenen Dienste aus. Dazu zählen auch Breitbandinternet und manche TV-Angebote. Nach Angaben der Feuerwehr betrifft das auch die Notrufe 110 und 112, die in dieser Zeit nur über mobile Netze erreichbar sind. Sollte das nicht funktionieren, sind die Feuerwehrgerätehäuser als Anlaufstelle besetzt. Jetzt ist es offiziell. Zinedine Zidane ist neuer Trainer der französischen Fußballnationalmannschaft. Er bekommt einen Vertrag bis 2030, wie der französische Fußballverband mitteilte. Seine Premiere feiert Zidane zum Start der Nations League am 25. September.
4: 3:12, NDR 1, Welle Nord, das Wetter für uns in Schleswig-Holstein. Perfekt, um den Kaffee erst drin und das zweite Stück Kuchen dann draußen zu genießen, weil je länger der Tag dauert, umso mehr Sonnenstrahlen schaffen es durch die dicke Wolkendecke. 21 bis 26 Grad heute. Aber der Wettertrend zeigt, es wird wärmer. Morgen und am Donnerstag ja Sommer pur. Morgen kriegen wir 31 Grad, am Donnerstag sogar 35 Grad.
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4: 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Einmal Vorsicht auf der 7 Flensburg Richtung Hamburg zwischen Stelling und Volkspark. Hat es einen Unfall gegeben, da ist nichts abgesichert. Und auf der A7 Flensburg Richtung Hannover, da stockt es zwischen Volkspark und Waltershof 5 Kilometer. Noch was für die A7, Hannover Richtung Flensburg, und zwar zwischen Heimfeld und dem Elbtunnel, 6 Kilometer stockender Verkehr. Dann rüber zur A23, Hamburg Richtung Heide, ist zwischen Scharfstedt und Albersdorf wegen eines defekten Fahrzeugs gesperrt. Und an der Elbfähre Glückstadt-Wischhafen gibt es jetzt eine Wartezeit ab Wischhafen, 3 Stunden. Und Sabrina hat es ja gerade gesagt, gilt für die Insel Amrum Wartungsarbeiten zurzeit am Glasfasernetz, deswegen kein Festnetz und auch kein Internet. Bis 14 Uhr noch. Aber Notruf über die mobilen Netze, der bleibt natürlich erreichbar. Und aktuelle Blitzer, A215, Kiel Richtung Neumünster wird geblitzt, kurz vor der Auffahrt zur A7. Dann K24, Lürschau, Schubiger Weg und noch einer K54, Brickendorfer Landstraße, Höhe Selk. Und wenn Sie jetzt auch noch einen Stau oder einen Blitzer haben, dann einfach mal Bescheid geben über unsere NDR Schleswig-Holstein-App. Dankeschön und einen schönen Dienstag.
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4: Übermorgen bis zu 35 Grad. Darauf am besten jetzt schon ein Busch.

0: 12:30 ist es, NDR1 Welle Nord. Das Wetter für uns in Schleswig-Holstein jetzt ja noch so, och nö, aber am Nachmittag spätestens dann so, ach schön, weil dann gibt es nämlich mehr Sonnenstrahlen, die es durch die Wolkendecke durchschaffen. Heute bei 21 bis 26 Grad. Und der Wettertrend morgen und am Donnerstag, Sommer pur. Morgen gibt es 31 Grad und übermorgen sogar 35 Grad angesagt.
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0: 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Vorsicht bitte A20, Bad Segeberg Richtung Lübeck, zwischen Geschendorf und Mönckhagen. Da liegen Gegenstände. A7, Flensburg Richtung Hannover, zwischen Volkspark und Waltershof, stockt 5 Kilometer. Dann A7, Hannover Richtung Flensburg, zwischen Heimfeld und dem Elbtunnel, 6 Kilometer stockender Verkehr. A23, Hamburg Richtung Heide, ist zwischen Schafstedt und Albersdorf wegen eines defekten Fahrzeugs gesperrt. An der Elbfähre Glückstadt Wischhafen gibt es eine Wartezeit. Ab Wischhafen immer noch 3 Stunden. Und Insel Amrum immer noch Wartungsarbeiten am Glasfasernetz. Bis 14 Uhr kann es da Unterbrechung geben, Festnetz oder auch Internet. Aber der Notruf bleibt über die mobilen Netze erreichbar. 0800 22 12 800. Jan Bastik hier. Moin, wer ist mit dabei?
2: Moin, hallo, hier ist Wilhelm. Grüße dich. Im Westerland haben wir einen Stellwerkschaden.
0: Ja.
2: Das heißt, es geht aus dem Bahnhof nichts rein und auch nichts raus. Auch die Autoverladezüge nicht. Dementsprechend steht alles zwischen Westerland und Nybühl. Und von Nybühl wird mit Sicherheit auch keiner rüberkommen. Also ich bin im Moment in Westerland.
0: Stellwerkschaden bei der Bahn, das ist ja mal was ganz Neues.
2: Ja, ne? Habe ich auch gedacht. Also wir stehen jetzt seit 10.55 Uhr.
0: Oh Gott.
2: Ja, doch 70 Minuten. Im Moment, es tut sich auch noch nichts. Falls noch jemand einkaufen gehen auf Westerland, dann soll er das machen, bevor er sich hier einreitet.
0: Ja. Besser ist. Danke für den Hinweis. Ich drücke dir trotzdem die Daumen, dass du da bald darauf kommst.
2: Danke dir.
0: Und aktuelle Blitze hätte ich noch. Geblitzt wird A215, Kiel Richtung Neumünster, kurz vor der Auffahrt zur A7. B199 Handewitt, Walsbüllweg und K24 Lürschau, Schubiger Weg wird auch nochmal geblitzt. Und wenn Sie jetzt auch noch einen Stau oder einen Blitz haben, gleich Bescheid geben über unsere NDR Schleswig-Holstein-App. Dankeschön. Gute Fahrt.
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0: So, was reimt sich auf Bier trinken statt Eier backen? Richtig.
3: Backen!
0: Da strömt ja auch immer jede Menge Bier. Übrigens, in diesem Jahr könnte es sein, dass es nicht jedem schmeckt, denn es wird zum ersten Mal in Wacken US-amerikanisches Bier verkauft. What? Ja, wirklich. Anheuser-Busch Bud. Zum Schnapperpreis von 6,90 Euro für so einen 0,5-Liter-Becher. Also Preise wie auf der Fähre nach Norwegen, ganz schön happig. Richtig cool übrigens dagegen, unser Wacken-Live-Ticker sehen Sie in unserer NDR Schleswig-Holstein-App. Kriegen Sie alles mit, was in Wacken so los ist. Und ich brauche eine Gitarre. Ja, so eine. Und dann noch so ein Klassiker von 1970. Free, all right now.
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0: NDR 1, Welle Nord hier. Seit Monaten hege und pflege ich ja schon meine Chili-Pflanzen, die ich selbst den Samen gesät habe auf meinem Balkon. Einmal Cayenne, Pepper, Chilis, Schärfewert ungefähr 80.000 Scoville. Zum Vergleich, Tabasco hat so ungefähr 8.000 Scoville, also die sind schon ordentlich scharf. Und dann noch so Spezial Chilis aus Jamaika. Und die haben einen Scoville-Wert von 350.000. Also ordentlich heißes Zeug bei mir auf dem Balkon. Und die stehen richtig gut jetzt im Kurs. Also sind schon ganz lange Chilischoten auch schon dran. Sind noch grün, die wären noch rot. Aber die würden nicht so im Kurs stehen, wenn ich nicht Annelie und Dieter gehabt hätte, die sie jetzt vor allen Dingen in den letzten zwei Wochen, als es so heiß war, schön mal gegossen haben. Weil sonst wäre es komplett verbrannt alles. Da wäre nichts mehr gewesen. Und deswegen dickes Dankeschön an meine beiden, die sich wirklich darum gekümmert haben. Küsschen. Toll, dass es euch gibt. Vielen, vielen Dank. Und genauso machen sie das heute auch. Das heißt, wenn sie tolle Nachbarn haben, tolle Freunde, die sich im Urlaub um ihre Pflanzen zu Hause kümmern oder auch um den Briefkasten oder um was auch immer, dann ist es jetzt höchste Zeit, mal ein dickes Danke rüberzuschieben. Und das machen sie am besten über unsere NDR Schleswig-Holstein-App. Einfach eine Sprachnachricht überschicken, kommt direkt hier an. Und Susi aus Tönning ist mit dabei. Moin, Susi.
1: Hallo, Jan. Ich möchte heute auch einfach mal Danke sagen. Wenn ich im Urlaub bin oder einmal verhindert bin, übernimmt unsere Nachbarin Hedwig. Sie schaut auch nach unseren Blumen und holt unsere Post aus dem Briefkasten. Liebe Hedwig, von ganzem Herzen danke für deine Hilfsbereitschaft, deine Fürsorge und dafür, dass ich mich immer auf dich verlassen kann. Du bist ein wunderbarer Mensch. Danke, deine Susi.

0: Ein LKW-Unfall hat auf der A23 in Richtung Heide für eine Sperrung gesorgt. Und Bundesinnenminister Dobrindt will schärfere Regeln für Personen, die als Gefährder eingestuft worden sind. Zwei der Themen jetzt in den Nachrichten um 13 Uhr mit Sabrina Prinzen-Ferreira.
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1: Wie soll mit sogenannten Gefährdern umgegangen werden? Über diese Frage diskutiert seit dem Anschlag auf den CSD in Berlin die Politik. Laut dem Redaktionsnetzwerk Deutschland zählt das Bundeskriminalamt aktuell fast 500 sogenannte Gefährder in Deutschland. Mehr als 400 gehören zur islamistischen Szene. Aus Berlin, Frank Aschmann.
3: Gefährder bedeutet, die Sicherheitsbehörden trauen diesen Personen schwer.

0: in Brand eingedämmt werden. Das größere Feuer bei Bordeaux besteht nach wie vor. In Spanien gibt es weiterhin viele Waldbrände im Zentrum des Landes und im Norden der Region Valencia. Auch im Norden Portugals sind Waldbrände ausgebrochen, die größten bei Braga und bei Santarém im Zentrum des Landes. Der Südwesten Japans ist von einem schweren Erdbeben erschüttert worden. Ersten Berichten zufolge wurden 50 Menschen verletzt. Nach vorläufigen Berechnungen hatte das Beben eine Stärke von 7,1. Die Behörden hatten zunächst eine Tsunami-Warnung herausgegeben, die ist inzwischen wieder aufgehoben. Die A23 in Richtung Heide ist zwischen Schafstedt und Albersdorf wieder frei. Sie war nach einem Unfall gesperrt worden. Nach Angaben der Polizei war heute Vormittag ein Reifen eines LKW geplatzt. Der Lastwagen prallte daraufhin gegen die Mittelleitplanke und schließlich gegen ein Auto. Verletzt wurde niemand. Der LKW hatte 18 Tonnen Kalk geladen. Er musste geborgen und wieder auf die Straße gezogen werden. Zinedine Zidane ist neuer Trainer der französischen Fußballnationalmannschaft. Er folgt auf Didier Deschamps, der nach 14 Jahren auf eigenen Wunsch aufgehört hat. Marc Eschweiler berichtet.
1: Für Superstar Zidane geht damit ein lang gehegter Traum in Erfüllung. Der 54-Jährige erhält beim französischen Verband einen Vertrag, zunächst bis 2030. Zidane hatte zuletzt eine 5-jährige Pause als Trainer eingelegt. Real Madrid hatte er zwischen 2016 und 2021 zu 3 Champions-League-Titeln und 2 Meisterschaften geführt. Als Spieler wurde Zidane 1998 Weltmeister und 2000 Europameister und tritt jetzt als Nationaltrainer der Equipe Tricolore in die großen Fußstapfen von Deschamps, der Frankreich 2018 zum WM-Titel und 2022 zur Vize-Weltmeisterschaft geführt hatte. Sein erstes Spiel an der Seitenlinie von Les Bleus macht Zizou Ende September in der Nations League in der Türkei.
2: 13:03 ist es, NDR1, Welle Nord, das Wetter für uns in Schleswig-Holstein. Spätestens am Nachmittag endlich mal wieder barfuß über den Deich laufen, solange die Schafe Platz machen. Je länger der Tag nämlich, desto mehr Sonne gibt's. 21 bis 26 Grad. Und der Wettertrend morgen und am Donnerstag, da gibt's wirklich Sommer pur. Das wird so schön werden. Morgen 31 Grad und schön warm, vor allen Dingen übermorgen. Dann kriegen wir 35 Grad.
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2: 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A7 Flensburg Richtung Hannover zwischen Volkspark und Waltershof stockt 4 Kilometer. Dann A7 Hannover Richtung Flensburg zwischen Heimfeld und dem Elbtunnel 6 Kilometer stockender Verkehr. An der Elbfähre Glückstadt Bischhafen, Wartezeit ab Bischhafen 3 Stunden und eine Stunde heißt es noch, aushalten auf Amrum ohne Internet, ohne Festnetz. Da gibt es nämlich Wartungsarbeiten am Glasfasernetz, aber der Notruf bleibt über die mobilen Netze erreichbar. Und aktuelle Blitzer. Geblitzt wird A215, Kiel Richtung Neumünster, kurz vor der Auffahrt zur A7. Dann B199, Handewitt, Waldsbühlweg und K24, Lürschau, Schubierweg. Und wenn Sie jetzt auch noch einen Stau oder einen Blitzer haben, dann einfach mal Bescheid geben über unsere NDR Schleswig-Holstein-App. Dankeschön, schönen Tag.
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2: Wer gießt bei Ihnen zu Hause die Blumen, wenn Sie im Urlaub sind? Wie sieht's da aus? Da hat sich Janine gemeldet.
4: Also wenn wir in Urlaub fahren, dann kümmert sich unsere Nachbarschaft um unsere Katze. Ja, da geht es vor allem darum, dass jemand da ist und sie auch ein bisschen mal beschmust. Und ja, das Katzenklo muss tatsächlich auch sauber gemacht werden. Ansonsten Futter bekommt sie automatisch über einen Futterautomat. Das ist richtig toll, dass wir so eine tolle Nachbarschaft haben.
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0: Sun. Morgen bei 31 Grad, übermorgen sogar bei 35 Grad.
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0: Und dann noch die besten 80er aller Zeiten im Ohr, natürlich hier auf NDR 1 Welle Nord. Von Ihnen gewünscht, Ihre Lieblings-80er hauen wir den ganzen Sommer raus. Das heißt, wenn Sie auch so einen Lieblings-80er haben, der unbedingt gespielt werden muss, geben Sie uns gerne Bescheid über unsere NDR Schleswig-Holstein-App. Und dann geht's ab. So, jetzt bei Gerd Poppinger. Wohnt in Trappenkamp. Moin, Gerd.
2: Moin.
0: Schön, dass du mitmachst bei unserem 80er Wunschsommer. Finde ich großartig.
2: Ja, schön, dass ihr mich ausgewählt habt.
0: Ja, vor allem, wir spielen ja 80er Wunschsommer, bedeutet ja auch wirklich, dass es besondere 80er auch sein können. Auch solche 80er, die man nicht so oft im Radio hört oder vielleicht auch sogar noch nie gehört hat. Und da möchte ich dich gerne nochmal dran erinnern, 21.8. markier das rot in deinem Kalender, weil dann werden ja Julian Kraftzig und ich wieder die große 80er-Show machen. Von 8 Uhr bis 18 Uhr, 10 Stunden nonstop Dauerfeuer, 80er, gute Laune pur. Also an dem Tag darfst du dir nichts anderes vornehmen.
2: Ist im Kalender schon notiert.
0: Sehr gut, Gerd. Und ich habe ja gesagt, besondere Songs, und von dir kommt ein ganz besonderer Song. Ich glaube, den habe ich noch nie gespielt hier auf NDR 1 Welle Nord. Um welchen Song dreht es sich und was ist das Besondere daran?
2: Das ist von Karat, der Schwanenkönig. Erinnere ich mit meiner Jugend, damals noch in der Schule, auf dem elterlichen Betrieb, in der Landwirtschaft mitgeholfen und in dem Fall mit unserem ersten Trecker, der dann auch Radio hatte, Bodenbearbeitung gemacht und da diesen Titel gehört und sofort in den Bann gezogen und dann nach und nach gemerkt, was Karat überhaupt für tolle Lieder hat. Der Schwanenkönig ist mein absolutes Highlight.
0: Im Grunde ist es eine Kurzgeschichte.
2: Ja.
0: Eine Kurzgeschichte mit einer Länge von 5 Minuten 57. Hier kommt sie.
2: Vielen Dank und dir eine tolle Sendung. Mach weiter so.

0: 80er-Wunsch von Gerd Popinger aus Trappenkamp. Hat sich ja übrigens auch gleich Anke gemeldet mit der Sprachnachricht.
1: Spanenkönig von Karat, das ist wirklich spitze. Karat ist super und mal ohne Scheiß. Ohne Karat und Siebenbrücken hätte Peter Maffay mindestens ein unverdient erfolgreiches Lied weniger. Ich wünsche euch viel Spaß. Ich freue mich auf die 80er-Show.

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0: 13:30 ist es, NDR1 für den Nord. Das Wetter für uns in Schleswig-Holstein. Je länger der Tag dauert, desto sonniger wird's. Jetzt so langsam auch in Kiel übrigens, wenn die ganze Zeit hier dicke Wolken habt. Aber jetzt wird's heller langsam. 21 bis 26 Grad. Wettertrend. Morgen und am Donnerstag gibt's wirklich Sommer pur. Blauer Himmel, Sonnenschein, 31 Grad morgen. Übermorgen sogar 35 Grad.
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0: 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A1 Lübeck Richtung Hamburg zwischen Billstedt und Norderelbbrücke. 3 Kilometer stockender Verkehr. Dann A7 Flensburg Richtung Hamburg zwischen Volkspark und dem Elbtunnel. 3 Kilometer stockend. A7 Hannover Richtung Flensburg zwischen Heimfeld und dem Elbtunnel. 6 Kilometer stockender Verkehr. An der Elbfähre Glückstadt-Beschafen gibt es eine Wartezeit. Ab Beschafen jetzt 2,5 Stunden. Und halbe Stunde noch aushalten am Rum. Kein Internet, kein Festnetz, Telefon wegen Wartungsarbeiten am Glasfasernetz. Aber ab 14 Uhr spätestens soll es eigentlich wieder laufen. Aktuelle Blitzer, A215 Kiel Richtung Neumünster, kurz vor der Auffahrt zur A7. Dann B199 Handewitt-Walzbüller Weg und K24 Lürschau-Schubier Weg. Und falls Sie jetzt auch noch einen Stau oder einen Blitzer haben, gleich her damit. Am besten über uns NDR Schleswig-Holstein-App. Danke, gute Fahrt.
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0: Wer gießt bei Ihnen, wenn Sie im Urlaub sind, eigentlich die Blumen? Wer kümmert sich um alles Weitere? Wie sieht es bei Thomas aus?
2: Ja, wenn wir im Urlaub fahren, kümmern sich die Kinder um die Blumen und alles ist gut. Außer keine Verwüstung oder sowas herstellen. Ansonsten alles gut. Herzlichen Dank dafür.
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0: NDR1, Welle Nord hier. Schönen Dienstag wünsche ich Ihnen. Heute mal mit der Frage, wenn Sie im Urlaub sind, wer passt da eigentlich zu Hause auf? Wer gießt die Blumen? Wer guckt nach der Post? Wie läuft das eigentlich? Gute Chance, heute mal Danke zu sagen an den oder diejenige, die das macht. Einfach eine Sprachnachricht überschicken über unsere NDR Schleswig-Holstein-App. Hat Jens Kusik aus Aukrug auch gemacht. Und wäre jetzt sogar ein bisschen komplizierter, weil die haben einen Hof. Also richtig so mit Tieren, mit allem drum und dran. Das ist natürlich dann überhaupt nicht einfach, in den Urlaub zu fahren. Aber gut, wenn man so eine Nachbarin, so eine Freundin hat wie Jens, weil das ist dann eher auch so die Rundum-Sorglos-Betreuung. Moin Jens, erzähl!
1: Moin, Jan Bastik, mein Freund. 2021 sind wir nach Mexiko geflogen. Unsere gute Freundin Viola hat sich um unsere ganzen Tiere gekümmert. Ich habe die Nacht vor dem Flug durchgemacht. Sie hat mich wach gehalten. Dann sind wir von Hamburg nach Frankfurt geflogen. In Frankfurt weiter rüber nach Cancun. Vom Start habe ich schon gar nichts mehr mitbekommen, weil ich so müde war. Und wie wir in Cancun ankamen, hat sie uns geschrieben, ihr seid da. Viola, woher weißt du das? Ja, sie hat die ganze Zeit auf Flyradar unseren Flug beobachtet. Liebe Grüße aus Aukrug.

0: NDR1 Viertel Nord, einmal Vorsicht auf der A261 von der A7 zur A1 rüber, zwischen Dreieck Hamburg Südwest und Marmsdorf Lyrade, da gibt es eine ungesicherte Unfallstelle. Und in Lübeck hat es auch einen schweren Unfall gegeben. Mindestens 5 Menschen sind verletzt worden. Das ist ein Thema jetzt in unseren Nachrichten. Und wir schauen auch nach Südeuropa, genauer gesagt in die Waldbrandgebiete. 14 Uhr ist es, hier kommt Sabrina Prinzen-Ferreira.
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2: In Spanien, Frankreich und Portugal wüten weiter große Waldbrände. Im Südwesten Frankreichs konnten Einsatzkräfte ein Feuer eindämmen. Ein größerer Brand in Bordeaux besteht weiterhin. Auch in Portugal kämpfen rund 1000 Kräfte gegen 34 Waldbrände. In Spanien zeigen sich die Behörden angesichts der Entwicklung im Zentrum des Landes und im Norden der Region Valencia verhalten optimistisch. Innenminister Gerard Malasca sprach von einer positiven Nacht, wie Hans-Günther Kellner berichtet.
3: Die Löschmannschaften hätten das Feuer an einigen kritischen Punkten erfolgreich bekämpft und damit eine weitere Ausweitung verhindert, sagte Malasca in einem Interview im staatlichen spanischen Fernsehen Televisión Española. Allerdings seien die Flammen damit längst nicht unter Kontrolle. Schätzungen des Ministers zufolge sind in den Provinzen Madrid, Ávila und Toledo nun rund 90.000 Hektar betroffen, 13.000 Hektar mehr als bisher angenommen. Sorgen bereitet den spanischen Behörden der Wetterbericht für die folgenden Tage. Ab Mittwoch wird für Spanien eine erneute Hitzewelle mit Temperaturen von um die 40 Grad, niedriger Luftfeuchtigkeit

0: Versuch, sich der Terrormiliz IS anzuschließen, nach Jugendstrafrecht zu einer Bewährungsstrafe verurteilt worden. Innenminister Dobrindt sagte in den ARD-Tagesthemen, er hätte es für sinnvoll gehalten, eine Haftstrafe gegen Abdul B. zu verhängen. Die Entscheidung des Berliner Gerichts ist allerdings durch die im Grundgesetz garantierte richterliche Unabhängigkeit gedeckt. Gleichzeitig brachte Dobrindt auch eine Präventivhaft für Gefährder ins Gespräch. Eine solche ist in den Polizeigesetzen der Länder geregelt und meist nur für wenige Tage möglich. Für die Nutzung einer elektronischen Fußfessel gibt es auch bundesgesetzliche Regelungen.
1: In Japan hat es ein schweres Erdbeben mit einer Stärke von 7,1 gegeben. Ersten Berichten zufolge sind mindestens 50 Menschen verletzt worden. Aus Tokio, Thorsten Iffland.
2: Das Epizentrum lag in einer Tiefe von nur 10 Kilometern, weshalb die Erdstöße besonders heftig spürbar waren. Augenzeugen berichten, dass die Stöße so stark waren, dass man sich nicht mehr auf den Beinen halten konnte. Laut der japanischen Wetterbehörde hat es von der Intensität her seit 1,5 Jahren kein so starkes Erdbeben mehr in Japan gegeben. Auf Luftaufnahmen aus der betroffenen Region sind einige Wohnhäuser zu erkennen, die offenbar infolge des Erdbebens in Brand geraten oder eingestürzt sind. Die Betreiber der örtlichen Atomkraftwerke melden keine Unregelmäßigkeiten. Der öffentlich-rechtliche Fernsehsender NHK berichtet, dass in rund 48.000 Haushalten der Strom ausgefallen sei.
1: Im Süden Lübecks sind ein Sattelschlepper und ein Bus frontal zusammengestoßen. Wie die Polizei mitteilte, wurden 5 Menschen verletzt. Die Feuerwehr musste die Fahrer aus ihren eingedrückten Führerhäusern befreien. Sie kamen schwer verletzt ins Krankenhaus. Im Bus wurden den Angaben nach 3 Fahrgäste leicht verletzt. 2 von ihnen wurden ins Krankenhaus gebracht. Die Unfallursache und die Höhe des Schadens sind noch unklar. Laut Polizei hat die Staatsanwaltschaft einen Gutachter beauftragt.
3: 14.04 Uhr ist es, NDR1 für den Nord. Das Wetter für uns in Schleswig-Holstein. Nachher können Sie schön die Grillkohle anzünden. Dann wird auch die Sonne dazu scheinen. 21 bis 26 Grad heute und der Wettertrend morgen und am Donnerstag, da geht's mal wieder Sommer pur. Morgen 31 Grad, am Donnerstag sogar 35 Grad an der Spitze.
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3: 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A1 Lübeck Richtung Hamburg. Zwischen Hamburg-Billstedt und Norderelbbrücke 3 Kilometer stockender Verkehr. A7 Flensburg Richtung Hamburg zwischen Hamburg-Volkspark und dem Elbtunnel 3 Kilometer stockend. Dann A7 Hannover Richtung Flensburg zwischen Hamburg-Heimfeld und dem Elbtunnel stockt 6 Kilometer. Und an der Elbfähre Glückstadt-Wischhafen gibt es eine Wartezeit, sind 2 Stunden ab Wischhafen. Aktuelle Blitzer, geblitzt wird A21 Bad Segeberg Richtung Hamburg, Baustellen Anfang Lezen, B199 Hannewitt, Walsbüller Weg und K24 Lürschau, Schubier Weg. Und wenn Sie jetzt auch noch einen Stau oder einen Blitzer haben, gleich mal Bescheid geben über unsere NDR Schleswig-Holstein App. Dankeschön, schönen Dienstag.
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3: So, brandneu, die Info. Evolutionsbiologen haben ermittelt, dass die menschlichen Augen, unsere Augen, von einem 600 Millionen Jahre alten einäugigen Meereswurm abstammen. Fällt mir sofort dieser alte Gag ein. Geht ein Zyklop zum Augearzt?
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Wenn wieder eine Signalstörung ist, dann wird das nichts. Dann hängst du da fest auf dem Festland. Oder wenn du runter willst. Hatten wir heute Vormittag ja schon wieder. Da war nichts mit Festland rauf und runter. Aber jetzt scheint es ja wieder einigermaßen zu funktionieren. NDR 1, Welle Nord hier. Schönen Dienstag wünsche ich Ihnen. Jetzt können wir mal am 28. Juli so einen richtig großen Schritt rückwärts machen. Und zwar zum 28. Juli 1966. Das war ein Donnerstag. Eher so ein kühler, aber trockener Sommertag. Es ist der Tag gewesen, der 28. Juli 66, der Tag, an dem das Album Revolver von den Beatles das Licht der Welt erblickte, zumindest hier bei uns in Deutschland. Für den Rest der Welt hat es noch ein bisschen länger gedauert, eine Woche, aber was da für Knaller drauf waren hier.

legendäres Album, das wird heute 60 Jahre alt. Zünden wir mal eine Wunderkerze an und spielen daraus die Wettervorhersage für morgen und für übermorgen.

0: 14:30 ist es, NDR1 für den Nord. Jetzt gibt es das Wetter für Ihre Region. Hier ist unser Wetterexperte Kent Heinemann.
1: In Rendsburg, Eckernförde, Plön, Neumünster und Kiel tummeln sich noch einige Wolken, aber es bleibt bis zum Sonnenuntergang trocken bei angenehmen 21 bis 23 Grad. In der Nacht lockert die Bewölkung zeitweise auf. Hier und da kann sich auch Nebel bilden bei Tiefstwerten zwischen 17 und 15 Grad. Am Mittwoch gibt dann Hoch Olaf richtig Gas. Mit Höchstwerten zwischen 29 und 31 Grad wird es hochsommerlich warm bis heiß und es bleibt trocken bei einem schwachen südlichen Wind.
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0: 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Vorsicht A7, Flensburg Richtung Hamburg. In der Ausfahrt Stelling, da hat es einen Unfall gegeben, nichts abgesichert. Und Vorsicht auch in beiden Richtungen A23 Heide Hamburg. Zwischen Itzehoe Mitte und Itzehoe Süd sind Fußgänger unterwegs. A1 Lübeck Richtung Hamburg zwischen Moffledt, Norderelbbrücke, 2 Kilometer stockend. Dann A7 Hannover Richtung Flensburg zwischen Hamburg-Heimfeld und dem Elbtunnel, 6 Kilometer stockender Verkehr. Und an der Elbfähre Glückstadt Wischhafen, Wartezeit ab Wischhafen immer noch 2 Stunden. Aktuelle Blitzer A215 Kiel Richtung Neumünster, kurz vor der Auffahrt zur A7. B199 Handewitt, Walsbüller Weg wird geblitzt und nach K24 Lürschau, Schubierweg steht auch noch ein Blitzer. Und wenn Sie jetzt auch noch vielleicht einen Stau oder einen Blitzer haben, dann einfach gerne mal Bescheid geben über unsere NDR Schleswig-Holstein-App. Besten Dank, schönen Dienstag.
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0: Genial. Unser Wetterexperte Kent Heinemann hat es ja gesagt, jetzt die nächsten Tage wird es hochsommerlich heiß. Da freue ich mich jetzt schon auf den Sonnenuntergang, weil dann werde ich mich wieder mit meiner kleinen Gitarre schön an die Förde setzen, so auf der Kaimauer und dann schön singen.

0: Finnegan, Hot Chocolate hier auf NDR1 für den Nordson Klassiker aus dem Jahr 77. Und die Win Again, sie werden auch weiter gewinnen, indem sie einfach dranbleiben, weil gleich ab 15 Uhr Birgit Hahnwehr nehmen wird. Moin Birgit.
1: Moinsen.
0: Heute geht es ja darum, wer kümmert sich im Urlaub um die Blumen zu Hause, um die Post. Wie ist es bei dir?
1: Das bin ich. Also ich mache es gerade tatsächlich für eine Freundin, bevor ich ins Funkhaus gekommen bin. Schön bei ihr zu Hause, Schlüssel, tick, tick, tick, kurz Brief. Kasten geleert, alles hingelegt,
0: kurz
1: Foto gemacht.
0: Kurz die Schublade mal aufgemacht.
1: Ja, genau, einmal geguckt, was so ist. Und vor allen Dingen, nein, die haben so einen Sommerbalkon, also wirklich, wo die Sonne immer drauf knallt. Ja, da muss man jeden zweiten Tag gießen gehen.
0: Definitiv.
1: Und dann schreibe ich halt eine kurze Message und sage, alles gut, Wohnung steht, Blumen leben, Pflanzen auch. Und dann kriege ich ein Herzchen zurück.
0: Du bist die Blumenkümmerin.
1: Ich bin die Blumenkümmerin.
0: Sehr gut. Und diese Blumenkümmerin hören Sie gleich ab 15 Uhr hier auf NDR1 für den Nord. Ich sehe gerade, es ist noch gerade eine Nachricht angekommen über den Messenger in unserer NDR Schleswig-Holstein-App von Jens und Heike aus Aukrug.
2: So, Herr Bastik, dann verabschieden wir Sie in den Feierabend. Du hast mir gerade noch zu unserem Glück gefehlt. Ja, du, ausgerechnet du, ausgerechnet du.
3: Du hast mir gerade noch

0: Als Kind dachte ich immer, Ein Bett im Kornfeld von Jürgen Drews sei das Original. Aber es ist nicht so. Es sind natürlich die Bellamy Brothers mit Let Your Love Flow hier bei NDR1 Welle Nord. Für die Ortskernentwicklung im Kreis Segeberg fließen mehr als 1 Million Euro Fördermittel. Das ist ein Thema in unseren Nachrichten. Auch das hier auf dem Handy des mutmaßlichen CSD-Attentäters haben die Ermittler ein Bekennervideo entdeckt. Es ist 15 Uhr und Sabrina Prinzen-Ferreira bringt es jetzt auf den neuesten Stand.
1: Moin.
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1: 3 Tage nach dem Anschlag auf den Christopher Street Day in Berlin hat die Polizei ein Bekennervideo des mutmaßlichen Angreifers gefunden. Es ist auf einem Handy, das in dem Transporter am Anschlagsort gefunden wurde. Holger Schmidt dazu.
3: Nach Informationen des RBB zeigt es einen vermummten Mann, der sich selbst als Kämpfer des sogenannten Islamischen Staats zeigt und gegenüber der Terrororganisation einen Treueschwur leistet. Solche Videos haben islamistische Attentäter in der Vergangenheit immer wieder aufgezeichnet. Sie wurden nach Anschlägen in der Regel vom IS selbst veröffentlicht. Im Fall des Anschlags am Rande des CSD ist das allerdings bislang noch nicht passiert. Eine Sprecherin der Bundesanwaltschaft bestätigte der ARD den Fund eines solchen Videos. Die Identität der vermummten Person sei zwar noch nicht gesichert, die Ermittler gingen aber mit einer sehr großen Wahrscheinlichkeit davon aus, dass es sich um den am Sonntag getöteten mutmaßlichen Täter Abdul B. handele.
1: In Frankreich, Spanien und Portugal kämpfen die Einsatzkräfte weiter gegen die Waldbrände. Im Südwesten Frankreichs konnte ein Brand eingedämmt werden. Das größere Feuer bei Bordeaux besteht nach wie vor. In Spanien gibt es weiterhin viele Waldbrände im Zentrum des Landes und im Norden der Region Valencia. Und auch im Norden Portugals sind Waldbrände ausgebrochen. Die größten bei Braga und bei Santarém im Zentrum des Landes. Die Bundeszentrale für politische Bildung braucht einen neuen Präsidenten. Sönke Rix aus Eckernförde gibt seinen Posten auf. Laut einem Sprecher des Bundesinnenministeriums entschied sich Rix aus persönlichen Gründen dazu, das Arbeitsverhältnis zu beenden. Der SPD-Politiker hatte das Amt erst im März angetreten. Gute Nachrichten für den ländlichen Raum im Kreis Segeberg. Dort gibt es mehr als 1 Million Euro Fördergeld für die Entwicklung von Ortskernen. Das hat das Ministerium für Landwirtschaft und ländliche Räume in Kiel mitgeteilt. Das Geld stammt aus einem Bund-Länder-Fonds. Es geht nach Sülfeld und Itzstedt. In der Gemeinde Sülfeld soll ein neues Gebäude für die Feuerwehr gebaut werden.

0: Zwischen 2016 und 2021 zu 3 Champions League-Titeln und 2 Meisterschaften geführt. Als Spieler wurde sie dann 1998 Weltmeister und 2000 Europameister und tritt jetzt als Nationaltrainer der Equipe Tricolore in die großen Fußstapfen von Deschamps, der Frankreich 2018 zum WM-Titel und 2022 zur Vize-Weltmeisterschaft geführt hatte. Sein erstes Spiel an der Seitenlinie von Les Bleus macht Zizou Ende September in der Nations League in der Türkei.
1: NDR1, Welle Nord, das Wetter für uns in Schleswig-Holstein. Ja, den Tag vor der kurzen Hitzewelle haben sich die meisten von uns wahrscheinlich so ein bisschen anders vorgestellt. Gut, an der Westküste sieht es schon ganz gut aus, aber ansonsten noch relativ viele Wolken und noch ein ganz bisschen Wind. Aber die gute Nachricht ist, je später der Nachmittag, desto mehr Sonne bekommen wir ab und Regen, damit müssen wir gar nicht mehr rechnen, bei 21 bis immerhin 26 Grad. Morgen starten wir dann auch noch mal ein bisschen wolkig, aber dann kommt die Sonne schneller, immer mehr durch und es wird deutlich wärmer, bei 27 bis 31 Grad. Und am Donnerstag dann wieder am besten große Anstrengungen draußen vermeiden. Wir erwarten 25 bis 35 Grad und neben Sonnenschein gibt es dann auch Quellwolken. Es wird schwül, sodass wir dann im späteren Verlauf auch noch mit Schauern und Gewittern rechnen müssen. Also alles dabei.
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1: Zuverlässig und genau, damit Sie sicher ankommen, Vorsicht bitte auf der A7. Flensburg Richtung Süden. Zwischen der Raststätte Holmoor West und Schnelsen Nord steht ein defektes Fahrzeug und es sind Personen auf der Fahrbahn. A7 Hannover Richtung Flensburg, zwischen Heimfeld und dem Elbtunnel 6 Kilometer stockender Verkehr. Die B205 Bad Segeberg Richtung Neumünster ist zwischen Wahlstedt und Münster-Gardeland gesperrt. Und dann haben wir noch eine Gefahreninformation für Hamburg. Im Bereich Volksdorf kommt es durch einen Großbrand zu starker Rauchentwicklung. Die Rauchwolke zieht in Richtung Osten. Meiden Sie das betroffene Gebiet, schließen Sie Fenster und Türen und schalten Sie Lüftungen und Klimaanlagen ab. B76 Kiel Theodor-Heuss-Ring stadteinwärts zwischen B404 Barkauer Kreuz und Waldwiesenkreuz gibt es einen Stau nach dem Unfall und an der Elbfähre Glückstadt-Wischhafen beträgt die Wartezeit ab Wischhafen bis zu 1,5 Stunden. Aktuelle Blitzer gibt es selbstverständlich auch und zwar unter anderem auf der B199 Handewitt-Walsbüllweg und Lütjenburg Richtung Schönberg auf Höhe der Abfahrt nach Hohenfelde. Wenn Sie jetzt noch einen Stau oder Blitzer für uns haben, gerne Bescheid sagen. Wie immer am besten über die NDR Schleswig-Holstein-App. Vielen Dank.
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1: Schön, dass Sie bei uns sind. Ja, und es ist Halbzeit, Schichtwechsel. Die einen kommen gerade aus dem Urlaub zurück, die anderen fahren los. Denen wünschen wir natürlich erstmal ein paar erholsame Wochen. Aber was ist mit der Hälfte, die die schönste Zeit des Jahres schon hinter sich hat? Wie schafft man es, die Urlaubsentspannung möglichst lange zu halten? Das klären wir gleich hier bei NDR 1 Welle Nord. Wir können aber auch unseren Teil dazu beitragen mit den größten Hits für Schleswig-Holstein. Eine Ballade von Curtis Feig, das haben wir. Cooler Beat von The Police. Und das ist die Stimme von Chrissy Hynde von den Pretenders. Und Don't Get Me Wrong.

0: Gefühl und ein herrliches Saxophon. Das ist Curtis Tigers, I Wonder Why, für den perfekten Dienstagnachmittag um 15.16 Uhr.
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0: Ja, und das mal Fakt, in den meisten Bundesländern gehen jetzt um und bei die großen Ferien in die Halbzeitpause. Bedeutet für viele Sommerurlauber, in Schleswig-Holstein sind die ersten 3 Wochen Urlaub rum. Jetzt geht's wieder ab, zurück nach Hause. Der Urlaub ist vorbei, ja, und einige sind dann so richtig muffelig, haben schlechte Laune, laufen mit Zickzackmund herum. Aber das muss nicht sein. Mein Kollege Jens Zacharias hat ein paar Urlauber getroffen, die auch nach den Ferien wieder gut gelaunt und mit Schwung in den Alltag gehen. Wie das? Ja, das hören Sie jetzt bei uns.
2: Ja, am besten gar nicht erst wiederkommen. Ich ziehe hierher.
3: Ja.
2: Urlaub forever, yeah.
3: Das, nee.
2: Nee? Also,
3: nee.
2: Marius will auf jeden Fall wieder nach Hause.
3: Urlaub ist schon was anderes, das kann man mit dem Alltag nicht vergleichen. Ich würde nicht deswegen irgendwo anders wohnen wollen.
2: Andere Taktik, nach dem Maledivenurlaub erst einmal ganz entspannt wieder einsteigen, urlaubsmäßig die E-Mails durchblättern, Telefon aus.
4: Also mein Schwager fängt immer erst Mitte der Woche an zu arbeiten, das ist vielleicht eine Taktik.
2: Oder vielleicht sollte man immer dort Urlaub machen, wo es einem schon nach 2 Tagen überhaupt nicht mehr gefällt.
5: Dann würde ich sofort den nächsten Flieger nehmen und nach Hause fliegen.
2: Das Survival-Training auf Malle war dann doch nichts. Zum Glück. Bin wieder froh, gibt wieder fließend Wasser und ich kann was essen und ich kann mal auf Klo gehen in Ruhe.
3: Ja, nee, das wäre nicht meins.
6: Ja, wie machen wir das? Wir gucken uns Fotos vom Urlaub an und wir essen das Essen, was wir im Urlaub hatten. Leckeren Fisch.
2: Wie wäre es mit einer Wieder-zu-Hause-To-Do-Liste? Hallo?
4: Das ist so ein Frauending. Frauen machen ja diese To-Do-Listen und die fühlen sich dann gut, wenn sie es abstreichen. Das bringt halt Spaß.
2: Findet Eva, Oliver geht da noch weiter.
6: Was mir schon so hilft, wenn ich mal im Urlaub bin, ist, man inspiriert sich für neue Themen in der Schule. Also jetzt zum Beispiel das Wattenmeer, wenn man an der Nordsee ist. Oder die Geschichte auch von Schilksee hier mit Olympia zum Beispiel. Und ich bin immer, wenn ich im Urlaub war, inspiriert, neue Themen in der Schule einzubringen.
2: Aber was dem Lehrer am allermeisten beim Urlaubswiedereinstieg hilft?
6: Das sind nette Kolleginnen und Kollegen, mit denen man sich unterhalten kann. Also das auf jeden Fall.
2: Und wie war das, dahin ziehen, wo man mal im Urlaub war?
7: Haben wir gemacht, ja. Von Köln nach Schleswig-Holstein.
2: Merle, Hannes und Karius wohnen jetzt dort, wo sie und andere gern Urlaub machen. Hier bei uns in Schleswig-Holstein.
7: Super Nachbarschaft. Die meisten aber aus Nordrhein-Westfalen.
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0: kurze Ohrenvergleich. Es ist 15.30 Uhr, damit Zeit für den Sport. Heute mit Lars Brüning. Moinsen.
1: Moin, moin.
0: Die Fußball-WM ist bekanntermaßen ja Geschichte. Bis es in der ersten und zweiten Liga losgeht, dauert es noch so ein bisschen. Aber langweilig wird es beim Fußball ja selten. Deutschland weiß schon mal, dass wir mit Jürgen Klopp einen neuen Bundestrainer haben. Und seit heute haben auch die Franzosen einen neuen.
1: Ja, und der Name, der hat es dann mal in sich. Superstar Zinedine Zidane wird Trainer der französischen Fußballnationalmannschaft. Der frühere Welt- und Europameister galt ja auch schon länger als Topfavorit auf die Nachfolge von Didier Deschamps. Heute wurde es dann auch offiziell gemacht. Zidane erhält einen Vertrag bis 2030. Und Zidane wird das Amt dann zur neuen Saison antreten. Seine Premiere, die feiert er dann am 25. September in der Türkei. Zidane weiß ja schon, wie es auf der Trainerbank geht, war von 2016 bis 18 und von 2019 bis 21 Trainer bei Real Madrid, gewann dreimal die Champions League und zweimal den spanischen Meistertitel. Und eben kam, kann übrigens auch rein, dass Italiener auch fündig geworden sind. Da kehrt Roberto Mancini zurück auf Bank.
0: Ja, das wird ja eine spannende Saison hier. Wir bleiben noch beim Fußball. Bei der WM gab es ja die ein oder andere neue Regel und die UEFA, also der Europäische Fußballdachverband, folgt da jetzt bei einigen Sachen der FIFA.
1: Ja, schon mal vorweg, keine Sorge, der Hydration Break, also die Trinkpause, die ist es nicht, aber die UEFA hat sich mit den Schiedsrichterverantwortlichen der europäischen Fußballverbände auf so ein paar Leitlinien für die kommende Saison geeinigt. Dabei geht es beispielsweise um den Countdown bei Abstößen, Einwürfen, Auswechslungen und der Pause auch nach Verletzungsunterbrechung. Ziel ist es da, die Nettospielzeit zu erhöhen. Auch zum Beispiel das Hand vor den Mund halten wurde ja bei der WM mit Rot geahndet, soll dann hier bei uns nur Gelb geben zum Beispiel. Ja, und es soll auch einen einheitlicheren und eingeschränkteren Umgang mit dem Videobeweis geben, hieß es. Der soll dann nur bei klaren und offensichtlichen Fehlentscheidungen eingreifen und sei nicht dazu da, das Spiel neu zu pfeifen. So hieß es in der Mitteilung. Mal gucken, was draus gemacht wird.
0: Ja, und in der Sommerpause stehen ja noch andere Sportarten etwas mehr im Mittelpunkt. Im japanischen Tokio zum Beispiel findet gerade die Lacrosse-WM statt. Und Lacrosse wird ja 2028 bei den Olympischen Spielen in Los Angeles mit dabei sein. Mhm. Und da scheinen die deutschen Frauen noch ein wenig Arbeit vor sich zu haben.
1: Ja, Stand jetzt. Wenn sie denn bei Olympia nach 120 Jahren Pause, die Sportart kehrt dann ja erstmals seit 1908 wieder als vollwertige Disziplin in das olympische Programm zurück, dabei sein wollen, ja, dann müssen sie Gas geben. Die deutsche Lacrosse-Spielerinnen, die haben nämlich einen Einzug in die K.O.-Runde mit einer Pleite im letzten Gruppenspiel endgültig verpasst gegen Australien. Und da lag die Mannschaft mit 5:25.
0: Ein bisschen üben können sie ja noch. Ja. Ne? Dankeschön, Lars. Und wie das Wetter bei Ihnen vor der Haustür wird, das hören Sie jetzt von unserem NDR 1 Welle Nord-Wetterexperten Kent Heinemann.
2: In Rendsburg kann heute Plön, Neumünster und Kiel tummeln sich noch einige Wolken, aber es bleibt bis zum Sonnenuntergang trocken bei angenehmen 21 bis 23 Grad. In der Nacht lockert die Bewölkung zeitweise auf. Hier und da kann sich auch Nebel bilden bei Tiefstwerten zwischen 17 und 15 Grad. Am Mittwoch gibt dann Hoch Olaf richtig Gas. Mit Höchstwerten zwischen 29 und 31 Grad wird es hochsommerlich warm bis heiß und es bleibt trocken bei einem schwachen südlichen Wind.
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0: 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A1 Bremen Richtung Lübeck, zwischen Harburg und der Norderelbbrücke 5 Kilometer stockender Verkehr. A7 Hannover Richtung Flensburg, zwischen Heimfeld und dem Elbtunnel 6 Kilometer stockend. Und Klaus hat uns noch gemeldet, es gibt auch ein bisschen Stau auf der A7 Richtung Flensburg, dann auf Höhe von Tarp. Wir haben eine Gefahreninformation für Hamburg. Im Bereich Volksdorf kommt es durch einen Großbrand zu starker Rauchentwicklung. Die Rauchwolke zieht in Richtung Osten. Bitte meiden Sie das betroffene Gebiet und schließen Sie Fenster und Türen und schalten Sie Lüftungen und Klimaanlagen ab. B76 Kiel, Theodor-Heuss-Ring stadteinwärts, zwischen B404 Barkauer Kreuz und Waldwiesenkreuz staut es sich nach einem Unfall und an der Elbfähre Glückstadt-Wischhafen beträgt die Wartezeit ab Wischhafen bis zu 1,5 Stunden. Aktuelle Blitzer auf der B199 Handewitt-Walsbühlweg und Lütjeburg Richtung Schönberg auf Höhe der Abfahrt nach Hohenfelde. Wenn Sie jetzt noch einen Stauderblitzer für uns haben, wie immer gerne Bescheid sagen, ganz einfach über die NDR Schleswig-Holstein-App. Gute Fahrt!
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0: Ja, und es ist so einfach, Sie wünschen sich Ihren Lieblings-80er in der NDR Schleswig-Holstein-App und wir spielen ihn. Das ist der Wunschsommer hier bei NDR 1 Welle Nord. Gleich geht's ins Jahr 1987 zu einem der erfolgreichsten Tanzfilme aller Zeiten. Ja, und dieser Song hat es nicht mehr ganz in die 80er geschafft, ist aus dem Jahr 91, aber trotzdem einfach nur genial, wie ich finde. Hier sind R.E.M. Losing My Religion.
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0: Sie wünschen sich Ihren Lieblings-80er. Schreiben uns kurz dazu, warum es Ihr Lieblings-80er ist. Und das Ganze passiert ganz einfach über die NDR Schleswig-Holstein-App. 2-3 Mal klicken, dann öffnet sich ein Formular. Da tragen Sie alles ein und schon sind wir bei Ihnen hier bei NDR 1 Welle Nord. Und ich freue mich ganz besonders über den Wunsch von Melanie Schade aus Westerhorn. Denn sie hat sich einen Song aus einem der Tanzfilme der 80er gewünscht, aus Dirty Dancing. Und ganz ehrlich, liebe Melanie, wir sind Schwestern im Geiste, denn ich glaube, wir beide waren wahrscheinlich ein bisschen verschossen in den Hauptdarsteller Patrick Swayze. Das sah aber auch gut aus. Und ich fand den Song so toll, dass ich mir die ganze Platte gekauft habe. Da habe ich mir aus dem Inneren die Texte kopiert, damit mein Wörterbuch alles übersetzt, um rauszufinden, was heißt denn jetzt dieses Hungry Eyes. Natürlich hungrige Augen. Weiß ich noch von damals. Deswegen kann ich den Text, wie viele von Ihnen, jetzt auch schön mitsingen. Das ist Ihr Lieblings-80er, liebe Melanie. Das ist Eric Carmen und Hungry Eyes bei NDR 1 Welle Nord.

Mit Sommercamp im Jahre 1963. Auch das macht Musik möglich. Aus dem Soundtrack von Dirty Dancing, Eric Carmen, Hungry Eyes, der Wunsch von Melanie aus Westerhorn. Jetzt brauchen wir doch ihren Lieblings-80er. Einfach mitmachen über die MDR Schleswig-Holstein-App. Und den nächsten Musikwunsch in unserem Wunschsommer erfüllen wir ihn heute schon um 17:45 hier bei MDR1 Welle Nord.

0: In Lübeck sind bei einem Unfall im Berufsverkehr heute Morgen 5 Menschen verletzt worden. Und die Ermittler haben auf dem Smartphone des mutmaßlichen CSD-Angreifers ein Bekennervideo gefunden. 2 der Themen in den Nachrichten um 16 Uhr mit Sabrina Prinzen-Ferreira.
1: Moin.
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3: 3 Tage nach dem Anschlag auf den CSD in Berlin ist ein Bekennervideo entdeckt worden. Nach Angaben der Behörden haben Beamte es auf einem Smartphone gefunden, das in dem weißen Tatfahrzeug lag. Nils Hansen berichtet.
4: Darauf zu sehen, ein vollständig vermummter Mann, der der Terrororganisation Islamischer Staat die Treue schwört. Die Bundesanwaltschaft hat gegenüber der ARD bereits bestätigt, dass es dieses Video gibt. Allerdings ist noch nicht zu 100% geklärt, ob es sich bei dem Mann in dem Video tatsächlich auch um Abdul B. handelt. Der 21-Jährige war am Sonntag bei einem Polizeizugriff erschossen worden. Er soll am Samstagabend am Rande des CSD in Berlin mit einem weißen Transporter in eine Menschenmenge gefahren sein und eine Frau getötet haben. In der Vergangenheit hatte der IS immer wieder selbst nach Anschlägen solche Bekennervideos veröffentlicht. Nach dem Vorfall in Berlin am Wochenende ist das bisher aber noch nicht passiert.
3: Am Flughafen Leipzig ist in der vergangenen Nacht ein Abschiebeflug nach Afghanistan gestartet. Das hat Bundesinnenminister Dobrindt bestätigt. Demnach waren 30 schwere und schwerste Straftäter an Bord. Zum ersten Mal wurde auch ein nicht straffällig gewordener afghanischer Mann abgeschoben. Die Menschenrechtsorganisation Pro Asyl, Grüne und auch Linke kritisieren Abschiebungen nach Afghanistan scharf. Die schweren Waldbrände bei Bordeaux in Frankreich drohen sich auszuweiten. Zuletzt konnten die Einsatzkräfte die Feuer eindämmen. Jetzt nimmt die Gefahr zu, dass sie größer werden. Warum? Dazu Kai Rienecker.
5: Wir gehen hier auf Temperaturen von 36 Grad zu. Morgen sollen es 40 Grad werden. Und wir haben wieder an einigen Stellen eine Zunahme des Feuers, gerade auch in der Ortschaft, die schon von den Flammen teilweise völlig zerstört wurde und in denen es sehr viele Feuer gegeben hat zu Anfang. Da kommen die Flammen gerade wieder in diesem Moment. Wir haben auch heute Morgen eine Evakuierung des Campingplatzes von Lacanau-Ossian. Es breitet sich gerade wieder eine gewisse Nervosität aus, nachdem es zuletzt ja eher eine Stabilisierung gab.
3: In Japan hat es ein schweres Erdbeben mit einer Stärke von 7,1 gegeben. Ersten Berichten zufolge sind mindestens 50 Menschen verletzt worden. Aus Tokio berichtet Thorsten Iffland.
6: Das Epizentrum lag in einer Tiefe von nur 10 Kilometern, weshalb die Erdstöße besonders heftig spürbar waren. Augenzeugen berichten, dass die Stöße so stark waren, dass man sich nicht mehr auf den Beinen halten konnte. Laut der japanischen Wetterbehörde

0: Feuerwehr musste die Fahrer aus ihren eingedrückten Führerhäusern befreien. Sie kamen schwerverletzt ins Krankenhaus. Im Bus wurden den Angaben nach 3 Fahrgäste leicht verletzt. 2 von ihnen wurden ins Krankenhaus gebracht. Die Unfallursache und die Höhe des Schadens sind noch unklar. Laut Polizei hat die Staatsanwaltschaft einen Gutachter beauftragt.
1: NDR 1, Welle Nord, das Wetter für uns in Schleswig-Holstein. 20 bis 23 Grad ist es schon mal ganz ordentlich. Immer so ein paar hohe Wolken, die vorbeiziehen. Aber Regen ist nicht in Sicht. Und je später der Tag, desto sommerlicher und sonniger wird es tatsächlich noch. Die Sonne scheint ja noch ein paar Stunden. Kann man noch was von, auch im Feierabend. Morgen wird es dann deutlich wärmer. 27 bis 31 Grad. Wir starten zwar noch mal wolkig, aber da setzt sich die Sonne schneller durch als heute. Und am Donnerstag wird dann der heißeste Tag der Woche. Bis zu 35 Grad sind im äußersten Südosten drin. Viel Sonnenschein, paar Quellwolken und es kann dann auch schon wieder am Abend vereinzelt Gewitter oder zumindest Schauer geben.
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1: 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Vorsicht bitte auf der A7 Hamburg Richtung Flensburg. Zwischen Schleswig-Schubi und Tarp befindet sich eine ungesicherte Unfallstelle. A1 Bremen Richtung Lübeck. Zwischen Harburg und Norderelbbrücke 5 Kilometer stockender Verkehr. A7 Richtung Flensburg. Zwischen Heimfeld und dem Elbtunnel 8 Kilometer stockend. Und an der Elbfähre Glückstadt-Wischhafen beträgt die Wartezeit ab Wischhafen bis zu 1,5 Stunden. Aktuelle Blitzer gibt es auf der B199 Handewitt-Walsbühlweg und Lütjeburg Richtung Schönberg auf Höhe der Abfahrt nach Hohenfelde. Wenn Sie jetzt noch einen Stau oder Blitze haben, immer gerne Bescheid sagen. Am besten per Sprachnachricht. Ganz einfach an unsere NDR Schleswig-Holstein-App. Vielen Dank.
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1: Ja, und bei uns piept's, denn wir haben eine ganz tolle Geschichte von einem Postboten in Wedel im Kreis Pinneberg, der einen Wellensittich gerettet hat. Gleich für Sie. Und da packen wir hier bei NDR 1 Welle Nord noch die größten Hits für Schleswig-Holstein obendrauf. Jetzt volles Fund Synthi-Sounds. Typisch für die 80er. Kommt besonders gut, wenn Sie den im Auto oder zu Hause besonders laut aufdrehen. Das sind Bahnen.

0: für die großen Gefühle um 15:45 bei uns. Da bleiben wir beim Thema
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0: Denn was für eine tierische Geschichte aus Wedel im Kreis Pinneberg. Da geht einem wirklich das Herz auf. Stellen Sie sich folgende Situation vor. Ein Paketzusteller von DHL ist auf Tour und hört aus einem Baum ein Wellensittich zwitschern. Ja? Und denkt sich natürlich, hä? Moment mal. Wellensittich? Da hat doch im Baum in Schleswig-Holstein nichts verloren. Ist doch auch viel zu ungemütlich. Und das ist auch eher ein Tier, das man drin hält. Also steckt er die Hand aus und der Vogel, ganz zutraulich, fliegt ihm zu. Und jetzt kommt's, weil er seine Tour nicht unterbrechen will und kann, nimmt er den Wellensittich mit, schön auf Tour, und bringt ihn dann anschließend ins Tierheim Elmshorn. Alles richtig gemacht, sagt Tierheimmitarbeiterin Tamina Klose.
2: In der freien Natur wäre es nur noch eine Frage der Zeit gewesen, wie lange Zimt überlebt hätte bezüglich natürlicher Fressfeinde oder vielleicht auch durch Regen und Sturm, was sie vielleicht niemals kennengelernt hat. Und dadurch, dass sie natürlich nicht so trainiert sind, also sie haben so wenig Flugmuskulatur in den letzten Jahren entwickelt, weil die natürlich immer nur in kleinen Käfigen saßen oder irgendwo in Wohnungen und sowas, dass die Tatsache das draußen gar nicht mehr schaffen mit richtigen Flugmetern. Deswegen hat der Finder auf jeden Fall richtig gehandelt und ist alles Gott sei Dank gut ausgegangen.
0: Ja, wie super, dass er so reagiert hat. Jetzt ist der Wellensittich erstmal im Elmshorner Tierheim. Hier wurde er gleich Zimt genannt. Tamina Klose hat uns erzählt, wie es ihm geht, beziehungsweise ihr, denn es ist eine Wellensittich-Dame.
2: Soweit geht es ihr Tatsache gut. Sie ist jetzt in einem Schwarm bei uns, lebt mit anderen Wellensittichen zusammen. Dadurch, dass sie keinen erkennbaren Besitzerring hat, das heißt, da steht keine Telefonnummer drauf, keine Zuchtnummer, kein Ring, der von Fressnapf oder Zoo und Co. oder sowas stammt, können wir natürlich nach keinem Besitzer leider suchen. Das Einzige, was wir machen können, ist sie auf Facebook teilen. Das ist auch bereits geschehen. Und wir warten einfach, ob sich ein Besitzer bei uns meldet. Jetzt kommt die nächsten paar Tage mit Bildern und einem kleinen Steckbrief auf unsere Homepage. Und dann suchen wir auch nach einem neuen Zuhause für sie und hoffen, dass sich da viele melden und dass sie relativ zeitnah auch in ein schönes neues Zuhause kommt.
0: Das hoffen wir auch und davon gehen wir natürlich aus. Ein Paketzusteller rettet einen Wellensittich. Und wie die Tour der beiden war, das würden wir natürlich auch gern erfahren. Versuchen, den Paketzusteller nach wie vor zu erreichen. Aber der ist momentan halt noch auf Tour.
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0: 16.30 Uhr. Jetzt für Sie alles, was heute in Ihrer Region passiert ist.
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2: Aus dem Studio Kiel, Moritz Kottlin, moin. Das Kommando Spezialkräfte der Marine, kurz KSM, in Eckernförde bekommt neue Kampfboote. Das teilte das Bundesamt für Ausrüstung, Informationstechnik und Nutzung der Bundeswehr mit. Es handelt sich bei den Kampfbooten um mehrere sogenannte Combatant Craft Medium einer US-Firma. Die Boote sind etwa 15 Meter lang. Robert Bittig weiß mehr.
3: Insgesamt geht es um 5 Boote, die etwa 100 Millionen Euro kosten. Sie sind gut 80 km/h schnell, wendig und auch bei schwerem Seegang einsatzfähig. Außerdem könnten sie bei gefährlichsten Situationen eingesetzt werden. Denn die Aufgaben der Spezialkräfte aus Eckernförde gehen von Rückeroberungen von Schiffen über die Abwehr von terroristischer Bedrohung bis hin zu verdeckten Operationen. Das Bundesamt für Ausrüstung, Informationstechnik und Nutzung der Bundeswehr sprach in dem Zuge von besonders strengen Anforderungen an militärische Sicherheit und Geheimhaltung. Die Schiffe sollen in den kommenden 2 Jahren geliefert werden. Der Hersteller ist ein Unternehmen aus Portland. Der Schiffsbauer hatte zuletzt solche und ähnliche Schiffe auch für andere NATO-Länder produziert. Zuerst hatten die Kieler Nachrichten berichtet.
2: Nachdem in der vergangenen Woche in Lütjenburg im Kreis Plön 3 Autos gebrannt haben, sucht die Polizei nach Zeugen. Nach Angaben der Ermittler standen am Dienstag und Sonntagnacht Fahrzeuge in Flammen. Sonntagnacht brannte zudem auch ein Müllcontainer und Teile einer Hecke. Verletzte gab es laut Polizei nicht. Die Plöner Kriminalpolizei sucht derzeit Zeuginnen und Zeugen. Sie bittet die Bevölkerung, auch in Zukunft verdächtige Beobachtungen zu melden. Und wir bleiben im Kreis Plön. Die Feuerwehr hat gestern Abend in Hohenfelde einen Blitzeranhänger gelöscht. Nach Angaben von Polizei und Feuerwehr haben Unbekannte in unmittelbarer Nähe des Blitzers Holzscheide angezündet. Der Blitzer ist demnach leicht beschädigt worden. Ob er noch funktioniert, dazu machte die Polizei bislang keine Angaben. Der Blitzeranhänger ist gestern Nachmittag erst in Hohenfelde aufgestellt worden. Die Hintergründe der Tat werden nun ermittelt.
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0: Und wie das Wetter bei Ihnen wird, das hören Sie jetzt von unserem NDR 1 Welle Nord-Wetterexperten Kent Heinemann.
4: In Rendsburg, Eckernförde, Plön, Neumünster und Kiel tummeln sich noch einige Wolken, aber es bleibt bis zum Sonnenuntergang trocken bei angenehmen 21 bis 23 Grad. In der Nacht lockert die Bewölkung zeitweise auf. Hier und da kann sich auch Nebel bilden bei Tiefstwerten zwischen 17 und 15 Grad. Am Mittwoch gibt dann Hoch Olaf richtig Gas. Mit Höchstwerten zwischen 29 und 31 Grad wird es hochsommerlich warm bis heiß und es bleibt trocken bei einem schwachen südlichen Wind.
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0: Zuverlässig und genau, damit Sie sicher ankommen. A1 Bremen Richtung Lübeck zwischen Harburg und Norderelbbrücke, 5 Kilometer stockender Verkehr. A7 Hannover Richtung Flensburg zwischen Heimfeld und dem Elbtunnel, 8 Kilometer stockend. Und an der Elbfähre Glückstadt Bischhafen beträgt die Wartezeit ab Bischhafen bis zu 1,5 Stunden. Aktuelle Blitzer gibt es auf der 199 Ortsdurchfahrt Klicksbühl und in Lürschau im Schuhbüherweg steht auch noch eine. Wenn Sie jetzt noch einen Stau oder Blitzer gesehen haben, auch gerne Bescheid sagen, wie immer über unsere App. Vielen Dank!
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0: Komm, alle gemeinsam nochmal, weil es so schön ist. Das Metal Festival Wacken gibt es seit 1990. Das ist jetzt auch schon mal 36 Jahre her. Und mit dem Festival werden auch die Festivalbesucher, sagen wir mal, etwas reifer. Aber wie funktioniert das Übernachten auf dünner Isomatte in Klammzelten? Checken wir gleich mit unserer Wacken-Reporterin Theresa Erl. Aber vorher haben wir noch das hier für Sie. Das hier ist Rock. Nicht unbedingt das, was man in Wacken hört, aber gehört auf jeden Fall bei uns bei NDR 1 Welle Nord zu den größten Hits für Schleswig-Holstein. Landspieler Drum Bass. Großartig. Bruce Springsteen, The Boss mit Born in the USA.

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0: Billy Joel, großartig. Die größten Hits für Schleswig-Holstein hier bei NDR 1 Welle Nord. Aber ich denke, Billy Joel wird nicht auftreten in... Passt musikalisch einfach nicht. Übermorgen beginnt es ja endlich. Angereist wird ja schon seit spätestens dem Wochenende. Ja, und was ist denn da eigentlich los in Wacken? Gucken wir uns mal das Acker oder die Acker an, auf dem die Leute campen. Das sind ja meist feuchte Zelte. Momentan geht es noch, aber es hat ja auch zwischendurch immer mal geregnet. Dann hat man dünne Isomatten und vor allen Dingen kurze Nächte mit sehr lauter Musik. Also Wacken ist nichts für schwache Nerven und schon gar nicht nach irgendwas, worauf ich zum Beispiel persönlich mit 70 plus noch Lust hätte. Glaube ich zumindest. Aber es stellt sich raus, ich scheine allein auf weiter Flur zu sein. Denn vielen Metal-Fans ist das richtig egal. Das Festival wird älter und das Publikum mit ihm. Unsere Wacken-Reporterin Therese Erl hat sich angeschaut, wie das funktioniert.
1: Weiße Bärte und vollgestickte Metal-Kutten. Wenn ich mich hier so umschaue, sehe ich den meisten Metal-Fans an, dass sie nun ja nicht zum ersten Mal hier sind.
2: Am 18. September war ich 76.
1: Das ist Karl-Heinz Volkmar, genannt Kalle. Er trägt ein Marilyn Manson-Shirt und sein ganzes Handgelenk ist voller Wacken-Festival-Bändchen. Seit 2017 war er jedes Mal hier, erzählt er. Und er ist nicht der Einzige. Laut dem Deutschen Musikinformationszentrum gehen knapp dreimal so viele über 70-Jährige auf Festivals als noch 2012. Und das beobachtet auch Oliver Peters, der Sänger von Fifth Avenue.
3: Na, ich finde schon so, ja, das Publikum ist ein bisschen mit Wacken in Würde gealtert, würde ich schon sagen. Es sind tatsächlich immer noch einige da, die tatsächlich auch beim allerersten Wacken Open Air dabei waren.
1: Und er muss es wissen, auch er war 1990 auf dem ersten Wacken Open Air als Headliner. Manche Fans im besten Alter sind aber zum ersten Mal hier. Für Manu und Klaus Schattner ist es, ich zitiere, der Kreuzfahrtersatz zum Rentenbeginn. Dafür haben sie 3.000 Euro in die Hand genommen. Für die Wacken-Luxus-Variante quasi.
4: Kein Zelt? Hey, wir sind alt. Ha, ha, ha, ha. Kreuz, Knie, was weiß ich alles. Deswegen Bett.
1: Manu lackiert Klaus gerade die Fingernägel schwarz, am Tisch vor ihrer Hütte. Zwei Betten, Stoffregale an der Wand und Anreisen müssen die Gäste nicht durch Schlamm, sondern mit Rollkoffer über die 20.000 Quadratmeter Stahlplatten. Und die sind auch rollatortauglich. Ausleihen können sich Gäste die zum Beispiel bei Mona Sambale vom Verein Alsterarbeit.
5: Und unser Schwerpunkt liegt tatsächlich auf der Hilfsmittelversorgung, der Physiotherapie oder so einzelne Geschichten, dass Medikamententaschen gelabelt werden oder Dinge Bedarf, der mit ins Infield genommen werden muss, wo die Security dann auch gleich erkennt, okay, das ist gelabelt, das ist einmal angeschaut worden und das ist hier so unser Job.
1: Das alles ehrenamtlich und vor allem kostenlos, damit auch die älteren Metalheads feiern können. 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
0: Ja, finde ich super. 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

0: Hammerballade von Foreigner. Ja, und für den ländlichen Raum im Kreis Segeberg gibt es mehr als 1 Million Euro Fördergeld. Dazu gleich mehr. Und nach dem Anschlag auf den CSD in Berlin ist ein Bekennervideo gefunden worden. Die Einzelheiten hören Sie jetzt in den Nachrichten um 17 Uhr mit Sabrina Prinzen-Ferreira.
1: Moin.
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3: 3 Tage nach dem Anschlag auf den Christopher Street Day in Berlin haben die Ermittlungsbehörden ein Bekennervideo entdeckt. Der mutmaßliche Attentäter hat es offenbar vor seiner Tat aufgenommen. Frage an den ARD-Terrorismus-Experten Holger Schmidt. Was ist auf dem Video genau zu sehen?
4: Das Video zeigt einen vermummten Mann, der sich selbst als Kämpfer des sogenannten Islamischen Staates bezeichnet und eine Art Treueschwur auf den IS leistet. Solche Videos dienen bei islamistischen Terroristen dazu, einerseits die Verbindung zur Terrororganisation, also in diesem Fall dem sogenannten Islamischen Staat, herzustellen. Und andererseits ist dieser Treueeid eine Art inneres religiöses Bekenntnis, die Ziele der jeweiligen Gruppe zu unterstützen. Für die Ermittler ist ein solcher Treueeid ein ganz wichtiger Hinweis. Vor Gerichten wird er regelmäßig auch dazu verwendet, die Mitgliedschaft in einer terroristischen Organisation nachzuweisen.
3: Und wo genau haben die Ermittler das Video am Ende gefunden?
4: Das Video ist auf einem Mobiltelefon gefunden worden, das seinerseits in dem Auto gefunden worden ist, mit dem der Anschlag am Samstagabend verübt worden ist. Das ist ja ein weißer Citroën Minivan gewesen. Und schon am Sonntag auf einer Pressekonferenz hat Bundesinnenminister Alexander Dobrindt mitgeteilt, dass wohl mehrere Handys gefunden worden sind. Eines dieser Handys ist es jetzt auch, auf dem dieses Video zu sehen ist. Und es hat einfach einen Moment gedauert, bis das Handy entschlüsselt worden ist und das Video auf dem Handy gefunden worden ist.
3: Bei uns in Schleswig-Holstein liegt laut Innenministerin Finke die Zahl der islamistischen Gefährder aktuell im niedrigen zweistelligen Bereich. Finke wies darauf hin, dass der islamistische Extremismus auch bei uns zunimmt. Sie plant Verschärfungen im Polizeirecht Schleswig-Holsteins. Unter anderem soll der Einsatz elektronischer Fußfesseln erleichtert werden. Ein Abschiebeflug nach Afghanistan ist in der vergangenen Nacht vom Flughafen Leipzig aus gestartet. Das hat Bundesinnenminister Dobrindt bestätigt. Bianca Schwarz berichtet.
5: An Bord waren 31 Personen, 30 davon schwere und schwerste Straftäter, sagte CSU-Innenminister Alexander Dobrindt am Nachmittag. Die abgeschobenen Afghanen hätten Haftstrafen wegen Tötungsdelikten, Vergewaltigungen und Gewalttaten abgesessen. Eine Person an Bord des Abschiebeflugs sei jedoch kein verurteilter Straftäter. Diese Person hätte unerlaubt mehrfach versucht, nach Deutschland einzureisen. Weil diese Person zwingend ausreisepflichtig sei, sei auch sie abgeschoben worden, so Dobrindt. Er wies in seinem Statement mehrfach darauf hin, dass auch nicht straffällig gewordene, aber ausreisepflichtige Personen aus Afghanistan künftig abgeschoben werden können. Scharfe Kritik an Abschiebungen nach Afghanistan kommt von der Menschenrechtsorganisation Pro Asyl, aber auch aus der Opposition von Grünen und Linken beispielsweise.
3: Die schweren Waldbrände bei Bordeaux in Frankreich drohen sich auszuweiten. Zuletzt

0: nachdem es zuletzt ja eher eine Stabilisierung gab.
1: Ein schweres Erdbeben der Stärke 7,1 hat den Südwesten Japans erschüttert. Gebäude stürzten ein und Brände brachen aus. Menschen wurden verletzt. Es soll Tote geben. Medienberichten zufolge sind unter anderem in einem Einkaufszentrum Menschen ums Leben gekommen. Pascal Küpper berichtet.
2: In dem Einkaufszentrum soll es zu einer Explosion gekommen sein. Eine Decke sei eingestürzt. Besonders vom Beben betroffen ist die Präfektur Kumamoto auf der südwestlichen Hauptinsel. Fast 50.000 Haushalte sind dort ohne Strom, melden die Behörden. Der Zugverkehr auf der Insel wurde eingestellt. Auf Autobahnen wurden Abschnitte gesperrt. Straßen und Brücken sind beschädigt. Genau wie die berühmte Burg von Kumamoto. Medienberichten zufolge gibt es aber zumindest keine Unregelmäßigkeiten an Atomkraftwerken. Japan liegt auf dem sogenannten Pazifischen Feuerring und wird pro Jahr von ungefähr 1500 Erdbeben erschüttert.
1: Die Bundeszentrale für politische Bildung braucht einen neuen Präsidenten. Sönke Rix aus Eckernförde gibt seinen Posten auf. Laut einem Sprecher des Bundesinnenministeriums entschied sich Rix aus persönlichen Gründen dazu, das Arbeitsverhältnis zu beenden. Der SPD-Politiker hatte das Amt erst im März angetreten. Gute Nachrichten für den ländlichen Raum im Kreis Segeberg. Dort gibt es mehr als 1 Million Euro Fördergeld für die Entwicklung von Ortskernen. Das hat das Ministerium für Landwirtschaft und ländliche Räume in Kiel mitgeteilt. Das Geld stammt aus einem Bund-Länder-Fonds. Es geht nach Sülfeld und Itzstedt. In der Gemeinde Sülfeld soll ein neues Gebäude für die Feuerwehr gebaut werden. In der Gemeinde Itzstedt ist ein Ärztehaus geplant. Auch der Kreis Segeberg beteiligt sich an der Finanzierung. Den Großteil der Investitionssumme bringen die Kommunen auf.
3: Dankeschön, Sabrina. NDR 1 Welle Nord, das Wetter für uns in Schleswig-Holstein. 20 bis 23 Grad, so hohe Wolken, die vorbeiziehen fast überall. Aber zwischendurch auch immer wieder die Sonne, die durchlurkt. Und Regenwolken sind momentan nicht zu sehen. Das heißt, es könnte ganz entspannter Abend im Garten oder auf dem Balkon werden. Morgen wird es wärmer. 27 bis 31 Grad sind dann schon mal drin. Wir starten zwar wolkig in den Tag, aber dann setzt sich die Sonne sehr viel schneller durch, als sie es heute getan hat. Und es wird richtig schön. Und am Donnerstag dann wird es heiß. 35 Grad erwarten wir im äußersten Südosten von Schleswig-Holstein an den Küsten. Eher so 27. Das reicht ja aber auch. Dazu gibt es ein paar Quellwolken, zu viel Sonnenschein. Und im Laufe des Tages kann es schwül werden. Und das kann sich dann ja auch in Gewittern und Schauern am Abend zeigen.
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3: 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Wir haben eine Meldung, A7 Hannover Richtung Flensburg, zwischen Heimfeld und dem Elbtunnel, 8 Kilometer stockender Verkehr. Und da, wo gefahren werden kann, wird geblitzt. Lütjeburg Richtung Schönberg, auf Höhe der Abfahrt nach Hohenfelde steht einer, genauso wie in Lürschau im Schubühr Weg. Wenn Sie jetzt noch einen Stau oder Blitze haben, immer gerne Bescheid sagen, am besten über die NDR Schleswig-Holstein-App. Dankeschön.
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3: Ja, fein. Kommissar Rex läuft ja seit April wieder im Fernsehen, aber das findet Rocky, Stefanis Hund, so mittelgut. Sagen wir es mal vorsichtig. Hören Sie gleich bei Frühstück bei Stefanie. Perfekt für Ihren Dienstagnachmittag. Ja, und Madonna ist auch wieder da und hat in der Halbzeitshow beim Finale der Fußball-WM gezeigt, dass sie es immer noch kann. Hier ist die Queen of Pop mit ihrem gut gelaunten True Blue.
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0: NDR 1, Welle Nord an ihrem Dienstagnachmittag um 17.17 Uhr. Und jetzt kommen wir im wahrsten Sinne des Wortes auf den Hund.
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2: Es ist ja, wie es ist.
1: Und das sind ihre Gäste. Herr Ahlers.
3: Ja, da tut ihr nichts zu sagen.
1: Udo.
4: Ja, das kann's haben.
1: Und Opa Gerke.
5: Steffi, machst du mir Mettbrötchen?
2: Nee, muss ich erst schmieren. Milch und Zucker nehmt ihr selber, ne? Was gibt's Neues?
4: Also ZDF hat ja wohl einen Lauf. Erst holen sie Markus Lanz, also von der Schrohwange, also ihren Ex. Und dann jetzt auch noch Kommissar Rex. Damit haben sie ja alles abgedeckt, vom Inhalt her.
2: Ach, Kommissar Rex, Rocky, gestern Abend, ne? Ja, wir hätten es so gerne gesehen, aber bei uns war nach 10 Minuten schon wieder der Hölle los.
3: Wieso, was war da denn?
2: Ja, Rex ist ja nur aus Rocky, aus der Rente zurück,
4: ja.
2: Aber in Rom. Und dann haben sie bei Bauarbeiten eine Leiche entdeckt.
3: Was bei dir war, meine ich, was bei dir war, los war da?
2: Ach so, ja, Rocky macht ja diese Fernsehhunde nicht. Das hatte ich ja schon ganz vergessen. Wenn dieser Rex Rocky von seinem Partner ein Wurstbrötchen hingeschmissen kriegt, dann springt Rocky gegen Fernseher.
3: Ach guck, da kriegt er denn noch mal den Arsch hoch, ja?
2: Du, er macht das ja nur bei alle Tiere, nicht nur wegen der Brötchen.
3: Aha.
2: Also auch bei Lassie und...
3: Du, kannst du bald gar kein Fernsehen mehr sehen.
4: Ja, aber Steffi, das kann ja nun nicht sein, dass dein Hund Kommissar Rex und Lassie Wein Kamm schert. Ich meine, Rex immer schnörkellos und auch Männer alleine. Und Lassie, also, die musst du ja immer irgendwann zu Hilfe holen mit dieses Gefiebel.
3: Oh, jetzt lass mal Lassie in Ruhe. Das war ein anständiger Hund, war das. Auf jeden Fall besser als dieser komische Affe.
4: Ja, wer denn für ein Affe?
3: Ja, aus unserem Charlie oder wie der da
4: heißt. Oh, Charlie.
3: Schmeißt Blumenpötte um und den Föhn ins Aquarium.
2: Ah, ja.
3: Und dann sagen sie, Mensch, Charlie, du bist ja eine Marke. Und dann lachen sie alle. Und das soll denn witzig sein.
2: Ja, nee.
3: Ja, was habt ihr denn nachher denn gesehen?
2: Pass auf, also Rex auf dem Bildschirm, aus Rocky, Rocky am Ausrasten, dann zwinkert Roger mir so zu und sagt dann so ganz, also so in Rockys Richtung, ne?
3: Ja, was denn?
2: Also, dieser Kommissar Rex, sagt er, das ist ein Klugscheißer, der nervt doch.
4: Nein.
2: Doch, und jetzt kommt, dann schaltet Roger auf Julia in Love um und schwupp liegt Rocky neben ihm und lässt sich den ganzen Abend von ihm streicheln.
3: Ho, ho.
4: Da kannst du mal sehen, was Fernsehen möglich macht, sag ich ja immer. Mensch, Franze, guck so.
3: Ja, mal los.
4: Wer macht ein Rätsel?
5: Ich brauch noch Bevölkerungsexperte mit 8 Buchstaben vorne D.
2: Ah, wie hieß das noch? Demagoge.
5: Was?
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0: Johnny Logan habe ich mal am Rande des ESC in Kopenhagen in der Fußgängerzone entdeckt und habe ich ihn aufgedrängt. Und ich habe jetzt ein Foto mit Johnny Logan. Das kannst du dir vorstellen.
1: Mal an. Ist er?
0: Ja. Ich freue mich immer noch sehr drüber. Und ich freue mich auch, dass du da bist. 17:30 Uhr. Jetzt der Sport mit Lars Gröning. Moinsen.
2: Moin.
0: Es tut sich doch einiges auf den Trainerbänken der Fußballnationalmannschaften. Deutschland hat mit Jürgen Klopp ja den Wunschkandidaten bekommen. Und auch die Franzosen haben seit heute ganz offiziell einen neuen Trainer und ja wohl auch die Italiener.
2: Ja, die Suche nach einem neuen Fußballnationaltrainer für Italien ist nach langem Hin und Her zu Ende. Morgen soll er offiziell vorgestellt werden. Ex-Trainer Roberto Mancini kehrt zurück. Er hatte die Squadra Azzurra, also die Nationalmannschaft Italiens, 2021 zur Europameisterschaft geführt. Und das teilte dann heute auch der Präsident des Fußballverbands Giovanni Malago in der Sitzung in Rom mit.
0: Ja, und
2: da sieht es ja noch weiter. Ne? Ich dachte schon, das war's ja. Ein Superstar, Zinedine Zidane, der wird dann künftig auf der Trainerbank der Franzosen sitzen. Der frühere Welt- und Europameister, der galt ja schon länger als Top-Favorit auf die Nachfolge von Didier Deschamps, der dann seine Laufbahn beendet hat, zumindest auf der Trainerbank der Franzosen. Zidane erhält einen Vertrag bis 2030. Und Zidane, der war von 2016 und 18 und dann von 19 bis 21 Trainer ja bei Real Madrid und dort ziemlich erfolgreich. 3-mal die Champions League und 2-mal den spanischen Meistertitel.
0: Ja, und auch die Handballer sind noch nicht wieder im Spielbetrieb, sondern noch mitten in der Vorbereitung auf die neue Saison, auch die SG Flensburg-Handewitt.
2: Ja, und die hat in den vergangenen Tagen ja ordentlich geschwitzt. Nach den ersten Trainingstagen in der Vorbereitung auf die eben jetzt kommende Saison präsentieren sich die Handballer der SG Flensburg-Handewitt heute dann erstmals auch ihren Fans. Gegner in der Handewitter Vikinghalle ist der dänische Vizemeister und Champions-League-Teilnehmer Skanderborg Aarhus, da auch dann mit dem Flensburger Johann Hansen, dem ehemaligen, der ist dahin gewechselt. Los geht's um 19:30.
0: Alles klar, wissen wir Bescheid. Vielen Dank, Lars. Und wie wird es denn wettertechnisch bei Ihnen direkt vor der Haustür? Das klären wir jetzt mit unserem Wetterexperten Kent Heinemann.
3: In Rendsburg eckern heute Plön und Münster und Kiel tummeln sich noch einige Wolken, aber es bleibt bis zum Sonnenuntergang trocken bei angenehmen 21 bis 23 Grad. In der Nacht lockert die Bewölkung zeitweise auf. Hier und da kann sich auch Nebel bilden bei Tiefstwerten zwischen 17 und 15 Grad. Am Mittwoch gibt dann Hoch Olaf richtig Gas. Mit Höchstwerten zwischen 29 und 31 Grad wird es hochsommerlich warm bis heiß und es bleibt trocken bei einem schwachen südlichen Wind.
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0: 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A7 Hannover Richtung Flensburg. Zwischen Heimfeld und dem Elbtunnel 6 Kilometer stockender Verkehr. Da brauchen Sie eine halbe Stunde länger. Und A24 Hamburg Richtung Berlin. Zwischen Rheinweg und Schwarzenbeckrande 2 Kilometer Stau. Aktuelle Blitzer. Auf der B199 Ortsdurchfahrt Klicksbühl steht einer. Kaltenkirchen in Lindendrehm. Und Ortsdurchfahrt Bordelum an der Bushaltestelle hier beidseitig. Wenn Sie jetzt noch einen Stau oder Blitzer für uns haben, immer gerne Bescheid sagen. Freuen wir uns drüber. Das geht am einfachsten über die NDR Schleswig-Holstein-App. Gute Fahrt!
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0: Es geht ja schön langsam jetzt Richtung Feierabend und bei Maren Marke vom Westküstenpark St. Peter-Ording kommen vielleicht zum Abendbrot noch ein paar Störche vorbei. Hören Sie gleich bei uns nach Caught in the Act. Wir haben Zähle für Sie und wir starten mit der großartigen Share in diese halbe Stunde.
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0: Nacht um 6.44 Uhr. Ja, so ist es. Vorsicht bitte in beiden Richtungen auf der A23 Hamburg-Heide. Zwischen Eidelstedt und Halzenbeck-Kruppunda befindet sich eine ungesicherte Unfallstelle und es sind Personen auf der Fahrbahn. Dort vorsichtig fahren und hören Sie mal hin. Ja. Viel Storchengeklapper, gerade im Westküstenpark in St. Peter-Ording. Die fühlen sich da einfach wohl und das hat vor allen Dingen mit Seniorchefin Maren Marke zu tun. Die kümmert sich nämlich seit über 30 Jahren um die Störche und hat eine ganz besondere Verbindung zu ihnen aufgebaut. Hallo Maren.
1: Hallo.
0: Es klingt ja einfach unglaublich, aber einige Störche folgen ihnen manchmal bis ins Haus und wollen dann Abendbrot mit ihnen essen.
1: Naja, so ungefähr. Das ist ein bisschen übertrieben, aber sie lauern mir schon an den verschiedensten Stellen auf und wollen mich so gar nicht nach Hause lassen, bevor sie nicht noch ein Betttupferle bekommen haben.
0: Was gibt es denn bei den Störchen zum Abendbrot oder als Leckerchen?
1: Es gibt ja diese Eintagsküken oder auch Fisch, also beides, denn wir haben ja eine Menge Störche.
0: Toll ist auf jeden Fall, dass sie sich ja seit Jahren so liebevoll kümmern. Aber jetzt mal ganz ehrlich, ich finde Störche toll, wenn ich sie irgendwie mal so auf dem Feld sehe, dann sind sie ganz weit entfernt. Und das sind ja eigentlich scheue Wesen. Wie kommt das denn, dass sie Kontakt zu ihnen suchen?
1: Störche sind ja von Natur aus so, man nennt sie Kulturfolger. Sie kommen ja immer eigentlich dahin, wo der Mensch ist. Sie bauen ihre Nester auf Häusern, auf Bauernhäusern und manchmal stellen die Leute natürlich so Pfosten und Pfähle auf mit Nestern und die nehmen sie auch an. Aber gern sind sie immer in der Nähe des Menschen, obwohl sie scheu sind. Und wenn man nun so viele Jahre mit den Störchen zu tun hat und immer, sagen wir, die Eltern versorgt, wenn die Junge haben. Und eigentlich bin ich ja nonstop da. Es ist, glaube ich, mal höchstens mal eine Woche, wo ich mal weg war. Dieses Jahr haben wir, warte mal, wie viel waren das noch? 37 Paare an Störchen und die haben nicht alle jung gehabt. Also 23 Paare davon haben aber gebrütet und haben auch Junge bekommen.
0: Oh, schön.
1: Und von diesen 23 haben wir 41 Störchenküken. Und alle sind jetzt inzwischen Flügge. Und insofern düsen hier bald 100 Störche rum. Ich versuche jetzt natürlich, das so ein bisschen auch auf andere Schultern zu verteilen, weil es hat ja auch mit mir mal ein Ende. Sie müssen dann ja auch mit anderen zurechtkommen. Und das, glaube ich, das zeigt sich jetzt schon, dass das auch klappen wird.
0: Ja, aber Sie würden ja die ganze Expertise, die ganze Liebe, die ganze Erfahrung können Sie ja auf jeden Fall an den Nächsten weitergeben.
1: Ja.
0: Das klingt alles so fantastisch. Und ich denke mal, ganz viele Hörer haben gesagt, was? Ich war da schon lange nicht mehr und ich war da noch nie im Westküstenpark in St. Peter-Ording. Wann kann man denn mal bei Ihnen vorbeischauen?
1: Bei uns kann man also jeden Tag vorbeischauen. Wir haben immer ab 10 Uhr geöffnet und schließen abends um 18 Uhr.
0: Ja, eine super Idee, gerade jetzt in der Ferienzeit, oder? Also nichts wie hin da.
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0: Wie hoch ist die Zahl islamistischer Gefährder bei uns in Schleswig-Holstein? Dazu hat sich Innenministerin Finke geäußert. Das ist Thema in unseren Nachrichten. Außerdem, der Anschlag auf den CSD in Berlin hat wohl einen islamistischen Hintergrund. Es gibt ein Bekennervideo. Es ist 18 Uhr und Sabrina Prinzen-Ferreira bringt sie auf den neuesten Stand.
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2: 3 Tage nach dem Anschlag auf den CSD in Berlin ist ein Bekennervideo entdeckt worden. Nach Angaben der Behörden haben Beamte es auf einem Smartphone gefunden, das in dem weißen Tatfahrzeug lag. Nils Hansen dazu.
3: Darauf zu sehen, ein vollständig vermummter Mann, der der Terrororganisation Islamischer Staat die Treue schwört. Die Bundesanwaltschaft hat gegenüber der ARD bereits bestätigt, dass es dieses Video gibt. Allerdings ist noch nicht zu 100% geklärt, ob es sich bei dem Mann in dem Video tatsächlich auch um Abdul B. handelt. Der 21-Jährige war am Sonntag bei einem Polizeizugriff erschossen worden. Er soll am Samstagabend am Rande des CSD in Berlin mit einem weißen Transporter in eine Menschenmenge gefahren sein und eine Frau getötet haben. In der Vergangenheit hatte der IS immer wieder selbst nach Anschlägen solche Bekennervideos veröffentlicht. Nach dem Vorfall in Berlin am Wochenende ist das bisher aber noch nicht passiert.
2: In Schleswig-Holstein liegt laut Innenministerin Finke die Zahl der islamistischen Gefährder aktuell im niedrigen zweistelligen Bereich. Finke wies darauf hin, dass der islamistische Extremismus auch bei uns zunimmt. Sie plant Verschärfungen im Polizeirecht Schleswig-Holsteins. Unter anderem soll der Einsatz elektronischer Fußfesseln erleichtert werden. Am Flughafen Leipzig ist in der vergangenen Nacht ein Abschiebeflug nach Afghanistan gestartet. Das hat Bundesinnenminister Dobrindt bestätigt. Die Einzelheiten jetzt von Bianca Schwarz.
4: An Bord waren 31 Personen, 30 davon schwere und schwerste Straftäter, sagte CSU-Innenminister Alexander Dobrindt am Nachmittag. Die abgeschobenen Afghanen hätten Haftstrafen wegen Tötungsdelikten, Vergewaltigungen und Gewalttaten abgesessen. Eine Person an Bord des Abschiebeflugs sei jedoch kein verurteilter Straftäter. Diese Person hätte unerlaubt mehrfach versucht, nach Deutschland einzureisen. Weil diese Person zwingend ausreisepflichtig sei, sei auch sie abgeschoben worden, so Dobrindt. Er wies in seinem Statement mehrfach darauf hin, dass auch nicht straffällig gewordene, aber ausreisepflichtige Personen aus Afghanistan künftig abgeschoben werden können.
2: Ein schweres Erdbeben der Stärke 7,1 hat den Südwesten Japans erschüttert. Gebäude stürzten ein, Brände brachen aus, Menschen wurden verletzt, es soll Tote geben. Medienberichten zufolge sind unter anderem in einem Einkaufszentrum Menschen ums Leben gekommen. Pascal Küpper dazu.
5: In dem Einkaufszentrum soll es zu einer Explosion gekommen sein, eine Decke sei eingestürzt. Besonders vom Beben betroffen ist die Präfektur Kumamoto auf der südwestlichen Hauptinsel. Fast 50.000 Haushalte sind dort ohne Strom, melden die Behörden. Der Zugverkehr auf der Insel wurde eingestellt, auf Autobahnen wurden Abschnitte gesperrt, Straßen und Brücken sind beschädigt, genau wie die berühmte Burg von Kumamoto. Medienberichten zufolge gibt es aber zumindest keine Unregelmäßigkeiten an Atomkraftwerken. Japan liegt auf dem sogenannten Pazifischen Feuerring und wird pro Jahr von ungefähr 1500 Erdbeben erschüttert.
2: Auf Amrum haben die Menschen heute zeitweise kein Telefon und Internet gehabt. Der Grund? Das Glasfasernetz ist gewartet worden. Deswegen funktionierten zwischen 10 und 14 Uhr weder Festnetztelefonate noch Internet und manche TV-Angebote. Die Feuerwehr hatte vorher Bescheid gegeben. Auch die 110 und die 112 waren nur über mobile Netze erreichbar. Während der Wartungsarbeiten gab es den Angaben nach keine gefährlichen Zwischenfälle.
0: Dankeschön, Sabrina. 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Das Wetter für uns in Schleswig-Holstein. Ja, im äußersten Norden wieder ein paar dichtere Wolken, aber kein Regen. Westerland auf Sylt meldet 20 Grad, im Rest des Landes so ein paar harmlose Wolken, die vorbeiziehen. Und recht viel Sonnenschein, also ein ganz freundlicher Abend, zum Beispiel bei Lübeck auch bei 24 Grad. Morgen dann erwarten wir schon mal, dass die Temperaturen ansteigen. 27

0: Elbtunnel 6 Kilometer stockender Verkehr. Hier brauchen Sie eine halbe Stunde länger. A7 A23 Hamburg Richtung Heide zwischen Stellingen und Halzenbeck-Ruppunder 4 Kilometer stockender Verkehr nach einem Unfall. Und A24 Hamburg Richtung Berlin zwischen Rheinbeek und Schwarzenbeek-Rande 2 Kilometer Stau. Aktuelle Blitzer gibt es auf der B199. Das ist die Ortsdurchfahrt Klicksbüll. In Kaltenkirchen in Lindrim steht einer, genauso wie in der Ortsdurchfahrt Bordelum an der Bushaltestelle beidseitig. Wenn Sie jetzt noch einen Stau oder Blitzer für uns haben, immer gerne Bescheid sagen. Das geht am einfachsten über die NDR Schleswig-Holstein-App. Dankeschön.
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0: Jupp, Sommersonne 80er, das ist unser Wunschsommer hier bei NDR 1 Welle Nord. Wir spielen für Sie Ihre Lieblings-80er. Gleich den von Manuel aus Breitenfelde, der uns automatisch eine Urlaubsstimmung bringen wird. Gegen 17:45. Und dazu haben wir jetzt noch einen weiteren Kracher aus den 80ern. Das sind Cool and the Gang und Celebration.
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0: Heppa! Wir bleiben musikalisch quasi da, nämlich bei der guten Laune.
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0: 80er sind so wunderbar, wie ich finde. Das beste Jahrzehnt aller Zeiten. Da gibt es auch nichts dran zu deuteln oder zu kritisieren, weil es so unfassbar kreativ war, was da aufgekommen ist. Der Synthi-Sound, da wurde mit Gitarren experimentiert. Es war einfach ein wunderbares Jahrzehnt, das viele von uns natürlich als Jugendliche, junge Erwachsene erlebt haben. Und genau deswegen fragen wir Sie einfach, was ist denn Ihr Lieblings-80er? Und Sie schreiben uns, dass es eine Freude ist. Zum Beispiel hat uns Manuel Schmidt aus Breitenfelde geschrieben. Er war damals in den 80ern im Urlaub in Italien und hat diesen Song, den wir jetzt für ihn spielen, gehört und findet ihn seitdem einfach großartig. Das war 1983 und zwar ist das Ryan Paris mit Dolce Vita. Und Sie möchten auch mal, dass wir einfach einen Song für Sie spielen? Ganz einfach, dann gehen Sie jetzt in die NDR Schleswig-Holstein-App. Sie können sich jederzeit natürlich einen Lieblingssong bei uns aussuchen und sich den wünschen. Und den nächsten erfüllen wir dann auch schon heute Abend nochmal um 7:45. Aber jetzt ist erstmal Zeit für Manuel aus Breitenfelde, für seinen Lieblings-80er. Das ist Ryan Paris und Dolce Vita.
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0: der fantastische David Bowie und sein China Girl bei uns um 18.30 Uhr. Ja, und wie das Wetter in Ihrer Region wird, das hören Sie jetzt von unserem NDR1 Welle Nordwetter-Experten Kent Heinemann.
1: In Rendsburg, Eckernförde, Plön, Neumünster und Kiel tummeln sich noch einige Wolken, aber es bleibt bis zum Sonnenuntergang trocken bei angenehmen 21 bis 23 Grad. In der Nacht lockert die Bewölkung zeitweise auf. Hier und da kann sich auch Nebel bilden bei Tiefstwerten zwischen 17 und 15 Grad. Am Mittwoch gibt dann Hoch Olaf richtig Gas. Mit Höchstwerten zwischen 29 und 31 Grad wird es hochsommerlich warm bis heiß und es bleibt trocken bei einem schwachen südlichen Wind.
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0: 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A7 Hannover Richtung Flensburg. Zwischen Hausbruch und dem Elbtunnel 5 Kilometer stockender Verkehr. Da brauchen Sie 20 Minuten länger. Und A7 A23, das ist Hamburg Richtung Heide. Zwischen Stellingen und Halstenbek-Krupphundert 2 Kilometer Stau. Aktuelle Blitzer auf der B199 Ortsdurchfahrt Klicksbühl wird geblitzt. Genauso wie in Kaltenkirchen im Lehnbremen. Und außerdem Ortsdurchfahrt Bordelum ist mit dabei, da an der Bushaltestelle beidseitig. Wenn Sie jetzt noch was haben, was auf den Straßen los ist, ein Stau oder Blitzer, einfach Bescheid sagen. Wie immer am besten über die NDR Schleswig-Holstein-App. Dankeschön.
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0: So ist es und kurz Zeit für ein kleines Experiment. Ja, oder? Also, ich gebe gleich ein vor und singe ganz kurz Sweet Caroline und Sie machen dann dieses Bam, Bam, Bam, was dazu gehört. Okay? Alle bereit? Sehr gut. Also, Sweet Caroline. Ja, sehr gut. Haben Sie doch sehr, sehr gut gemacht. Habe ich gehört hier im Studio. Machen wir alle gleich gemeinsam bei Neil Diamond an Ihrem Dienstagabend direkt nach diesem großartigen Song der Dire Straits. Mit ganz viel Gitarre und viel Gefühl. Das ist Calling Elvis.
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0: Vorsicht bitte auf der A1 Bremen Richtung Hamburg. Zwischen Maschnerkreuz und Harburg steht ein defekter LKW. Ja, und wir haben es 18.43 Uhr, bedeutet nicht mehr lang, bis 19.30 Uhr. Und dann ist Zeit für das Schleswig-Holstein-Magazin bei uns im NDR-Fernsehen mit Marie-Louise Bram und Henrik Hanses. Moinsen.
1: Moinsen.
0: Na, was gibt es Schönes bei euch?
1: Ich frage mich gerade, während ich hier bei dir stehe und dich und mich so angucke, du in einem sommerlichen Kleid mit Blumenmuster, ich in einem Hawaii-T-Shirt mit Palmen drauf, ob man so uns bei Wacken überhaupt reinlassen würde.
0: Antwort ist nein.
1: Weil, auf der anderen Seite sind die natürlich auch sehr tolerant.
0: Ja, aber man kommt sich ja doof vor in den Klamotten. Ne? Da muss man schon ein bisschen mit Schwarz und Shirt kommen.
1: So könnten wir nicht in den Moshpit, so heißt das, glaube ich. Ne?
0: Ja,
1: da alle wild durcheinander tanzen.
0: Das, glaube ich, wäre nicht das Richtige.
1: Und bis morgen könnten wir uns ja auch noch umziehen, denn morgen geht es ja erst los mit Wacken. Heute ist der große Anreisetag. Und das wollen wir natürlich auch bei uns in der Sendung abbilden. Wir haben unsere Reporterin Lisa Knittel. Die ist im Grunde genommen jedes Jahr auf dem Festival. Sie ist wie diese Hörner Teil davon, fast schon.
0: Die Pommesgabel ist sie quasi.
1: Ganz genau, ganz genau. Und die beobachtet heute für uns die Anreise. Und ich glaube, so viel können wir mutig schon mal prognostizieren. Im Schlamm stecken bleiben wird da heute wahrscheinlich niemand. Trotzdem werden wir sie fragen, ob genau das der Fall ist. Also heute 19.30 die Vorbereitung auf Wacken. Wir freuen uns.
0: Ja, auf jeden Fall im Schleswig-Holstein-Magazin, im NDR-Fernsehen. Mein Name ist Birgit Hahn. Ich wünsche Ihnen einen zauberhaften Dienstag und übergebe an meinen lieben Kollegen Dennis Brandau. Mit dem kommen Sie gut gelaunt weiter durch den Abend hier bei uns. Natürlich bei NDR 1 Welle Nord.

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1: Um 19 Uhr mit Martin Wilhelmi. Nach dem Anschlag auf den Christopher Street Day in Berlin ist ein Bekennervideo aufgetaucht. Die Ermittler haben es auf einem Smartphone entdeckt, das in dem Tatfahrzeug gefunden wurde. Aus der NDR Nachrichtenredaktion Nils Hansen.
2: Darauf zu sehen, ein vollständig vermummter Mann, der der Terrororganisation Islamischer Staat die Treue schwört. Die Bundesanwaltschaft hat gegenüber der ARD bereits bestätigt, dass es dieses Video gibt. Allerdings ist noch nicht zu 100% geklärt, ob es sich bei dem Mann in dem Video tatsächlich auch um Abdul B. handelt. Der 21-Jährige war am Sonntag bei einem Polizeizugriff erschossen worden. Er soll am Samstagabend am Rande des CSD in Berlin mit einem weißen Transporter in eine Menschenmenge gefahren sein und eine Frau getötet haben.
1: Deutschland hat erneut Afghanen per Charterflug in ihr Heimatland abgeschoben. Die Maschine startete vergangene Nacht vom Flughafen Leipzig-Halle. Zur genauen Zahl der Abgeschobenen machten die Behörden keine Angaben. Grundlage ist eine direkte Vereinbarung mit den Taliban, die der Bundesregierung regelmäßige Abschiebungen nach Afghanistan ohne Vermittlerstaaten ermöglicht. Nach einem Waldbrand im südwestfranzösischen Departement Landes dürfen rund 15.000 Menschen in ihre Häuser und Urlaubsunterkünfte zurückkehren. Laut den Behörden breitete sich das Feuer zuletzt nicht weiter aus. Weiter nordwestlich bei Bordeaux bleibt die Lage dagegen angespannt. Aus Paris, Caroline Düller.
3: Temperaturen an die 40 Grad und wechselnde Winde erschweren den Einsatzkräften die Arbeit. Am Vormittag hatte die Präfektur außerdem angeordnet, die Campingplätze rund um den beliebten Surfort Lacanau vollständig zu räumen. Etwa 4000 Touristen wurden in Sicherheit gebracht. Auch im Mittelmeer-Departement Var kämpfen die Einsatzkräfte weiter gegen die Flammen. Nach Angaben der Gendarmerie wurde hier ein 23-jähriger Mann festgenommen. Er steht unter Verdacht, für mehrere Brände im Departement verantwortlich zu sein.
1: Ein mit dem Ebola-Virus infizierter Patient ist gesund aus der Universitätsklinik Frankfurt am Main entlassen worden. Der aus den USA stammende Mann war für 2 Wochen auf einer Sonderisolierstation behandelt worden. Laut Klinik konnte er die Einrichtung heute vollständig erholt und symptomfrei verlassen. Es war der 2. Ebola-Patient aus der Demokratischen Republik Kongo, der in Deutschland erfolgreich versorgt wurde. Ein 1. Mann war im Mai in der Berliner Charité behandelt worden. Das waren die Nachrichten.
4: Und jetzt ist es gleich 19.03 Uhr. Hier ist NDR 1 Welle Nord mit dem Wetter für uns in Schleswig-Holstein. Es ist ein richtig schöner Sommerabend. Es sind ein paar Wolken unterwegs, aber es ist überall trocken. Immer noch um die 20 Grad. Im Laufe der Nacht, da kann es sein, dass nochmal so ein kleiner Schauer runterkommt. Dann bei 15 bis 17 Grad. Morgen, da geht es dann los mit ein paar Wolken. Aber dann kommt die Sonne raus und es wird ordentlich warm, kann ich schon mal sagen. 24 Grad auf Sylt und das ist noch kühl. 32 Grad in Mölln. Der Wettertrend am Donnerstag sogar noch ein Stückchen heißer. Dann geht es sogar rauf bis auf 34 Grad. Am Abend dann das ein oder andere Gewitter und das sorgt dann für zumindest so ein bisschen Abkühlung. Am Freitag dann 20 bis 26 Grad. Gibt Sonne, aber auch so ein paar Schauer dann.
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4: Schnell und zuverlässig, damit Sie sicher ankommen. A7 Hannover Richtung Flensburg. Zwischen Hamburg-Hausbruch und dem Elbtunnel jetzt 5 Kilometer stockender Verkehr. Wenn Sie noch was sehen auf den Straßen, gern Bescheid sagen. Über die NDR Schleswig-Holstein-App. Gute Fahrt.
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5: Es sind Sommerferien. Für viele Schülerinnen und Schüler eine Pause vom Schulstress und dem, was ständig von ihnen erwartet wird. Nicht wenige starten mit Bauchschmerzen in das neue Schuljahr. Vielleicht war das letzte Zeugnis nicht so gut. Vielleicht muss die Klasse wiederholt werden oder sie wechseln gerade die Schule. Und das ist nicht gerade ihre Wunschschule. Am einfachsten haben es immer noch diejenigen, die leistungsstark, fleißig und vor allem angepasst sind. Sie verursachen ja auch in einem seit Jahren vollkommen überlasteten Schulsystem am wenigsten Arbeit. Fast jedes dritte Kind kann am Ende der Grundschulzeit nicht richtig schreiben. Wer noch Schreibschrift lernen darf, hat Glück gehabt. Und wer aus starken und bildungsnahen Familien kommt, noch mehr. Denn hier bestehen zumindest Chancen, dass einiges aufgefangen werden kann. All das, was die Schule längst nicht mehr schafft. Ich höre von vielen Kindern, dass sie leiden, weil ihr Selbstwert an Schulnoten hängt. So haben sie es gelernt.

0: Gut, genauso wie ihr seid. Einen gesegneten Abend wünsche ich Ihnen. Ich bin Pastorin Maybrit Johansen aus Flensburg.
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2: Und jetzt mit dem 80er, zu dem ich in der Tanzschule damals Samba gelernt habe. Hier ist Matt Bianco, Half a Minute.
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0: Die Backstreet Boys auf NDR 1, Welle Nord. Und jetzt geht's zum Schleswig-Holstein Musikfestival. Hat sich in diesem Jahr ja die Stadt Stockholm vorgenommen. Und zwar in wirklich allen möglichen Facetten. Da gibt's barocke Werke wie die Dübensammlung. Es gibt Pop von Roxette und es gibt auch sogar Songs von ABBA. Und weil die Locations beim SHMF ja auch immer eine ganz besondere Rolle spielen, wurde die Kulturwerft Gollern in Lübeck für ein Konzert gestern Abend einfach mal zu einem Pub. Da haben dann gleich mehrere Künstlerinnen und Künstler gespielt und Linda Ebner war für uns mit dabei.
1: Was für eine Party. Die insgesamt 10 Musikerinnen und Musiker gehen mit dem Publikum auf eine Kneipentour durch Europa im 17. und 18. Jahrhundert. Station macht die Gruppe Barock Solistine in Dänemark, Schweden, Norwegen und England. Für den norwegischen Frontmann und Violinisten Bjarte Eike ist es ganz wichtig, eine Verbindung zum Publikum aufzubauen. Denn das Programm, die Ale House Sessions, ist angelehnt an einen Abend im Pub.
2: Das Wichtigste an all diesen Varianten des Ale House Projekts, die ich mache, ist die Verbindung zwischen Bühne und Publikum. Also egal, ob es Barock oder Volksmusik, ob es improvisiert oder ein Popsong ist, spielt eigentlich keine Rolle. Entscheidend ist, was hier und jetzt zwischen uns und dem Publikum passiert. Ich bin immer auf der Suche nach dieser Verbindung.
3: For this connection.
4: Sollen wir vielleicht etwas zusammen singen? So, es ist eigentlich ganz einfach. We'll go away, Joe.
1: Die Gäste singen mit, schunkeln und wollen am liebsten mittanzen, sagt eine Besucherin.
5: Das war schwer für einen selber still zu bleiben dabei, ne?
1: Musiker und 2 Tänzerinnen, die unter anderem traditionelle norwegische Tänze auf die Bühne bringen, bewegen sich, während sie rund 2 Stunden Musik machen, immer wieder über die Bühne. Niemand hat einen festen Platz und das macht das Konzert so lebendig. Ein Barockensemble, das außerdem aus unterschiedlichen Nationalitäten besteht. Jeder bringt einen anderen Musikstil und eine andere Pubkultur mit. Die Gäste feiern das.
6: Man hat das Gefühl, wirklich in so einer Kneipe zu sein.
7: Wenn es von Anfang an Freibier gegeben hätte, wäre phänomenal. Aber musikalisch ist es ein großes Highlight heute.
8: Ja, wunderbar. Wir haben die Band schon ein paar Mal gehört. Es ist immer wieder toll und mitreißend, macht einfach gute Laune. Und man kriegt das Lächeln gar nicht aus dem Gesicht. Ich bin auch die ganze Zeit am Rumtackeln.
9: Ich finde es ganz spannend, wie so diese Unterhaltungsmusik aus der Zeit im Grunde heute auch funktioniert, als Unterhaltungsmusik und gar nicht strukturell so anders ist.
1: Das Konzert findet in der Kulturwerft Gollern statt. Eine große, alte Werfthalle mit viel Backstein und gemütlicher Beleuchtung. Aber ehrlich gesagt fühlt es sich eher so an, als würde das Publikum in einem Pub sitzen. Fehlt nur noch das Bier. Das findet auch Violinist Bjarte Eike.
4: Ein Bier wär gut, oder? Wir haben ein Motto in dieser Gruppe. Wir sagen, let's party like it's 1699.
1: Auf der Bühne trinken die Musikerinnen und Musiker immer mal wieder Bier und prosten dem Publikum zu. Musikalisch trifft hier Barock auf Folk, erklärt Bjarte Eike.
3: In der Barockzeit war das Kunstmusik und Volksmusik viel näher. Und ich bin aus Norwegen und ich habe immer norwegische Volksmusik gespielt und verschiedene Volksmusik. Das ist in Skandinavien ganz gewöhnlich. Und diese Connection zwischen diesen alten Melodien und Kompositionen in dieser Mischung zwischen Folk und Kunstmusik, das hat mich seit 30 Jahren interessiert.
1: Ein Abend voller Lebenslust und toller Musik zum Mitschunkeln.
10: Ich bin total mitgegangen und es hat mich echt begeistert. Die Instrumente waren super aufeinander abgestimmt, der Gesang war perfekt und das ganze Team hat echt Spaß gemacht und selber vermittelt. Also rundum gelungener Abend.
11: Ja, stimmungsvoll, also richtig lustig und hat Laune gemacht. War richtig klasse.
0: Heute Abend treten die Musiker von Barock Solisten nochmal auf beim SHMF und zwar in Elmshorn. Da geht's gleich los, 19.30 Uhr in der Reithalle. Das Konzert, das ist allerdings schon ausverkauft.
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0: Ach, was ist meine Schwester damals dahin geschmolzen bei diesem Song Stay on These Roads? Aha, waren das aus dem Jahr 1988. Jetzt ist es 19.30 Uhr, hier ist NDR 1 Welle Nord. Mit dem Wetter für uns in Schleswig-Holstein. Das sieht gut aus heute Abend. Es gibt noch ein bisschen Sonne, es gibt auch ein paar Wolken, aber es ist überall trocken und wir haben immer noch so um und bei 20 Grad. In der Nacht gehen die Temperaturen so ein bisschen runter, 15 bis 17 Grad, dann ist aber Schluss, also so richtig kalt wird es auch nicht. Morgen, da geht's los mit ein paar Wolken, die Sonne, die kommt dann aber raus und die bleibt dann auch und dazu wird's ordentlich warm, maximal 32 Grad. Und der Wettertrend am Donnerstag, da wird es noch ein bisschen heißer, 2 Grad noch rauf, 34 Grad dann in der Spitze. Am Abend, da kommt dann allerdings das ein oder andere Gewitter und das sorgt für, ja, so ein bisschen Abkühlung zumindest. Am Freitag 20 bis 26 Grad, also immer noch ordentlich kuschelig und es gibt Sonne, aber auch ein paar Schauer dann.
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0: Schnell und zuverlässig, damit Sie sicher ankommen, habe ich hier momentan keine Meldungen. Aber wenn Sie was sehen auf den Straßen, dann sagen Sie gerne Bescheid über die NDR Schleswig-Holstein-App. Gute Fahrt.
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0: Neulich hat eine ganz liebe Freundin sich einen Traum erfüllt. Die ist so ein absoluter Pohlmann-Fan. Und die hat bei einer Aktion ein Wohnzimmerkonzert von ihm ersteigert. Ich durfte auch dabei sein und was soll ich sagen, nach dem Konzert hat Ingo Pohlmann eindeutig einen Fan mehr. War wirklich richtig, richtig gut. Gleich hören wir ihn und zwar ausnahmsweise nicht mit Wenn jetzt Sommer wäre, sondern mit einem anderen Song, der heißt Für dich. Davor noch ein 80er von Bruce Hornsby and the Range und jetzt ein 70er von Linda Ronstadt.
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1: Ja, und das sind nicht irgendwelche 80er, nee, das sind Ihre Lieblings-80er, die können Sie sich wünschen über die NDR Schleswig-Holstein-App und auch über ndr.de/sh. So hat's Roland Becker aus Kiel gemacht. Der wünscht sich den Song von Two of Us, Blue Night Shadow. Hatten drei Songs, die in den Charts waren, aber das war mit großem Abstand der erfolgreichste. Und wenn Sie vielleicht auch noch einen 80er-Musikwunsch haben, dann nicht zögern. Schicken Sie uns den gerne rüber. Das Ganze geht noch ein bisschen. Also gerne her mit Ihren 80er-Musikwünschen. Und zwar ganz einfach in der NDR Schleswig-Holstein-App oder auch über unsere Homepage ndr.de/sh. Und dann gibt's hier Ihren 80er Musikwunsch, jetzt der von Roland Becker.
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NDR 1 Welle Nord um 19.54 Uhr. Nochmal mit dem Verkehrsservice. Vorsicht bitte auf der A23 Heide Richtung Hamburg. Zwischen Hanerau-Hademarschen und Schenefeld. Da steht ein defektes Fahrzeug. Achtung, ein defektes Fahrzeug. A23 Heide Richtung Hamburg. Zwischen Hanerau-Hademarschen und Schenefeld.

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1: Um 20 Uhr mit Martin Wilhelmi. Nach dem mutmaßlich islamistischen Anschlag auf den Christopher Street Day in Berlin haben die Ermittler ein Bekennervideo gefunden. Das Video ist auf einem Handy, das im Tatfahrzeug entdeckt wurde. Dazu ARD-Terrorismusexperte Holger Schmidt.
2: Nach Informationen des RBB zeigt es einen vermummten Mann, der sich selbst als Kämpfer des sogenannten Islamischen Staats zeigt und gegenüber der Terrororganisation einen Treueschwur leistet. Solche Videos haben islamistische Attentäter in der Vergangenheit immer wieder aufgezeichnet. Eine Sprecherin der Bundesanwaltschaft bestätigte der ARD den Fund eines solchen Videos. Die Identität der vermummten Person sei zwar noch nicht gesichert, die Ermittler gingen aber mit einer sehr großen Wahrscheinlichkeit davon aus, dass es sich um den am Sonntag getöteten mutmaßlichen Täter Abdul behandele.
1: US-Präsident Trump hat sowohl den ukrainischen Präsidenten Zelensky als auch Israels Präsidenten Netanyahu in Washington empfangen. Nach Angaben des Weißen Hauses verliefen beide Treffen positiv. Anlass war die Trauerfeier für US-Senator Graham, der ein wichtiger Unterstützer Israels und der Ukraine war. Aus Washington Carsten Kühntop.
3: Trumps Beziehungen zu den beiden Männern hat sich in den vergangenen Monaten verändert. Mit dem ukrainischen Staatschef geht der Präsident mittlerweile respektvoll um. Den Israeli hingegen nannte Trump kürzlich fucking crazy. Für Netanyahu war es wichtig, die Wogen zu glätten. In Israel ist Wahlkampf und dass ein Kandidat einen guten Draht ins Weiße Haus hat, ist Wählern wichtig. In Sachen Iran sind die Meinungsunterschiede erheblich. Trump möchte den Krieg so schnell wie möglich beenden. Netanyahu sieht noch nicht alle Ziele erreicht. Zelensky hofft, dass sich Trump wieder mehr um Russlands Krieg gegen die Ukraine kümmert.
1: Nach einem Waldbrand im südwestfranzösischen Departement Lorne dürfen rund 15.000 Menschen in ihre Häuser und Urlaubsunterkünfte zurückkehren. Weiter nordwestlich, bei Bordeaux, bleibt die Lage dagegen angespannt. Aus Paris, Caroline Düller.
4: Temperaturen an die 40 Grad und wechselnde Winde erschweren den Einsatzkräften die Arbeit. Am Vormittag hatte die Präfektur außerdem angeordnet, die Campingplätze rund um den beliebten Surfort Lacanau vollständig zu räumen. Etwa 4000 Touristen wurden in Sicherheit gebracht. Auch im Mittelmeer-Departement Var kämpfen die Einsatzkräfte weiter gegen die Flammen. Nach Angaben der Gendarmerie wurde hier ein 23-jähriger Mann festgenommen. Er steht unter Verdacht, für mehrere Brände im Departement verantwortlich zu sein.
1: Bei einem starken Erdbeben in Japan ist mindestens ein Mensch gestorben. Mindestens 50 weitere Personen wurden infolge des Bebens verletzt. Es gebe schwere Schäden an Gebäuden. In einem Einkaufszentrum soll es außerdem eine Explosion gegeben haben. Das waren die Nachrichten.
5: Und jetzt ist es gleich 20.03 Uhr. Hier ist NDR 1 Welle Nord mit dem Wetter für uns in Schleswig-Holstein. Und der Abend geht so langsam, ja, der geht noch nicht zu Ende, aber die Sonne, ja, die ist jetzt noch so ein Stündchen vielleicht da, versteckt sich aber manchmal auch hinter so ein paar Wolken. Es ist aber überall trocken und es ist immer noch ordentlich warm. Jetzt so um die 20 Grad immer noch. Und in der Nacht, da kommen wieder ein paar mehr Wolken zu uns, bleibt aber auch dann wohl erstmal trocken, 15 bis 17 Grad, da bleiben die Temperaturen stehen und dann in der zweiten Nachthälfte, da kann es sein, dass nochmal so ein kleiner Schauer runterkommt. Morgen, da geht's dann los mit ein paar Wolken, aber dann kommt die Sonne raus und dann wird's auch richtig warm. 24 Grad werden's auf Sylt bis 32 in Mölln und der Wettertrend am Donnerstag, da wird's sogar noch ein bisschen heißer, dann in der Spitze vielleicht sogar 34 Grad. So ist richtig. Am Abend, da kommt dann das ein oder andere Gewitter, das passiert bei solchen Temperaturen. Und das bedeutet auch, dass die Temperaturen dann wieder ein bisschen zumindest zurückgehen. Am Freitag 20 bis 26 Grad. Dann gibt's Sonne, aber auch ein paar Schauer.
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5: 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Vorsicht bitte auf der A23 Heide Richtung Hamburg zwischen Hanerau-Hademarschen und Schenefeld. Da steht ein defektes Fahrzeug. Und wenn Sie noch was sehen auf den Straßen, dann gerne her mit Ihren Infos. Einfach melden über die NDR Schleswig-Holstein-App. Gute Fahrt.
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5: Was macht eigentlich Susanna Hoffs? Das war damals die Sängerin der Bangles. Im Moment kann man das ziemlich klar sagen, die bereitet sich auf einige Konzerte vor. Nächste Woche Freitag, da geht's los mit einer Tour. Sie spielt aber als Support Und wenn so jemand als Support spielt, wer ist dann der Hauptact? Das ist Billy Idol. Das ist eine Zusammensetzung, auf die ich auch richtig Lust hätte, muss ich ja sagen. Aber leider geht die Tour erstmal nur durch die USA. Aber wer weiß, vielleicht kommt diese geballte 80er-Power ja doch auch nochmal nach Deutschland. Ich wäre dabei. Die Bengals, die hören wir jetzt mit Manic Monday.
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0: 20.16 Uhr ist es, NDR 1, Welle Nord ist hier am Dienstagabend. Und jetzt reden wir über einen Mann, der einiges unter einen Hut bringen muss. Rolf Petersen, der ist nämlich Direktor der Fritz-Reuter-Bühne in Schwerin. Und er ist obendrein auch noch Geschäftsführer der Niederdeutschen Bühne in Flensburg. Das bedeutet, Rolf Petersen ist immer auf Achse für das Plattdeutsche Theater. Im aktuellen Schleswig-Holstein-Schnack spricht er mit Jan Graf über das Aufwachsen in Großen Aspe, über sein Verständnis von Volkstheater und über die Liebe zu den Opern von Richard Wagner.
1: Ja, die Opernliebhaberei an sich, die gibt es schon lange durch einen Freund in Neumünster, der mich irgendwann mal mitgenommen hat in die Kieler Oper. Da gab es Othello und da bin ich mitgegangen, wider Willen am Anfang, weil ich dachte, oh nee, das ist also laut und die schreien da alle rum.
2: Aber ja, so stelle ich mir Opa vor.
1: Die ja, genau. Und, aber nein, der hat mich dann mitgenommen und ich war sofort begeistert irgendwie und war Othello von Verdi. Man kann ja auch hinterher nur begeistert sein von dieser großartigen Musik. Und der hat mir alles Mögliche überspielt und mich sozusagen in die Oper eingeführt. Und so hat sich das dann entwickelt. Und natürlich dann irgendwann kommt man dann auch zum Meister, zu Wagner. Und das hat mich dann total geflasht. Und vor allem diese ganzen Aufzeichnungen, Radio wurde ja immer im Radio übertragen, Fernsehen wurde ja noch nicht übertragen, aber Radio wurde ja übertragen. Und ich saß da immer und hatte eigentlich noch nicht so wirklich Ahnung, worum es da eigentlich geht in den Wagner-Opern. Aber irgendwie diese Musik und dieser Gesang, das hat mich schon irgendwie unglaublich fasziniert und angezogen. Und so hat sich das auch entwickelt dann bis später dann.
2: Ich weiß es ja schon aus dem Vorgespräch. Hättest du noch mal die Möglichkeit, würdest du vielleicht tatsächlich sogar selber die Ausbildung eines Sängers anstreben?
1: Ja, das ist zu spät, ne? Also um dann noch mal richtig durchzustarten, ist es zu spät. Und ich glaube auch,
2: Uns trennen 10 Jahre, oder? Du bist 63.
1: Ich bin 63.
2: Du bist 63 ja. Geworden, ja.
1: Ja, ich glaube auch nicht, dass genügend Material da wäre, Stimmenmaterial da wäre, um da wirklich eine Karriere zu machen, aber abgesehen vom Alter. Aber das muss ich mir fürs nächste Leben dann aufbewahren.
2: Einmal den Tannhäuser.
1: Einmal den Tannhäuser singen. Oder den Parsifal ja noch mehr. Also Parsifal. Überhaupt alle Wagner. Ach, das ist so großartig. Bist du Wagnerianer, Jan?
2: Ich bin also garantiert nicht so crazy wie du, aber ich mag die Musik, ja.
1: Ist wirklich eine ganz großartige Musik. Ist ja so Vorläufer von allerbester Filmmusik eigentlich auch Wagner. Und saugt einen auf, ne, muss man schon sagen. Und ich finde, aber nicht nur die Musik, ich finde auch die Geschichten. Wagner hat ja im Grunde genommen sein ganzes Leben, seine ganzen persönlichen Probleme, die er hatte und die er für sich selber hatte, die er mit der Welt hatte, hat er im Grunde genommen alles in Töne umgesetzt.
2: Da hast du mir jetzt natürlich eine Frage in den Mund gelegt. Auch du bist kompositorisch tätig, du komponierst Spielpläne. Drückt sich da auch irgendwo dein Charakter, deine Person in Stückauswahl aus?
1: Weiß ich gar nicht. Ich gucke immer, klar, ist es beeinflusst natürlich, aber ich gucke natürlich auch immer, was könnte für das Publikum, für das wir spielen, sowohl in Flensburg als auch in Schwerin, was könnte für diese Menschen da unten an Themen interessant sein? Und manchmal auch will man sie einfach nur unterhalten. Das haben wir jetzt hier in Flensburg gerade gemacht mit Charlies Tante. Das ist nun nicht besonders tiefsinnig, aber ist auch völlig in Ordnung in so einem Spielplan und ist eine leichte Unterhaltung. Aber wie heißt das immer so schön? Das Leichte, was so schwer zu machen ist. Ne? Das ist ja nicht immer das, was am einfachsten zu machen ist. Und da geht es einfach nur darum, für mich so vom Ziel her, ich wollte die Leute einfach fröhlich in die Sommerpause schicken mit Charlies Tante.
0: Sagt Rolf Petersen, Chef von gleich 2 plattdeutschen Bühnen, nämlich in Schwerin und bei uns in Flensburg. Richtig interessanter Typ. Und den ganzen Podcast, den gibt's in ARD Sounds.
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0: Was für ein 80er von NXS, Devil Inside war das. Jetzt ist es 20.30 Uhr. Hier ist NDR 1 Welle Nord mit dem Wetter für uns in Schleswig-Holstein. Ja, können wir noch ein bisschen draußen genießen, denn die Temperaturen, ja, die gehen nur so ganz, ganz langsam runter, ne? Jetzt sind wir, ja, in den meisten Ecken so ganz knapp unter 20 Grad. Aber es geht gar nicht so richtig weit runter. 15 bis 17 Grad, dann ist schon Schluss in der Nacht. Dazu kommen jetzt so, ja, so ein paar Wolken im Laufe der Nacht zu uns. Und in der zweiten Nachthälfte, da kann auch mal so ein ganz kleiner Schauer runterkommen. Muss aber gar nicht sein. Morgen, da geht's dann mit vielen Wolken los, aber dann kommt die Sonne raus und die bleibt erstmal. Und die Temperaturen, die gehen auch richtig nach oben morgen. 24 Grad werden's auf Sylt bis 29 Grad wohl so Richtung Geesthacht. Der Wettertrend am Donnerstag, da dann sogar noch ein bisschen heißer. 32, zum Teil sogar 34 Grad in der Spitze am Abend. Da kommt dann das große Wärmegewitter und das kühlt's dann auch ein bisschen zumindest runter am Freitag. Dann Temperaturen zwischen 20 und 26 Grad. Das ist ja meine persönliche Wohlfühltemperatur. Dazu bisschen Sonne, aber auch so ein ganz paar Schauer zwischendurch.
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0: 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A1 Hamburg Richtung Bremen zwischen Dreieck Norderelbe und Harburg jetzt 3 Kilometer stockender Verkehr. Ansonsten habe ich hier keine Meldung. Wenn Sie was sehen auf den Straßen, gern Bescheid sagen über die NDR Schleswig-Holstein App. Gute Fahrt!
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0: Feierabendmusik jetzt von Mike and the Mechanics. Da kann man so ganz entspannt mit dem Kopf mitnicken. Also ein bisschen Bewegung, aber eben auch nicht zu viel. Und direkt danach geht's in 80er von Huey Lewis and the News.
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0: von der Steve Miller Band. 20.43 Uhr ist es jetzt. Und wir hören jetzt gleich zwei, nämlich Lance Lorenzen und seinen Arbeitskollegen Helge. Die schnacken über den neuen Blockbuster Die Odyssee von Regisseur Christopher Nolan und vor allem über die Unbequemlichkeit des trojanischen Pferds.
1: Und nu? 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
2: Du, mock mo den Bildschirm ut. Bildschirmpaus, sägt mein Kollege Helge. Hey, angelt sich forzen, woddelut sie in Tobadoos, kickt von sie in Schrieftisch hoch und sagt, wat is? Wärst du allen Kino, den Neo-Düsseus-Film, tein jo Krieg für'n frömme Fru und ach daran, tein jo Erfurt rücht to de Egen. Zyklopen und Sirenen, all inclusive. Helge knabbert an sie'n Woddel. Nee, hab ich noch nicht sehen. Blödige Angelegenheit, summa summarum. Ich so, die Besetten ist Deluxe, Matt Damon, also die Jason Bourne spielt Odysseus. Anne Hathaway und de Dövel dricht Prada ist Penelope. Und Spider-Man Tom Holland spielt sie'n Söhn. Helge sinniert. So viel Promis, dat lenkt doch af von ne Geschicht, oder? Aber dat holten Pferd is wiss spannend, dat Gastgeschenk, de perfekte List. Akkurat, seh ich. Und der Regisseur wohl Realismus pur. Und war dat Holdpferd angeheit. 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Und Helge so, kein Wunder, da Troja fullen is. Was für ein Odyssee.
0: Ja, was für ein Odyssee. Und morgen, da hören wir gerade, es wäre da. Und der wagt mal einen Blick in seinen Kleiderschrank. Und kann schon mal ein bisschen Selbstzweifel aufkommen. Und da hilft dann ein schlichtes Kompliment. Das hören wir dann morgen.
1: Hör mollen, Baten.

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1: Um 21 Uhr mit Martin Wilhelmi. Nach dem mutmaßlich islamistischen Anschlag auf den Christopher Street Day in Berlin haben die Ermittler ein Bekennervideo gefunden. Das Video ist auf einem Handy, das im Tatfahrzeug entdeckt wurde. Dazu ARD-Terrorismusexperte Holger Schmidt.
2: Nach Informationen des RBB zeigt es einen vermummten Mann, der sich selbst als Kämpfer des sogenannten Islamischen Staats zeigt und gegenüber der Terrororganisation einen Treueschwur leistet. Solche Videos haben islamistische Attentäter in der Vergangenheit immer wieder aufgezeichnet. Eine Sprecherin der Bundesanwaltschaft bestätigte der ARD den Fund eines solchen Videos. Die Identität der vermummten Person sei zwar noch nicht gesichert, die Ermittler gingen aber mit einer sehr großen Wahrscheinlichkeit davon aus, dass es sich um den am Sonntag getöteten mutmaßlichen Täter Abdul B. handele.
1: Am Flughafen Leipzig ist vergangene Nacht ein Abschiebeflug nach Afghanistan gestartet. Das hat Bundesinnenminister Dobrindt bestätigt. An Bord der Maschine waren nach seinen Worten 30 Männer, die schwere und schwerste Straftaten begangen haben. Erstmals wurde demnach auch ein Afghane abgeschoben, der nicht straffällig, aber ausreisepflichtig war. Unter anderem die Menschenrechtsorganisation Pro Asyl kritisiert grundsätzlich Abschiebungen nach Afghanistan. US-Präsident Trump hat sowohl den ukrainischen Präsidenten Zelensky als auch Israels Präsidenten Netanyahu in Washington empfangen. Nach Angaben des Weißen Hauses verliefen beide Treffen positiv. Anlass war die Trauerfeier für US-Senator Graham, der ein wichtiger Unterstützer Israels und der Ukraine war. Aus Washington Carsten Kühntop.
3: Trumps Beziehungen zu den beiden Männern hat sich in den vergangenen Monaten verändert. Mit dem ukrainischen Staatschef geht der Präsident mittlerweile respektvoll um. Den Israeli hingegen nannte Trump kürzlich fucking crazy. Für Netanyahu war es wichtig, die Wogen zu glätten. In Israel ist Wahlkampf und dass ein Kandidat einen guten Draht ins Weiße Haus hat, ist Wählern wichtig. In Sachen Iran sind die Meinungsunterschiede erheblich. Trump möchte den Krieg so schnell wie möglich beenden. Netanyahu sieht noch nicht alle Ziele erreicht. Selenskyj hofft, dass sich Trump wieder mehr um Russlands Krieg gegen die Ukraine kümmert.
1: Nach einem Waldbrand im südwestfranzösischen Departement Lourdes dürfen rund 15.000 Menschen in ihre Häuser und Urlaubsunterkünfte zurückkehren. Weiter nordwestlich, bei Bordeaux, bleibt die Lage dagegen angespannt. Aus Paris, Caroline Düller.
4: Temperaturen an die 40 Grad und wechselnde Winde erschweren den Einsatzkräften die Arbeit. Am Vormittag hatte die Präfektur außerdem angeordnet, die Campingplätze rund um den beliebten Surfort Lacanau vollständig zu räumen. Etwa 4000 Touristen wurden in Sicherheit gebracht. Auch im Mittelmeerdepartement Var kämpfen die Einsatzkräfte weiter gegen die Flammen. Nach Angaben der Gendarmerie wurde hier ein 23-jähriger Mann festgenommen. Er steht unter Verdacht, für mehrere Brände im Departement verantwortlich zu sein.
1: Das waren die Nachrichten. Nachts häufig trocken, leichter Regen. Die Zeit 21.03 Uhr.
5: Hier ist der Verkehrsservice in dem ARD. Ich will mal ARD-Nacht sagen. Nein, der Verkehrsservice für den ARD-Abend. So, A2 Richtung Berlin zwischen Allerengesleben und Bornstedt. Da haben wir 7 Kilometer Stau nach einem Unfall. Da brauchen Sie 20 Minuten länger. Dann A2 Richtung Hannover zwischen Irxleben und Bornstedt nach einem Unfall gesperrt. Derzeit staut es sich bis Kreuz Magdeburg. Dann habe ich hier die A9 im Blick. Berlin-München, da kommt es zwischen Bad Berneck, Himmelkorn und Dreieck Bayreuth, Kulmbach. Bis morgen 6 Uhr zu kurzfristigen Sperrungen. Da sind Bauarbeiten. Dann die A29 Wilhelmshaven Richtung Oldenburg ist zwischen Kreuz Oldenburg Nord und Oldenburg Umstätte gesperrt bis 5. Dann habe ich hier die A40 Duisburg-Essen ist zwischen Mülheim, Winkhausen und Dreieck Essen-Ost wegen Bauarbeiten bis Donnerstagmorgen gesperrt. Und A2 Richtung Berlin zwischen Eilsleben und Bornstedt Stau an der geräumten Unfallstelle. Da sind sie relativ flott in 10 Minuten wieder durch.
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5: Vom MDR aus Magdeburg, mein Name ist André Holst. Sabbelnde Schnatterschnute am Dienstagabend. Warm, weich und nicht ganz dicht.

Step by Step, Whitney Houston hier im ARD-Abend aus Magdeburg. Und großes Dankeschön für die Grüße, die zwischendurch immer wieder reinkommen. Viele sind am Grillen, genießen diesen Abend und lassen sich den Soundtrack zum Abend einfach mal in die Ohren sausen. Und wir sind mittendrin im Sommerferien-Hotspot schon. Ich sehe es auch hier auf dem Weg, auf dem Bild und dem Weg zur A2, wenn Stoßstange an Stoßstange die Autobahn schön machen, ne? Und die Schüler lernen, wie eine perfekte Rettungsgasse auszusehen hat. Dann sind wir im Sommer. In den Sommerferien alle auf einmal, nach Möglichkeit. Dann ist viel los auf den Straßen. Und ich würde auch gern wissen, wie Sie bislang durch den Sommer gekommen sind. Was machen Sie heute Abend? Wenn Sie Lust haben, schreiben Sie mir ard-abend@mdr.de.

0: ARD Abend am Sommerabend am Dienstag, 28. Juni. Und das war eben Michael Patrick Kelly. Und frag mich, haben Sie eigentlich alles verstanden, was der da gesungen hat? Verstehen Sie sowieso alles, was hier im Radio gespielt wird? Wenn nicht, kein Problem, da haben wir nämlich was für Sie.
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0: Jetzt mit dem Hitversteher und Peter Hofmann.
2: Die Gruppe Slade gehört zu den Glamrockern der ersten Stunde. Anfang der 70er Jahre glitzern, rocken und stürmen die Jungs um Noddy Holder die Charts. Ende der 70er scheint ihre Zeit dann vorbei. Fast jedenfalls. Denn 1983 entsteht aus einer Laune im Proberaum heraus ein schlichter kleiner Song. Er klingt fast schon zu einfach, um ein Hit zu werden, geschweige denn eine Hymne. Er heißt My Oh My. Das kann man mit OW, OW übersetzen. Besser passt vielleicht das bayerische Ja Mai oder My Oh My, das man so sagt, um Aussagen zu bekräftigen. 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
7: Hier ist der Verkehrsservice für den ARD-Abend. Hallo an alle unterwegs. 21.30 Uhr haben wir es und ich habe hier die A2 im Blick Richtung Berlin zwischen Allerengersleben und Eisleben. Da gibt es Stau an der geräumten Unfallstelle. Dann A2 Richtung Hannover zwischen Irxleben und Bornstedt. Nach einem Unfall die Sperrung, Stau bis Kreuz Magdeburg. Und auf der A9 Berlin-München, da kommt es zwischen Bad Berneck und Himmelkron und Dreieck Bayreuth-Kulmbach bis morgen 6 Uhr zu kurzfristigen Sperrungen wegen Bauarbeiten. Hier habe ich die A29 Wilhelmshaven Richtung Oldenburg, ist zwischen Kreuz Oldenburg Nord und Oldenburg Umstede bis morgen früh 5 Uhr gesperrt. Und die A40 Duisburg-Essen ist zwischen Mülheim-Winkhausen und Dreieck Essen-Ost wegen Bauarbeiten bis Donnerstagmorgen gesperrt. Damit weiterhin eine gute Fahrt durch den Dienstagabend.
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7: Mein Name ist André Holst, aber okay, dafür kann ich jetzt nichts. Guten Abend, hier gibt's jetzt Jennifer Rush auf die Ohren. Ave Maria.

Ich und ich. Nichts bringt mich runter. Ich hoffe, Sie kommen ein bisschen runter nach diesem schönen Tag. ARD-Abend hier vom MDR aus Magdeburg. Und ich habe da eine Mail gekriegt, freue ich mich, von Heidi nämlich. Moin, schreibt sie aus Bad Oldesloe. Das sind Grüße aus dem hohen Norden. Schicke ich mal von der Elbe hoch an die andere Ecke der Elbe, ne? Richtung Hamburg nämlich. Sie wünscht einen schönen Tag und sagt und schreibt auch, dass sie einen Tag in Hamburg hatte. Jetzt ganz gemütlich auf ihrer Terrasse bei einem Gin Tonic sitzt. Das ist was Feines. Urlaub hat sie gemacht, die Udo Lindenberg-Ausstellung Udo Versum sich in aller Ruhe angeguckt und jetzt gemütlich den ARD-Abend genießen. Heidi, das bezeichne ich einfach mal als Lebensfreude. Ganz viel Spaß noch mit uns und jetzt möchte ich auch noch ein bisschen gelassene Musik spielen. Ne? Ganz gelassen. Ne? Hier sind die Beatles, das Letzte. Na, mehr oder weniger, was sie damals gemacht haben im Jahre 1970, bevor es dann auseinanderging. Let it be.

0: war der Moment, in dem die Beatles sagten, lass mal gut sein. Ja, und alle hörten dann auch tatsächlich auf. Soeben geht Musikgeschichte.
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0: Aretha Franklin. Was für eine Stimme. Eine Frau, die Musikgeschichte geschrieben hat. ARD-Abend, 21 Uhr, mittlerweile 47. Und da ist eine Mail von Jessica gekommen. Da habe ich mich gefreut. Erstmal großes Dankeschön. Jessica schreibt nämlich, liebes Radioteam, ich trete heute Abend meine letzte Nachtschicht an und sende viele Grüße aus Dresden. Grüße zurück. Sie schreibt, die Autofahrt zur Arbeitsstelle war heute Abend ganz besonders. Der Mond schien unglaublich schön und war riesengroß. Es war ein tolles Erlebnis und ich wünsche allen einen angenehmen Abend und freue mich, diesen Moment zu teilen. Danke für die Grüße.
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Hier im ARD-Abend. Eine Mail ist gekommen. Moin André, Sie wissen ja, zweimal Moin erst nach 22 Uhr und einmal Moin wird meist nicht verstanden. Es könnte am Oldesloer Korn liegen. Da grüße ich jetzt mal ganz herzlich den Norden Schleswig-Holstein auf jeden Fall. Herzlichen Dank für die kurzweilige Unterhaltung, schreiben die beiden. Ganz herzliche Grüße an die gesamte Radiofamilie in Deutschland, alle, die uns hören. Besonders auch an die Hörerinnen aus Bad Oldesloe von Iris und Mario. Aus Längerich in Westfalen. Da kann man mal sehen, wo man uns überall hört. Das finde ich sehr, sehr spannend. Und ich habe mich natürlich auch ganz doll darüber gefreut. Ich bin beruhigt. Ich dachte schon, meine Technik hätte einen Aussetzer. Dabei lag es offenbar nur am norddeutschen Sicherheitsabstand zwischen zwei Moin. Nun, wenn man unterwegs ist in Schleswig-Holstein, zum Beispiel auf der Insel Sylt, kenne ich auch. Ja, wenn man dann ins Geschäft kommt, da sagen einige Leute auch Moin Moin oder Moin. Schöner ist es, wenn man geht. Dann sagt man in Hamburg nicht mehr Moin Moin, sondern nur Tschüss. Und einmal Tschüss reicht völlig. Und hier habe ich jetzt auch Billy Joel. We Didn't Start the Fire. Ein sehr cooler Song. Im ARD-Abend um 21.52 Uhr. Gleich gibt's die Nachrichten. Und ich freue mich auf eine weitere Stunde mit Ihnen hier am Dienstagabend.

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1: Um 22 Uhr mit Martin Wilhelmi. Nach dem Anschlag auf den Berliner Christopher Street Day hat sich ein islamistischer Hintergrund bestätigt. Auf einem im Tatfahrzeug entdeckten Handy des Verdächtigen sei ein IS-Bekennervideo gefunden worden, teilte die Bundesanwaltschaft in Karlsruhe mit. ARD-Terrorismusexperte Holger Schmidt erklärt, was darauf zu sehen ist.
2: Das Video zeigt einen vermummten Mann, der sich selbst als Kämpfer des sogenannten Islamischen Staates bezeichnet und eine Art Treueschwur auf den IS leistet. Eine Art inneres religiöses Bekenntnis, die Ziele der jeweiligen Gruppe zu unterstützen. Für die Ermittler ist ein solcher Treueeid ein ganz wichtiger Hinweis. Vor Gerichten wird er regelmäßig auch dazu verwendet, die Mitgliedschaft in einer terroristischen Organisation nachzuweisen.
1: US-Präsident Trump hat in Washington nacheinander den ukrainischen Präsidenten Selenskyj und Israels Ministerpräsidenten Netanyahu empfangen. Anlass war die Trauerfeier für US-Senator Graham, der ein wichtiger Unterstützer beider Länder war. Nach Angaben des Weißen Hauses verliefen beide Termine positiv. Zu den Treffen eine Einschätzung der ARD-Korrespondentin Sandra Razzo in Washington.
3: Was heute ungewöhnlich und außergewöhnlich war, ist, dass das Weiße Haus versucht hat, die Erwartungen an die beiden Treffen besonders niedrig zu hängen. Es gab auch keine Pressestatements oder Pressekonferenzen im Anschluss. Aus dem Treffen mit Netanyahu ist besonders wenig bekannt geworden. Es hieß am Ende nur, die beiden Treffen seien produktiv und positiv gewesen. Daraus lässt sich nicht viel ablesen. Ob dabei am Ende wirklich daraus etwas folgt, das bleibt völlig offen.
1: Bei dem Treffen mit Selenskyj ging es nach dessen Worten um den Verkauf von Lizenzen für Patriot-Luftabwehrraketen in Kiew. Auch über eine Wiederbelebung der diplomatischen Bemühungen für ein Ende des Ukraine-Krieges wurde demnach gesprochen. Die Waldbrände bei Bordeaux drohen sich erneut auszuweiten. Nachdem die Einsatzkräfte die Feuer zuletzt eindämmen konnten, nimmt die Gefahr wieder zu. Kai Rienecker aus Bordeaux zur Lage in den Brandgebieten.
4: Wir haben wieder an einigen Stellen eine Zunahme des Feuers, gerade auch in der Ortschaft, die schon von den Flammen teilweise völlig zerstört wurde und in denen es sehr viele Feuer gegeben hat zu Anfang. Da kommen die Flammen gerade wieder in diesem Moment. Wir haben auch heute Morgen eine Evakuierung des Campingplatzes von Lacanau-Ossian. Es breitet sich gerade wieder eine gewisse Nervosität aus, nachdem es zuletzt ja eher eine Stabilisierung gab.
1: Das waren die Nachrichten. Und noch ein Blick auf das Wetter in Deutschland. In der Nacht bleibt es trocken, die Tiefstwerte 19 bis 12 Grad. Morgen viel Sonnenschein, im Nordosten einige Wolkenfelder, an den Alpen später Gewitter, Höchstwerte 24 bis 38 Grad. Und noch ein Blick zur Uhr, es ist 22.03 Uhr.
5: Der Verkehrsservice für den ARD-Abend. Ich habe eine Meldung von der A2 Richtung Hannover zwischen Irxleben und Bornstedt nach einem Unfall gesperrt. Da gibt es Stau bis Kreuz Magdeburg. Auf der A9 Berlin-München kommt es zwischen Bad Berneck, Himmelkron und Dreieck bei Reut-Kulmbach bis morgen 6 Uhr zu kurzfristigen Sperrungen wegen Bauarbeiten. A29 Wilhelmshaven Richtung Oldenburg ist zwischen Kreuz Oldenburg Nord und Oldenburg Umstede bis morgen gesperrt. Und A40 Duisburg-Essen ist zwischen Mülheim Winkhausen und Dreieck Essen-Ost in beiden Richtungen bis Donnerstag wegen Bauarbeiten gesperrt. Das war's. Weiterhin eine gute Fahrt durch den Dienstagabend.
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5: Der Tag geht. André Holst kommt. Und mit die Musik vom Feinsten. Ein Klassiker. London Beat. A Better Love. Schönen Dienstagabend für Sie.

Harry Nilsson und Without You im ARD-Abend. Wir haben es 9:12 und eine Mail, die möchte ich mir noch vorknöpfen. Da schreiben nämlich Margret und Gerd, hallo nach Magdeburg, liebe Grüße vom Ratzeburger See in Schleswig-Holstein. Und ihr zwei, ich muss euch sagen, kenne ich natürlich als gebürtiger Lübecker von der Wagnitz mit dem Schiff. Hui, geht's rauf auf dem Ratzeburger See. Das kann schon richtig toll sein. Und die beiden schreiben weiter, wir können uns vorstellen, jetzt an der Elbe in Magdeburg-Buckau beim Mückenwirt zu sitzen. Das ist schön hier. Wir kennen das Lokal von einer Elbtour vor einigen Jahren. Wir genießen allerdings jetzt diesen Abend bei einem Gläschen Wein am Ratzeburger See, Margret und Gerd, und genießen vor allem auch die Musik im ARD-Abend. Das ist schon mal was sehr, sehr Schönes. Ja, und Grüße zurück an den Ratzeburger See. Denn wenn die Aussicht stimmt und der Wein schmeckt, dann kann selbst der schönste Platz an der Elbe mal Konkurrenz bekommen. Und wobei der Mückenwirt seinen Namen wahrscheinlich auch noch eine größere Abendgesellschaft hat. Der ist nämlich manchmal voller Mücken.

Dietmar aus Köln hört uns, das ist ganz interessant, in Kiel, auch in Schleswig-Holstein, geht so viel Norden hoch. Und wir grüßen natürlich auch alle, die uns über den Westdeutschen Rundfunk hören. Und ich habe festgestellt, wenn wir mal so ein bisschen nordisch bleiben, ne, wenn bei mir am späten Abend der kleine Hunger kommt, dann gibt es kein Halten mehr. Ne? Was geht gerade in der Sommerferienzeit? Nordseenebelkrabben aus dem hohen Norden, das ist was Feines. Nordseekrabben auf Schwarzbrot mit so viel Knoblauchsauerrahm wie möglich. Das nicht nur die Sicht auf den Teller, sondern auch auf das ganze Umfeld neblig wird.

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4: Hier ist der Verkehrsservice für den ARD-Abend. Hallo an alle unterwegs. Ich habe eine Meldung von der A2 Richtung Hannover. Zwischen Kreuz Magdeburg und Bornstedt gibt es Stau. Dann auf der A9 Berlin-München. Da kommt es zwischen Bad Berneck, Himmelkronen und Dreieck Bayreuth-Kulmbach bis morgen 6 Uhr zu kurzfristigen Sperrungen wegen Bauarbeiten. Und die A29 Wilhelmshaven Richtung Oldenburg ist zwischen Kreuz Oldenburg-Nord und Oldenburg-Umstede bis morgen gesperrt. Und A40 Duisburg-Essen ist zwischen Mülheim, Winkhausen und Dreieck Essen-Ost in Bayreuth. Richtung Dienstag früh wegen Bauarbeiten gesperrt. Das war's. Weiterhin eine gute Fahrt. Kommen Sie gut durch diesen Montag, Dienstag. Ja, haha, Dienstagabend.
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4: Der Tag geht, André Holst kommt. Und mit ihm rockige Musik von

mit We Don't Talk Anymore im ARD-Abend am Dienstag, 22.41 Uhr haben wir es mittlerweile. Und wir müssen dieser Frage mal auf die Spur kommen, wer eigentlich wird nun der nächste James Bond? Ich meine, wir wissen ja, Daniel wird es nie wieder tun. Es gibt ja Gerüchte und auch schon Ankündigungen. Aber ganz ehrlich, ich habe noch einen eigenen Kandidat. Für mich der beste Bond aller Zeiten für die Zukunft, unser Sandmännchen. Ja, Sie haben richtig gehört. Warum das Sandmännchen tatsächlich der perfekte Bond wäre, ganz klar. Reife, das ist ein ganz wichtiger Aspekt. Seit 59 im Dienst, länger als jeder Bond, dienstältester Geheimagent Europas, kann man sagen. Dann ist das Sandmännchen ja auch asexuell. Ne? Keine Ablenkung durch die Bond-Girls oder Bond-Boys. Ne? Keine Skandale, nur Missionen und Sand. Fahrzeugbeherrschung, das Sandmännchen fährt und fliegt, alles. Raketen, Autos, Dampfer, UFOs, Hubschrauber, Mondfahrzeuge. Ja, und Q wäre arbeitslos. Mein Name ist Männchen, Sandmännchen, das hätte was. Geschüttelt, nicht gerührt. Nein, bei mir wird nur gestreut. Und der Soundtrack passt trotzdem. Tina Turner, GoldenEye. Einen schönen Dienstagabend wünsche ich Ihnen hier im ARD-Abend.

Engineer and Emotion hier im ARD-Abend. Wir haben es 10 vor 11. Jetzt sage ich nochmal ganz schnell, ausziehen, ne? Mit Joe Cocker. Im Grunde der musikalische Freifahrtschein fürs Ausziehen. Mehr braucht's gar nicht. Hauptsache, Sie behalten den Hut auf.

alle wieder anziehen. Genug jetzt mit Strip, Strip, Strip. Ich sag tschüss, tschüss, tschüss. Das war der ARD-Abend aus Magdeburg vom MDR. Sie kriegen hier gleich die ARD-Nacht auf die Ohren. Ganz viel Spaß dabei. Bleiben Sie bei uns, denn auch dann gibt es den Soundtrack für die Nacht. Tschüss, bis morgen Abend.

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1: Um 23 Uhr mit Martin Wilhelmi. US-Präsident Trump hat heute den ukrainischen Präsidenten Selenskyj und anschließend Israels Ministerpräsidenten Netanyahu in Washington empfangen. Nach Angaben des Weißen Hauses verliefen beide Treffen positiv und produktiv. Aus der NDR-Nachrichtenredaktion Konstanze Semidey.
2: Laut Netanyahu war es eines der besten Gespräche, die er je mit Trump geführt habe. Beide hätten das Ziel, dass der Iran keine Atomwaffen baut. Während des Iran-Krieges soll es immer wieder Meinungsverschiedenheiten gegeben haben. Offenbar wollte Israel den Krieg fortsetzen, während Trump auf eine diplomatische Lösung drängte. Vorher hatte Trump den ukrainischen Präsidenten Selenskyj empfangen. Selenskyj teilte im Anschluss des Gesprächs mit, es sei darum gegangen, wie die ukrainische Flugabwehr gegen russische Raketenangriffe gestärkt werden könnte.
1: Nach dem Anschlag am Rande des CSD in Berlin haben die Ermittler ein Bekennervideo auf einem Handy entdeckt. Laut Bundesanwaltschaft wurde das Handy in dem Tatfahrzeug gefunden. Nach Informationen des RBB zeigt es einen vermummten Mann, der sich als Kämpfer des IS zu erkennen gibt und einen Treueschwur leistet. Die Ermittler gehen mit sehr großer Wahrscheinlichkeit davon aus, dass es sich um den Tatverdächtigen handelt. Aus dem Harz starten zwei Löschflugzeuge nach Frankreich, um dort gegen die Waldbrände eingesetzt zu werden. Das im Landkreis Harz stationierte Flugzeug und eine baugleiche Maschine aus Polen sollen von Ballenstedt in Sachsen-Anhalt aus in die Region Bordeaux fliegen. Nach Angaben der örtlichen Feuerwehr sollen beide Flugzeuge morgen früh starten. Der Landkreis Harz ist die einzige Kommune in Deutschland, die ein eigenes Löschflugzeug für die Bekämpfung von Waldbränden gemietet hat. Durch die Hitzewelle im Juni sind in Deutschland so viele Getränke und Eis verkauft worden wie seit 2023 nicht mehr. Das geht aus Zahlen hervor, die das Statistische Bundesamt jetzt veröffentlicht hat. Aus Wiesbaden, Jutta Nieswand.
3: So wurden 77% mehr Stilles und 63% mehr Sprudelwasser verkauft. Während der Woche mit Extremtemperaturen um 40 Grad Celsius wurden außerdem 90% mehr Eis in den Supermärkten verkauft. Neben Wasser und Eis wurden auch bei anderen Getränken Rekordmarken erreicht, wie bei Biermischgetränken, alkoholfreiem Bier und Limonaden. Auch Cola wurde deutlich mehr verkauft, der Absatz erreichte hier aber keinen Höchststand. Für die angegebenen Werte wurden die Scannerdaten in großen Supermarktketten ausgewertet.
1: Das waren die Nachrichten. Noch ein Blick auf das Wetter in Deutschland. In der kommenden Nacht bleibt es meist trocken bei Tiefsttemperaturen von 19 bis 12 Grad. Morgen dann viel Sonnenschein, im Nordosten einige Wolkenfelder, an den Alpen später Gewitter. Die Höchsttemperaturen 24 Grad auf den nordfriesischen Inseln und bis 38 Grad am Oberrhein. Und noch ein Blick zur Uhr. Es ist 23.03 Uhr.
4: Und von hier ein Gruß an alle, die gerade unterwegs sind, mit dem Verkehrsservice in der ARD-Hitnacht. A1 Hamburg-Lübeck. Auf der Norderelbbrücke kommt es in beiden Richtungen mehrfach zu kurzfristigen Sperrungen wegen eines Schwertransports. A2 Berlin Richtung Hannover zwischen Kreuz Magdeburg und Bornstedt zurzeit 5 Kilometer Stau. Die A4 Köln Richtung Aachen ist zwischen Kreuz Köln West und Frechen Nord nach einem Unfall gesperrt. Die A29 Wilhelmshaven Richtung Oldenburg ist zwischen Kreuz Oldenburg Nord und Oldenburg Ohmstede wegen Brückenbauarbeiten noch bis etwa 5 Uhr gesperrt. Die A40 Duisburg Essen ist zwischen Mülheim an der Ruhr, Winkhausen und Dreieck Essen Ost wegen Bauarbeiten in beiden Richtungen bis Donnerstag früh gesperrt. Und die A45 Dortmund-Gießen. Zwischen Schwerte-Ärgste und Hagen-Süd kommt es durch dichten Rauch zu extremer Sichtbeeinträchtigung. Bitte Vorsicht zwischen Schwerte-Ärgste und Hagen-Süd. Allen unterwegs eine gute und sichere Fahrt. Kommen Sie gut an Ihr Ziel.
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4: Und wir sind bereit für die Nacht, wollen mit Ihnen durch die Hits vergangener Jahrzehnte ziehen und für so einige Erinnerungen sorgen. Willkommen aus dem Dresdner Funkhaus mit Heiko Horsch im Studio. Ich grüße Sie. Schönen guten Abend.

0: Jolene. Da ist ihr doch wirklich ein genialer Hit gelungen, oder? Dolly Parton, gerade gehört hier in der ARD-Hitnacht. Anfang des Jahres ist sie ja 80 geworden. Und dieser Song Jolene hat Dolly Parton auch selbst geschrieben. 1973 war das, stand in den Country-Charts auch ganz oben. Und es haben auch eine Menge ihrer Kollegen daran Gefallen gefunden und diesen Song gecovert. Über 40 Jahre nach dem Original haben auch Boss Hoss und die Common Linnets eine Coverversion aufgenommen und auch in die Charts bringen können. Sie sagten damals zum Originaltitel, es ist ein Welthit für die Ewigkeit, den man eigentlich gar nicht besser machen kann. Und wir geben auch weiter unser Bestes mit der Musikauswahl hier in der ARD-Hitnacht, damit Sie diesen Dienstag auch gut ausklingen lassen können. Ich hoffe, der Tag war für Sie erfolgreich. Sie hatten einfach einen guten Tag. Jetzt geht's in die 80er mit Starship. Gleich mit ihrer ersten Single-Veröffentlichung gelang ihr ja der erste Nummer-1-Hit, den sie auch bis heute auf die Bühne bringen. We Built This City, Starship.
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23.12 Uhr muss ich schon wieder unterbrechen. Den fangen wir gleich nochmal an, den Titel. Ein wichtiger Hinweis aus unserer Verkehrsredaktion, ein Gefahrenhinweis. Ein Falschfahrer, bitte Vorsicht auf der B85 Amberg-Kamm. Zwischen Untertraubenbach und Knotenkamm-West kommt Ihnen ein Falschfahrer entgegen. Fahren Sie bitte äußerst rechts und überholen Sie.

angekündigt. Auf der B85 Amberg-Kamm zwischen Untertraubenbach und Knotenkamm-West ist ein Falschfahrer unterwegs. Vorsicht in beiden Richtungen.

23.22 Uhr, hier nochmal der Verkehrsservice. Immer noch aktuell die Gefahrenmeldung der Falschfahrer auf der B85 Amberg-Kamm. Zwischen Untertraubenbach und Knotenkamm-West kommt Ihnen ein Falschfahrer entgegen. Fahren Sie bitte äußerst rechts und überholen Sie nicht. Auf der B85 Kamberg-Kamm, Amberg-Kamm, zwischen Untertraubenbach und Knotenkamm-West ist ein Falschfahrer unterwegs. Bitte Vorsicht in beiden Richtungen.

0: bis zum letzten Ton. Ihre Musikgeschichte zog sich ja auch durch mehrere Jahrzehnte. Simon & Garfunkel, gerade gehört. Schieben wir die privaten Differenzen der beiden beiseite. Was sie so auf Platte und auf die Bühne gebracht haben, das sind und bleiben doch Meilensteine in der Musikgeschichte. Für sie selbst bleibt ja sicher auch ihr Konzert vor 45 Jahren in guter Erinnerung. Damals sollte ja in New York der Central Park geschlossen werden. Es war kein Geld für die Pflege da und da entschlossen sich mehrere Künstler, ein Benefizkonzert zu veranstalten. Und für Simon & Garfunkel war das die Gelegenheit, sich nach einigen Jahren Funkstelle zwischen den beiden wieder zu vereinen und ihre Karriere fortzusetzen. Ein Riesenerfolg, über 500.000 Zuschauer sahen das Konzert und schmückten gerade bei diesem Song des Sound of Silence mit tausenden brennenden Feuerzeugen. Das war doch Gänsehaut pur, oder? Tja, haben Sie schon mal was vom Tag des Kaffeesatzes gehört? Ich denke, jetzt werden viele sagen, hey, was soll der Kaffeesatz? Der Kaffee ist mir viel lieber. Das ist wohl wahr, für die meisten geht ja ohne Kaffee gar nichts, besonders am Morgen. Aber auch der Kaffeesatz hat bei vielen eine wertvolle Bedeutung, zum Beispiel als Dünger für viele Pflanzen, Schneckenabwehr im Garten, ganz wichtig. In Kosmetikprodukten soll er genutzt werden oder auch in verschiedenen Rezepten. Ich kenne da zwar keine Rezepte, aber Sie können mir ja gerne mal schreiben, was für was Sie den Kaffeesatz so verwenden. Muss ja ein tolles Mittel sein, sonst hätte er nicht vor 5 Jahren einen extra Aktionstag verdient. Und der ist heute an diesem 28. Juli.
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0: Kurz nach 11:30 hier der aktuelle Verkehrsservice in der ARD-Hitnacht. Die gute Nachricht zuerst, eine Entwarnung für die B85 Amberg-Kamm. Zwischen Unterdraubenbach und Knotenkamm-West ist kein Falschfahrer mehr unterwegs. Aber es klemmt auf der A1 Hamburg-Lübeck. Auf der Norderelbbrücke kommt es in beiden Richtungen mehrfach zu kurzfristigen Sperrungen wegen eines Schwertransports. A2 Berlin Richtung Hannover zwischen Kreuz Magdeburg und Bornstedt zurzeit 5 Kilometer Stau. Die A29 Wilhelmshaven Richtung Oldenburg ist zwischen Kreuz Oldenburg Nord und Oldenburg Umstede wegen Brückenbauarbeiten noch bis etwa 5 Uhr gesperrt. Die A40 Duisburg-Essen ist zwischen Mülheim an der Ruhr, Winkhausen und Dreieck Essen-Ost wegen Bauarbeiten in beiden Richtungen bis Donnerstag früh gesperrt. Und A45 Dortmund-Gießen zwischen Schwerte-Ärgste und Hagen-Süd kommt es durch dichten Rauch zu extremer Sichtbeeinträchtigung. Bitte fahren Sie hier besonders vorsichtig. Allen unterwegs, gute Fahrt. Kommen Sie hoffentlich entspannt an Ihr Ziel.
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Taylor Swift hier in der ARD-Hitnacht. Derzeit die angesagteste Sängerin, aber was heißt hier derzeit? Schon seit 20 Jahren bringt sie doch wirklich jedes Album an die Spitze der Charts. 2006 kam nämlich ihr erstes Album und verkaufte sich gleich mal über 9 Millionen Mal. Insgesamt hat sie schon über 200 Millionen Platten verkauft und sie ist die am meisten gestreamte Künstlerin auf Spotify. Und natürlich ist auch ihr Privatleben von großem Interesse für die Fans. Ein Riesenspektakel zum Beispiel ihre Hochzeit Anfang des Monats in New York. Das dürfte ja auch mehrere Millionen Dollar gekostet haben. Und die Stadt New York verlangte 160.000 Dollar für die weiträumige Absperrung und die zahlreichen Polizisten, die nur für diese Hochzeit im Einsatz waren. Naja, Sorgen müssen wir uns da nicht machen. Das nimmt sie ganz locker aus der Portokasse, oder? Sie soll ja mit einem Vermögen von rund 2 Milliarden Dollar die reichste Musikerin

0: Blondie hier in der ARD Nacht. Heute Tag des Kaffeesatzes und ich lese in Ihren Mails, Sie verwenden den Kaffeesatz sehr vielfältig. Was ich noch nicht wusste, Kaffeesatz kann man als Holzpflegemittel verwenden. Jessica aus Cottbus schreibt hier, wenn sich im Holz bei den Möbeln schon ein paar Kratzer zeigen, bekommt man das Möbelstück durch Einreiben mit Kaffeesatz wieder schön. Aber Vorsicht, nur bei dunklen Möbelstücken verwenden, sonst wird aus dem Kratzer ein dunkler Fleck. Ja, prima, wieder was gelernt. Vielen Dank, Jessica. Und Frau Zumpe aus Bautzen schrieb hier, bei mir wird kein Kaffeesatz weggeschmissen. Ich sammle ihn und der kommt bei mir im Garten auf den Kompost. Dadurch habe ich viel mehr Regenwürmer im Kompost und die sind ja bekanntlich gut für die Zersetzung der Abfälle. Recht hat sie. Also der Kaffeesatz hat auch zu Recht einen extra Aktionstag verdient, finde ich auch. Vielen Dank für Ihre zahlreichen Mails schon mal und Grüße. Viele lassen ja den Tag auch ausklingen gerade und starten in ihre wohlverdiente Nachtruhe. So wie auch Iris und Mario aus Lengerich in Westfalen. Sie freuen sich aber schon auf morgen. Ja, denn morgen Abend wird gegrillt, ganz gut bei Ihnen. Es gibt Würstchen, Kotelett, bunten Salat und Kräuterbaguette. Ja, es sind so die kleinen Freuden, die einen dann schon auf den nächsten Tag vorbereiten und natürlich auch für eine angenehme Nachtruhe sorgen. Das wünschen wir Ihnen natürlich hier aus dem Dresdner Funkhaus von der ARD Hitnacht. Und da passt doch auch dieser Titel ganz gut hinten dran von Johannes Oerding. An guten Tagen.
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23.52 Uhr, hier der Verkehrsservice. Eine weitere Gefahrenmeldung. Achtung, ein Falschfahrer auf der A93 Weiden-Regensburg zwischen Naburg und Regenstauf. Kommt Ihnen ein Falschfahrer entgegen, fahren Sie bitte äußerst rechts und überholen Sie nicht. Auf der A93 Weiden-Regensburg zwischen Naburg und Regenstauf ist ein Falschfahrer unterwegs. Vorsicht in beiden Richtungen.

23.56 Uhr. Hier nochmal der Gefahrenhinweis. Achtung, ein Falschfahrer auf der A93 Weiden-Regensburg. Zwischen Nabburg und Regenstauf kommt Ihnen ein Falschfahrer entgegen. Fahren Sie bitte äußerst rechts und überholen Sie nicht. Vorsicht, zwischen Nabburg und Regenstauf. Ein Falschfahrer. Vorsicht in beiden Richtungen.

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1: Um 0 Uhr Mitternacht mit Olaf Knapp. US-Präsident Trump hat heute den ukrainischen Präsidenten Zelensky und anschließend Israels Ministerpräsidenten Netanyahu in Washington empfangen. Nach Angaben des Weißen Hauses verliefen beide Treffen positiv und produktiv. Aus der Nachrichtenredaktion Constanze Semiday.
2: Laut Netanyahu war es eines der besten Gespräche, die er je mit Trump geführt habe. Beide hätten das Ziel, dass der Iran keine Atomwaffen baut. Während des Iran-Krieges soll es immer wieder Meinungsverschiedenheiten gegeben haben. Offenbar wollte Israel den Krieg fortsetzen, während Trump auf eine diplomatische Lösung drängte. Vorher hatte Trump den ukrainischen Präsidenten Zelensky empfangen. Zelensky teilte im Anschluss des Gesprächs mit, es sei darum gegangen, wie die ukrainische Flugabwehr gegen russische Raketenangriffe gestärkt werden könnte.
1: Nach dem Anschlag am Rande des CSDs in Berlin haben die Ermittler ein Bekennervideo auf einem Mobiltelefon entdeckt. Laut Bundesanwaltschaft wurde das Handy im Tatfahrzeug gefunden. Nach Informationen des RBB zeigt das Video einen vermummten Mann, der sich als Kämpfer des IS zu erkennen gibt und einen Treueschwur leistet. Die Ermittler gehen davon aus, dass es sich um den Tatverdächtigen handelt. Aus dem Harz starten zwei Löschflugzeuge nach Frankreich, um dort gegen die Waldbrände eingesetzt zu werden. Das im Landkreis Harz stationierte Flugzeug und eine baugleiche Maschine aus Polen sollen von Ballenstedt in Sachsen-Anhalt aus in die Region Bordeaux fliegen. Nach Angaben der örtlichen Feuerwehr sollen beide Flugzeuge morgen früh starten. FIFA-Chef Infantino will noch mehr Geld aus der Fußball-WM herausholen. Dafür will er Anteile am Turnier an private Investoren veräußern. Aus der Sportredaktion Tom Gerntke.
3: Gegründet werden soll eine Tochtergesellschaft, die unter der alleinigen Kontrolle der FIFA stehen wird. Laut Medienberichten plant der Weltverband davon, einen Anteil von 20-30% zu verkaufen. Vorläufige Vereinbarungen über die Bedingungen des Deals sollen bereits unterzeichnet worden sein. Die FIFA will, so heißt es in einer offiziellen Mitteilung, mit dem Deal mehr als 4 Milliarden Dollar einnehmen. Kritik daran gibt es von der UEFA, dem Europäischen Fußballverband. Mit den Plänen der FIFA sei eine Grenze überschritten, denn, Zitat, keiner von uns besitzt den Fußball.
1: Das Wetter in Deutschland. In der Nacht ist es überall trocken, bei Tiefstwerten von 19 bis minimal 12 Grad. Am Tage viel Sonnenschein, an den Alpen später Gewitter. Höchstwerte 24 Grad auf den Nordseeinseln, auf den nordfriesischen Inseln bis 38 Grad am Oberrhein. Am Donnerstag oft sonnig, von Südwesten her dann teils kräftige Gewitter bei 25 bis vereinzelt maximal 40 Grad. Es ist 0:03 Uhr.
4: Und hier der Verkehrsservice in der ARD-Hitnacht. Immer noch aktuell der Falschfahrer auf der A93 Weiden-Regensburg zwischen Nabburg und Regenstauf. Kommt Ihnen ein Falschfahrer entgegen, fahren Sie bitte äußerst rechts und überholen Sie nicht. Auf der A93 Weiden-Regensburg zwischen Nabburg und Regenstauf. Ein Falschfahrer, Vorsicht in beiden Richtungen. A45 Dortmund-Gießen zwischen Schwerte-Ergste und Hagen-Süd kommt es durch dichten Rauch zu extremer Sichtbeeinträchtigung. Bitte fahren Sie hier auch besonders vorsichtig. A1 Hamburg-Lübeck auf der Norderelbbrücke kommt es in beiden Richtungen mehrfach zu kurzfristigen Sperrungen wegen eines Schwertransports. A2 Berlin Richtung Hannover zwischen Kreuz Magdeburg und Bornstedt zurzeit 2 Kilometer Stau. Die A29 Wilhelmshaven Richtung Oldenburg ist zwischen Kreuz Oldenburg Nord und Oldenburg Umstede wegen Brückenbauarbeiten noch bis etwa 5 Uhr gesperrt. Die A40 Duisburg-Essen ist zwischen Mülheim an der Ruhr, Winkhausen und Dreieck Essen-Ost wegen Bauarbeiten in beiden Richtungen bis Donnerstag früh gesperrt. Und die A81 Würzburg Richtung Heilbronn ist zwischen Neuenstadt und Kreuz-Weinsberg wegen Reinigungsarbeiten gesperrt. Allen unterwegs eine gute und sichere Fahrt.
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4: Der Mittwoch ist noch jung, starten wir ihn mit den größten Hits der Musikgeschichte, einen Teil zumindest. In all den Jahrzehnten sind ja so viele entstanden und wir können sozusagen aus dem Vollen schöpfen. Hier aus dem Dresdner Funkhaus mit Heiko Asch im Studio. Ich grüße Sie.

0.10 Uhr, hier der Verkehrsservice mit einer guten Nachricht. Eine Entwarnung auf der A93 Weiden Regensburg zwischen Naburg und Regenstauf. Ist kein Falschfahrer mehr unterwegs. Wir wünschen allen gute Fahrt.

Supertramp hier in der ARD-Hitnacht. Vor allem in den 70er und 80er Jahren konnten sie ja so richtig abräumen. Und viele ihrer Songs haben ja auch das Prädikat zeitlos verdient. Die Bandkarriere war ja schon vor 15 Jahren zu Ende. Der Sänger Rick Davies trat aber dann auch in den Folgejahren immer mal wieder mit einigen Bandmitgliedern von Supertramp auf. Im September jährt sich sein Todestag nun auch schon zum ersten Mal. Und jetzt bei uns Mr. Big, eine amerikanische Hardrock-Band mit ihrem Debütalbum Ende der 80er Jahre. Da wurden sie schon mal in Großbritannien und Amerika bekannt. Und schon mit dem zweiten Album konnten sie dann ihre Erfolge nahezu in ganz Europa ausbauen, auch in Deutschland. Ihr bekanntester Song ist To Be With You vom Anfang der 90er Jahre, habe ich jetzt dabei. Ihr einziger Nummer 1-Hit.

Bruce Springsteen hier in der ARD-Hitnacht. Seine Karriere lässt ja auch keine Wünsche offen. Den begehrten Oscarpreis hat er schon Mitte der 90er Jahre erhalten und sage und schreibe 20 Mal den Grammy-Preis. Und er macht ja heute noch seine Konzerte zum Erlebnis. Den ganzen Mai war er unterwegs und begeistert ja auch schon längst mehrere Generationen. Und in mehreren Generationen bekannt ist auch ein Song, der schon 60 Jahre auf dem Buckel hat. Und den spiele ich mal ganz kurz an. Tja, haben Sie ihn schon erkannt? Machen wir daraus gleich mal ein kleines Rätsel. Spielen werde ich den Song dann erst in der zweiten halben Stunde. Und Sie können mir ja schon mal den Titelnamen verraten, vielleicht auch sogar noch den Bandnamen. ard-hitnacht@mdr.de. Aus der Vergangenheit weiß ich ja, für Sie ist kein Rätsel zu schwer. Schauen wir mal, ob das heute auch wieder so klappt. Also Ohren gespitzt, hier noch einmal. Tja, das war sehr kurz, oder? Welchen Titel suchen wir? Den gibt es dann in dieser Stunde noch in der zweiten halben Stunde in voller Länge und Schönheit. ard-hitnacht@mdr.de.

0: Kurz nach 12:30, hier der aktuelle Verkehrsservice in der ARD-Hitnacht. A1 Hamburg-Lübeck. Auf der Norderelbbrücke kommt es in beiden Richtungen mehrfach zu kurzfristigen Sperrungen wegen eines Schwertransports. Die A29 Wilhelmshaven Richtung Oldenburg ist zwischen Kreuz Oldenburg Nord und Oldenburg Ohmstede wegen Brückenbauarbeiten noch bis etwa 5 Uhr gesperrt. Die A40 Duisburg-Essen ist zwischen Mülheim an der Ruhr, Winkhausen und Dreieck Essen-Ost wegen Bauarbeiten in beiden Richtungen noch bis Donnerstag früh gesperrt. Und die A45 Dortmund-Gießen zwischen Schwerte-Erchste und Hagen-Süd kommt es durch dichten Rauch zu extremer Sichtbehinderung. Bitte fahren Sie hier entsprechend vorsichtig. Allen unterwegs, gute Fahrt. Jetzt mit Matou. Oh, habe ich auch lange nicht gehört. Und auch so eine schöne Erinnerung an die 90er Jahre. Der Titelsong der Serie Freunde fürs Leben von Matou ist leider auch nur 60 Jahre alt geworden. Aber mit diesem Song bleibt er doch unvergessen. 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

Unverkennbar. Jennifer Rush hier in der ARD-Hitnacht. 25 Lovers. Na, damals in den 80ern, da hätten sie wohl Tausende am liebsten geheiratet, oder? Das war ihr erster Song, mit dem sie sich in Deutschland in den Charts platzieren konnte. Ja, und dann ging es ja Schlag auf Schlag mit so unvergessenen Hits wie Ring of Ice, The Power of Love oder auch Destiny. Und es ist noch gar nicht so lange her, dass Jennifer Rush nach langer Zeit wieder mal im Fernsehen zu sehen war. Vielleicht haben Sie es auch gesehen, die MDR-Talkshow Riverboat. Und da staunten ihre Fans nicht schlecht, als sie sagte, dass sie an einer neuen Platte, an neuen Songs arbeitet und dass wir bald wieder was Neues von ihr hören werden. Na, leicht wird es ja nicht, denke ich mir so, denn in den 80er Jahren hat sie die Maßstäbe ganz schön hochgesetzt. Und jetzt eine Band aus Freiburg. Dort wurde die Band Reman Ende der 90er Jahre gegründet. Musikalischer Kopf der Band ist der Ire Rhea Garvey. Und der strebte ja damals 2012 schon eine Solo-Karriere an. 5 Alben haben sie damals produziert und mehrfach auch mit Gold und Platin gewürdigt. Und die erfolgreichste Single war auch gleich ihre erste, Supergirl. 26 Jahre ist das her. Die

0: aus den 80ern, fresh, cool in the gang. Und damit kommen wir doch jetzt in die 60er. Na klar, mit dem Song, den ich in der ersten halben Stunde schon mal kurz angespielt hatte. Und ja, wie ich es schon geahnt hatte, ich kann, glaube ich, den Ausschnitt noch so kurz wählen. Sie haben die richtige Lösung. Unglaublich. Hier noch einmal. Ja. Schon markant, dieser ganz kurze Ausschnitt ist ja nicht mal eine Sekunde, aber sie sind auch wirklich alle drauf gekommen. Ist unglaublich, hier mal eine etwas längere Version. Ja, das ist doch klar, oder? Genau, der Titel und alles, was ich gelesen habe, die richtige Lösung. Ich muss ehrlich sagen, ich bin noch gar nicht mit allen Mails durch, die Sie mir geschickt haben. An dieser Stelle erstmal ein herzliches Dankeschön für die zahlreichen Mails mitten in der Nacht. Unglaublich. Mike aus Eisenberg in Thüringen hat geschrieben. Heidi grüßt uns aus Oberbayern. Richtige Lösung. Frank aus Bremen-Burg. Und Nadine hört uns hier über Bremen 1. Monday Monday steht auch hier in der Mail von Winfried aus Mainz. Karl-Heinz aus Erlangen auch die richtige Lösung. Und hier haben es aus der Notaufnahme Laura, Lena und Alexa geschrieben. Und da wünschen wir doch weiter eine entspannte Nacht. Danke für die Mail. Und Monika aus Baden-Württemberg hört uns über SWR 1 auch die richtige Lösung. Rainer aus Celle, Heike aus Kreuztal. Und hier hat uns wer geschickt? Die Petra. Petra aus dem lieblichen Laubertal. Und das Beste, schon bald ist Mittwoch. Vom Abgeleitet von Monday Monday. Genau, längst vorbei. Sven aus Freising hat uns auch die richtige Lösung geschickt. Angelika über NDR 1 hört sie uns. Und Manuel sei auch noch genannt aus Dannenberg im Namen von allen. Manuel schreibt hier noch, sofort erkannt, eine einzigartige Melodie am Anfang. Ich muss mir noch irgendwas überlegen, wo ich das noch ein bisschen schwieriger machen kann. Auf alle Fälle ein herzliches Dankeschön an alle, die mitgemacht haben. Wir sind ja heute wieder eine tolle Radiofamilie, finde ich, oder?
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0: Und hier der Song in voller Länge und Schönheit. Monday, Monday. Bloß gut, dass der schon vorbei ist. Es geht aufs Wochenende zu. Hier sind die Mamas und die Papas. Lala.

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1: Um 1 Uhr mit Olaf Knapp. US-Präsident Trump hat heute den ukrainischen Präsidenten Zelensky und anschließend Israels Ministerpräsidenten Netanyahu in Washington empfangen. Nach Angaben des Weißen Hauses verliefen beide Treffen positiv und produktiv. Aus der Nachrichtenredaktion Constanze Semidey.
2: Laut Netanyahu war es eines der besten Gespräche, die er je mit Trump geführt habe. Beide hätten das Ziel, dass der Iran keine Atomwaffen baut. Während des Iran-Krieges soll es immer wieder Meinungsverschiedenheiten gegeben haben. Offenbar wollte Israel den Krieg fortsetzen, während Trump auf eine diplomatische Lösung drängte. Vorher hatte Trump den ukrainischen Präsidenten Zelensky empfangen. Zelensky teilte im Anschluss des Gesprächs mit, es sei darum gegangen, wie die ukrainische Flugabwehr gegen russische Raketenangriffe gestärkt werden könnte.
1: In den Waldbrandgebieten im Südwesten Frankreichs bleibt die Lage angespannt. Laut Behörden konnten zwar in einigen Orten Menschen in ihre Häuser und Urlaubsunterkünfte zurückkehren, allerdings verschärft sich die Lage in der Nähe der Großstadt Bordeaux wieder. Aus Paris Caroline Düller.
3: Es ist das Szenario, das die Einsatzkräfte befürchtet hatten. Nachdem die beiden vergangenen Nächte verhältnismäßig ruhig waren, gewinnt der verheerende Waldbrand bei Bordeaux wieder an Intensität. Laut Präfektur sind am Nachmittag mehrere Brandherde erneut aufgeflammt, unter anderem bei Lèche-Cap-Ferré und Marche-Prime. Temperaturen an die 40 Grad und wechselnde Winde erschweren den Einsatzkräften die Arbeit. Am Vormittag hatte die Präfektur außerdem angeordnet, die Campingplätze rund um den beliebten Surfort Lacanau vollständig zu räumen.
1: Nach dem Anschlag am Rande des CSDs in Berlin haben die Ermittler ein Bekennervideo auf einem Mobiltelefon entdeckt. Laut Bundesanwaltschaft wurde das Handy im Tatfahrzeug gefunden. Nach Informationen des RBB zeigt das Video einen vermummten Mann, der sich als Kämpfer des IS zu erkennen gibt. Die Ermittler gehen davon aus, dass es sich um den Tatverdächtigen handelt. Die bevorstehende Bundesliga-Saison dürfte die letzte für Bayern Münchens Torwart Manuel Neuer sein. Am Rande des Trainingslagers am Tegernsee sagte der 40-Jährige, es sehe stark danach aus, dass er aufhört. Der langjährige Nationaltorhüter und Weltmeister von 2014 steht jetzt vor seiner 21. Saison als Fußballprofi. Das Wetter in Deutschland. Nachts überall trocken bei Tiefstwerten von 19 bis 12 Grad. Am Tage viel Sonnenschein, an den Alpen später Gewitter. Höchstwerte 24 Grad auf den Nordseeinseln bis 38 Grad am Oberrhein. Am Donnerstag dann wird es oft sonnig, von Südwesten her teils kräftige Gewitter bei 25 bis maximal vereinzelt 40 Grad. Es ist gleich 1.03 Uhr.
4: Und hier der Verkehrsservice in der ARD-Hitnacht. A1 Hamburg-Lübeck. Auf der Norderelbbrücke kommt es in beiden Richtungen mehrfach zu kurzfristigen Sperrungen wegen eines Schwertransports. Die A29 Wilhelmshaven Richtung Oldenburg ist zwischen Kreuz Oldenburg Nord und Oldenburg Ohmstede wegen Brückenbauarbeiten noch bis etwa 5 Uhr gesperrt. Die A40 Duisburg-Essen ist zwischen Mülheim an der Ruhr Winkhausen und Dreieck Essen-Ost wegen Bauarbeiten in beiden Richtungen noch bis Donnerstag früh gesperrt. Und die A45 Dortmund-Gießen zwischen Schwerte-Ergste und Hagen-Süd kommt es durch dichten Rauch zu extremer Sichtbeeinträchtigung. Bitte fahren Sie hier besonders vorsichtig. Und damit allen unterwegs gute Fahrt, kommen Sie gut an Ihr Ziel.
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4: The Way to Your Heart, unser erster Song in dieser Stunde. Und da gibt es doch so einige Titel, die zu Herzen gehen. Passt ja auch so gut in diese Nacht. Live aus dem Funkhaus in Sachsen mit Heiko Rosch im Studio. Kommen Sie weiter gut durch die Nacht. Musik.

1.12 Uhr, hier der Verkehrsservice mit einer Gefahrenmeldung. Vorsicht bitte auf der A57 Krefeld-Köln. Zwischen Köln-Woringen und Kurweiler werfen Personen Steine auf die Fahrbahn. Bitte Vorsicht zwischen Köln-Woringen und Kurweiler. Dort werfen Personen Steine auf die Fahrbahn.

Genesis hier in der ARD Hitnacht. Die Band, die bleibt doch auch in guter Erinnerung. Haben sie doch auch so hervorragende Musiker hervorgebracht, wie zum Beispiel Peter Gabriel oder Phil Collins oder auch Mike Rutherford. Sie alle haben ja auch mit eigenen Projekten eine Weltkarriere machen können. Und jetzt bei uns Santa Esmeralda, eine französische Band, eigentlich mehr als ein Studioprojekt damals aktiv geworden. Die Studiomusiker, die wechselten sehr häufig und groß rausgekommen sind sie ja dann 1977 mit dem Song Don't Let Me Be Misunderstood. Eigentlich eine Coverversion, denn das Original entstand schon Mitte der 60er Jahre. Aber erst mit Santa Esmeralda wurde der Song in einer Disco-Fassung so richtig bekannt und erfolgreich. Zum Beispiel in Deutschland stand dieser Song mehrere Wochen lang an der Spitze der Charts. Grund genug, auch bei uns dabei zu sein, hier in der

1.20 Uhr. Hier nochmal der Verkehrsservice mit der Gefahrenmeldung. Vorsicht bitte auf der A57 Grefeld-Köln zwischen Köln-Boringen und Kurweiler. Werfen Personen Steine auf die Fahrbahn. Bitte Vorsicht zwischen Köln-Boringen und Kurweiler.

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0: Kurz nach 13:30 hier der aktuelle Verkehrsservice in der ARD-Hitnacht. Leider immer noch aktuell die Gefahrenmeldung. Vorsicht bitte auf der A57 Krefeld-Köln zwischen Köln-Woringen und Kuhweiler werfen Personen Steine auf die Fahrbahn. A1 Hamburg-Lübeck. Auf der Norderelbbrücke kommt es in beiden Richtungen mehrfach zu kurzfristigen Sperrungen wegen eines Schwertransports. Die A29 Wilhelmshaven Richtung Oldenburg ist zwischen Kreuz Oldenburg Nord und Oldenburg Ohmstede wegen Brückenbauarbeiten noch bis etwa 5 Uhr gesperrt. Die A40 Duisburg Essen ist zwischen Mülheim an der Ruhr Winkhausen und Dreieck Essen Ost wegen Bauarbeiten in beiden Richtungen noch bis Donnerstag früh gesperrt. Und A45 Dortmund Gießen zwischen Schwerte Ärgste und Hagen Süd kommt es durch dichten Rauch zu extremer Sichtbeeinträchtigung. Bitte fahren Sie hier besonders vorsichtig. Allen unterwegs eine gute und hoffentlich auch entspannte Fahrt.
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1:37 Uhr, endlich wurde die Gefahrenmeldung aufgehoben. Betrifft die A57 Krefeld-Köln. Zwischen Köln-Wuringen und Kurweiler besteht keine Gefahr mehr durch Steinewerfer. Also Ihnen weiter gute Fahrt, kommen Sie gut an Ihr Ziel.

Wir sind ja mittendrin in der ARD-Hitnacht. Unser Weg in den Mittwochmorgen hinein. Wie halten Sie sich in der Hitnacht über 7 Stunden wach und fit? Das werde ich immer wieder gefragt und das wird ja alle betreffen, die nachts auch gerade jetzt Schicht machen und in ihrer Nachtschicht sind und durchhalten müssen. Also ich persönlich trinke ja vor der Sendung Kaffee und während der Sendung dann Ingwertee. Und gestern war ja der Tag des Kaffeesatzes. Viele haben mir geschrieben, unglaublich, ein großes Dankeschön an alle, die hier geschrieben haben. Auf alle Fälle nicht wegschmeißen, den Kaffeesatz. Da waren sich alle einig. Und das schreibt hier auch Patricia. Patricia von der vorpommerschen Ostseeküste. Sie könnte ein schönes Peeling daraus machen. Und da hat sie auch gleich das Rezept geliefert. 4 Esslöffel Kaffeesatz, 2 Esslöffel Honig und 2 Esslöffel Oliven- oder Kokosöl. Alles gut verrühren und auf ein feuchtes Gesicht auftragen. Nach 15 Minuten dann warm abwaschen. Unbedingt nicht vergessen. Und den meisten Kaffeesatz bringt sie auf den Kompost im Garten. Für die Regenwürmer hat sie hier noch geschrieben. Aber eine tolle Idee mit diesem Peeling. Und dann hat uns auch noch Inge hier geschrieben. Von den Sanitärinstallationen, von was hat sie hier geschrieben? Na, von den Technikern hat sie hier gelernt. Kaffeesatz reinigt die Abflussrohre, also immer gut runterspülen, ersetzt aggressive Chemie, hat sie hier geschrieben. Gut, auch eine gute Idee. Also, nie wegschmeißen, aber am besten ist natürlich der Kaffee zum Wachbleiben oder auch die Musik. Jetzt was Ruhiges jetzt von Whitney Houston. Die

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1: Um 2 Uhr mit Olaf Knapp. US-Präsident Trump hat heute den ukrainischen Präsidenten Zelensky und anschließend Israels Ministerpräsidenten Netanyahu in Washington empfangen. Nach Angaben des Weißen Hauses verliefen beide Treffen positiv und produktiv. Aus der Nachrichtenredaktion Constanze Semidey.
2: Laut Netanyahu war es eines der besten Gespräche, die er je mit Trump geführt habe. Beide hätten das Ziel, dass der Iran keine Atomwaffen baut. Während des Iran-Krieges soll es immer wieder Meinungsverschiedenheiten gegeben haben. Offenbar wollte Israel den Krieg fortsetzen, während Trump auf eine diplomatische Lösung drängte. Vorher hatte Trump den ukrainischen Präsidenten Zelensky empfangen. Zelensky teilte im Anschluss des Gesprächs mit, es sei darum gegangen, wie die ukrainische Flugabwehr gegen russische Raketenangriffe gestärkt werden könnte.
1: In den Waldbrandgebieten im Südwesten Frankreichs bleibt die Lage angespannt. Die Lage in der Nähe der Großstadt Bordeaux verschärft sich wieder. Aus Paris, Caroline Düller.
3: Es ist das Szenario, das die Einsatzkräfte befürchtet hatten. Nachdem die beiden vergangenen Nächte verhältnismäßig ruhig waren, gewinnt der verheerende Waldbrand bei Bordeaux wieder an Intensität. Laut Präfektur sind am Nachmittag mehrere Brandherde erneut aufgeflammt, unter anderem bei Lèche-Cap-Ferré und Marche-Prime. Temperaturen an die 40 Grad und wechselnde Winde erschweren den Einsatzkräften die Arbeit. Am Vormittag hatte die Präfektur außerdem angeordnet, die Campingplätze rund um den beliebten Surfort Lacanau vollständig zu räumen.
1: Der Iran hat nach Angaben des US-Militärs mehrere ballistische Raketen auf amerikanische Streitkräfte im Nahen Osten abgefeuert. Alle Raketen seien erfolgreich abgefangen worden, teilte das zuständige Regionalkommando mit. Die US-Streitkräfte blieben wachsam und in höchster Einsatzbereitschaft, hieß es. Der Angriff hat eine kurze Phase ohne gegenseitige Angriffe beendet. Der Kabarettist Konrad Beikircher ist im Alter von 80 Jahren gestorben. Das meldet der WDR, bei dem er früher eine Radiokolumne hatte. Beikircher wurde in Südtirol geboren, lebt aber seit gut 60 Jahren in Bonn und war 40 Jahre lang eine zentrale Figur im politischen Kabarett. Sein großes Thema war die Sprache. Er parodierte häufig Dialekte, vor allem das Rheinische. Vor seiner Bühnenkarriere war er 15 Jahre lang Gefängnispsychologe in der JVA Siegburg. Das Wetter in Deutschland. Nachts überall trocken bei Tiefstwerten von 19 bis 12 Grad. Am Tage viel Sonnenschein, an den Alpen später Gewitter. 24 Grad auf den nordfriesischen Inseln bis 38 am Oberrhein. Donnerstag dann oft sonnig, von Südwesten her teils kräftige Gewitter bei 25 bis vereinzelt 40 Grad. Es ist 2.03 Uhr.
4: Und hier der Verkehrsservice in der ARD-Hitnacht. A1 Hamburg-Lübeck. Auf der Norderelbbrücke kommt es in beiden Richtungen mehrfach zu kurzfristigen Sperrungen wegen eines Schwertransports. Die A29 Wilhelmshaven Richtung Oldenburg ist zwischen Kreuz Oldenburg-Nord und Oldenburg-Ohmstede wegen Brückenbauarbeiten noch bis etwa 5 Uhr gesperrt. Die A40 Duisburg-Essen ist zwischen Mülheim an der Ruhr, Winkhausen und Dreieck Essen-Ost wegen Bauarbeiten in beiden Richtungen noch bis Donnerstag früh gesperrt. Und die A45 Dortmund-Gießen zwischen Schwerte, Ärgste und Hagen Süd kommt es durch dichten Rauch zu extremer Sichtbeeinträchtigung. Fahren Sie hier bitte besonders vorsichtig. Allen unterwegs eine gute und sichere Fahrt, damit Sie gut an Ihr Ziel kommen.